0: Jan-Henner Reitz zur Nachrichtenredaktion.
1: Kreml-Chef Putin hat nach den massiven ukrainischen Angriffen auf Ölraffinerien und Logistikzentren in Russland Kiew mit einer harten Antwort Moskaus gedroht. Die Ukraine habe mit den gegen Russlands Wirtschaft gerichteten Attacken die Büchse der Pandora geöffnet, also ein Quell des Unheils, sagte Putin in einem Fernsehinterview. Russland hatte zuletzt immer häufiger ballistische Raketen gegen die Ukraine eingesetzt, in dem Wissen, dass das Land kaum noch Abwehrraketen hat. Zum Fußball. Der FC Bayern hat den ersten Titel der neuen Saison gewonnen. Der deutsche Rekordmeister besiegte auswärts Borussia Dortmund im Supercup mit 2:1. Neuzugang Brown traf zur Führung für die Bayern. Kurz vor der Pause erzielte Olise das 2:0 für die Münchner. Der eingewechselte Silva verkürzte schließlich für den BVB zum 1:2 Endstand. Und in der ersten Runde des DFB-Pokals hat Drittliga-Aufsteiger Sonnenhof Groß Asbach für die erste Überraschung gesorgt. Das Team bezwang Zweitligist und Vorjahresfinalist Arminia Bielefeld mit 3:0 im Elfmeterschießen. Außerdem sah der neue Leipziger Coach De Michelis beim 6:0 gegen den Viertligisten Eintracht Trier einen überlegenen RB-Sieg.
2: Das Wetter an Rhein und Erft.
3: Heute Nacht liegen die Temperaturen bei 11 bis 7 Grad. Ganz allmählich zieht der Regen ab und macht dann Platz für einen richtig schönen Sonntag. Der ist nämlich meistens trocken und wieder häufiger sonnig. 19 bis 22 Grad dazu. Der Wochenstart wird auch freundlich und noch ein bisschen wärmer. 22 bis 25 Grad.
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4: Zurzeit liegen uns keine Meldungen vor. Wir wünschen allen unterwegs gute Fahrt.
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3: Patrick Rickert hier und wir gehen mit Miles Smith durch die Nacht. Hier ist Nice to Meet.

0: Das ist neue Musik von You Not Us. Und wenn ihr sagt, hä, was neu? Das kommt mir doch so bekannt vor. Ja, aus den 2000ern. Von Daddy DJ, der macht deswegen bei dem Remix von You Not Us auch mit. Flipside haben wir gehört. Und damit zu Lady Gaga. Hier kommt Alejandro.
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0: Taylor Swift. I knew it, I knew you.
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0: Das Wetter an Rhein und Erft.
1: Die letzten Regenschauer ziehen heute Nacht ab. Dazu liegen die Werte bei 11 bis 7 Grad. Am Sonntag sind da nur lockere Wolken unterwegs. Die Sonne kommt auch mal längere Zeit durch und es bleibt meistens trocken. Der Wochenstart wird auch trocken mit einem freundlichen Sonne-Wolken-Mix. Dann mit 22 bis 25 Grad.
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2: Zurzeit liegen uns keine Meldungen vor. Wir wünschen allen unterwegs gute Fahrt.
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1: Hallo, ich bin Patrick Rickard und ich spiele uns Leonie. Hier kommt Don't Worry.

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1: Ich bin David Riemer. Bundeskanzler Merz hat das Brandgebiet im Hürtgenwald in der Eifel in Nordrhein-Westfalen besucht und allen Helferinnen und Helfern für ihren Einsatz gedankt. Es war der erste Termin für Merz nach seinem Sommerurlaub. Von der Opposition war ihm Untätigkeit vorgeworfen worden. Während des Besuchs von Außenminister Wadefuhl in Kiew hat Russland einen Vorort der ukrainischen Hauptstadt mit Raketen angegriffen und dabei mindestens 2 Menschen getötet. Auch in Kiew wurde Luftalarm ausgelöst. Wadefuhl betonte, dass er schon nächste Woche weiter versuchen werde, Bündnispartner zur Abgabe von Patriot-Abwehrraketen zu bewegen. Die Dringlichkeit, die Ukraine mit weiteren Luftverteidigungssystemen zu unterstützen, werde hier noch einmal deutlich, sagte er.
2: Der Ukraine fehlt Munition für ihre Luftabwehr, um ballistische Raketen abzufangen. Präsident Zelensky bittet seine internationalen Unterstützer deshalb seit Wochen um weitere Patriot-Raketen. Deutschland hat der Ukraine schon 5 dieser Systeme zur Verfügung gestellt und die Bundeswehr sagt, nicht noch mehr entbehren zu können. Wadefuhl regt jetzt aber an, dass Verteidigungsminister Pistorius die Bestände noch einmal prüft. Aus Berlin Jan-Henner Reitze.
1: Zum Fußball. Eine Woche vor dem Start der Bundesliga hat der FC Bayern den ersten Titel der neuen Saison gewonnen. Die Münchner besiegten auswärts Borussia Dortmund im Franz-Beckenbauer Supercup mit 2:1. Bayern-Spieler Joshua Kimmich war trotz des Sieges mit der Leistung seiner Mannschaft nicht zufrieden. Bei Sky sagte er:
3: Ich fand, wir waren nicht so aktiv mit Ball, haben es da nicht immer so geschafft, uns zu unterstützen, haben dann noch ein bisschen zu viel zugelassen, vor allem nach Flanken. Ja, da müssen wir uns deutlich verbessern. Auch, dass wir dann in der zweiten Halbzeit es nicht geschafft haben, das Spiel zu kontrollieren, zu beruhigen. Weil ich glaube, da wäre schon einiges möglich gewesen. Trotzdem, wie gesagt, sind wir mit dem Ergebnis zufrieden, aber mit der Art und Weise nicht unbedingt.
1: Neuzugang Nathaniel Brown traf zur Führung für die Bayern. Kurz vor der Pause erzielte Michael Olise das 2:0. Der eingewechselte Fabio Silva verkürzte schließlich für den BVB zum 1:2 Endstand. Und in der ersten Runde des DFB-Pokals hat Drittliga-Aufsteiger SG Sonnenhof Groß Asbach für die erste Überraschung gesorgt. Das Team bezwang Zweitligist und Vorjahresfinalist Arminia Bielefeld mit 3:0 im Elfmeterschießen. Und der neue Leipziger Coach De Michelis sah beim 6:0 gegen den Viertligisten Eintracht Trier einen überlegenen RB-Sieg. Eine Runde weiter sind außerdem Leverkusen, Augsburg, Hoffenheim, Bremen, Elversberg, Nürnberg, Hertha BSC, Hannover und Kiel.
0: Das Wetter an Rhein und Erft.
4: Jetzt in der Nacht lockert es immer mehr auf. Letzte Schauer, die ziehen jetzt ab. Bisschen Nebel kann auch noch mit dabei sein zum Start in den Sonntag. Das bei noch 10 bis 7 Grad. Der Sonntag macht mit einem Sonne-Wolken-Mix dann weiter. Ist oft trocken dabei und dazu messen wir dann 21 Grad maximal heute.
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5: Zurzeit liegen uns keine Meldungen vor. Wir wünschen allen unterwegs gute Fahrt.
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4: Ja, dann packen wir jetzt mal direkt Reggae-Musik mit in diese Nacht. Und zwar von einem, der es mit am besten drauf hat. Hier ist Bob Marley und Could You Be Loved. Ich bin Andreas Grunwald. Angenehme Nacht zusammen.

0: das hier Bruno Mars und Count on Me? Wie sieht das bei euch aus? Habt ihr so eine Nummer abgezogen hier nachts über den Zaun und dann ab ins Freibad? Dann lasst euch nicht von ihm hier erwischen.
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3: 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Was machen Sie eigentlich den ganzen Tag, Schalupke, außer Kacheln zählen? Ich sag, ich bereite mich schon mal innerlich auf meinen Urlaub vor. 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Ich sag, nach Baden-Baden. Ja, wo soll es denn sonst hingehen, ne? 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Ich sag, Kacheln zählen.
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0: Das Wetter an Rhein und Erft.
1: Und da geht's jetzt meist trocken durch die restliche Nacht. Letzte Schauer, die ziehen jetzt auch ab. Es kann noch mal ein bisschen Nebel dann mit dabei sein zum Start in diesen Sonntag. Später begleiten uns dann Sonne und Wolken durch den Tag. Es ist meist trocken und dazu dann 21 Grad heute.
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2: Zurzeit liegen uns keine Meldungen vor. Wir wünschen allen unterwegs gute Fahrt.
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1: Ja, und geht direkt weiter durch die Nacht jetzt mit Burna Boy und Shakira. Ich bin Andreas Grunwald. Hallo zusammen.

0: Robin Schulz und Watermatt. Take it slow, Bullet.
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1: Ich bin David Riemer. Bundeskanzler Merz will das Kabinett bei seiner Klausur in der kommenden Woche auf eine schnelle Umsetzung von Reformen einschwören. Es geht unter anderem um Rente, Steuern, Entbürokratisierung und Digitalisierung. Die Beschlüsse müssten so schnell wie möglich umgesetzt werden, sagte er der Bild am Sonntag. Ziel sei eine schnelle und umfassende Entlastung für die Wirtschaft, gerade fürs Handwerk und den Mittelstand. Italien will trotz neuer EU-Regeln bis auf Weiteres keine Migranten aus Deutschland zurücknehmen. Das sagte Vizeregierungschef Salvini. Er begründet das damit, dass deutsche Hilfsorganisationen mit Schiffen Flüchtlinge im Mittelmeer aufnehmen und nach Italien bringen. Zwischen Rom und Berlin gibt es deshalb Streit über den Umgang mit sogenannten Sekundärmigranten. Die Zahl der Todesopfer durch einen russischen Drohnenangriff auf ein Einkaufszentrum im Südwesten der Ukraine ist auf mindestens 16 gestiegen. Noch immer werden Menschen vermisst. Es gab erneut russische Angriffe mit ballistischen Raketen.
2: Im Kiewer Vorort Borispol gab es Tote bei einem Angriff mit russischen ballistischen Raketen zu der Zeit, als Außenminister Wadefuhl im Zentrum der Hauptstadt unterwegs war. Der Minister setzte seinen Besuch bei Luftalarm fort. Auch in Saporischschja starben Ukrainer bei einem russischen Angriff. Bei Gegenschlägen Kiews gab es auch hier in Russland Tote und Verletzte. Zwei Kinder starben im Süden Russlands. Aus Moskau, Ulf Mauder.
1: Zum Fußball. Der FC Bayern hat wie im Vorjahr den Supercup gewonnen. Der deutsche Meister und Pokalsieger gewann eine Woche vor dem Bundesliga-Start das erste Pflichtspiel der Saison bei Vizemeister Borussia Dortmund mit 2:1.
3: Den Grundstein für den Supercup-Sieg legten die Bayern im ersten Durchgang. Neuzugang Brown traf zur Führung in der 28. Minute und kurz vor der Pause Olise mit toller Einzelleistung zum 2:0. In der zweiten Hälfte der BVB griffiger und Fabio Silva verkürzte in der 75. Minute. Aber die Bayern behielten die Oberhand. 2:1 am Ende gegen 10 Dortmunder. Ben Sebaini sah glatt rot nach grobem Foulspiel. Der FC Bayern gewinnt den Supercup zum insgesamt 12. Mal. Moritz Einzel, Sportredaktion.
1: Und in der ersten Runde des DFB-Pokals hat Drittliga-Aufsteiger Sonnenhof Groß Asbach für die erste Überraschung gesorgt. Das Team bezwang Zweitligist Arminia Bielefeld mit 3:0 im Elfmeterschießen.
0: Das Wetter an Rhein und Erft.
4: Jetzt in der Nacht lockert es immer mehr auf. Letzte Schauer, die ziehen jetzt ab. Bisschen Nebel kann auch noch mit dabei sein zum Start in den Sonntag. Das bei noch 10 bis 7 Grad. Der Sonntag macht mit einem Sonne-Wolken-Mix dann weiter. Ist oft trocken dabei und dazu messen wir dann 21 Grad maximal heute.
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5: Zurzeit liegen uns keine Meldungen vor. Wir wünschen allen unterwegs gute Fahrt.
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4: Guten Morgen, ich glaube, so knapp war es noch nie, ne? Michael Schulte, diesmal wirklich nur eine Stunde zu früh dran. Hier ist er mit 5 a.m.

0: nochmal Hallo zusammen an diesem frühen Sonntagmorgen. Was habe ich da diese Woche gelesen über Stuttgart 21? Die bauen da in diesen niegelnagelneuen Bahnhof nicht mal eine Klimaanlage ein. Ja, das verklicker mal dieser Frau hier.
1: Absolut. Ich meine, wie oft, ja, konnten wir uns schon drauf verlassen, wenn die Bahn zum Beispiel gesagt hat, hier, ne, dein Zug kommt um 12 Uhr an. Gut, noch nie, aber trotzdem, ich bleibe positiv. Wenn die Bahn sagt, wir brauchen keine Klimaanlage, dann werden wir vermutlich eine brauchen, aber ganz im Ernst, das ist alles viel zu teuer. Und außerdem dauert das doch alles eh schon viel zu lang. Ich sag dir, die saßen da in so einem Meeting via Zoom, einer hat Rotwein aus einer Kaffeetasse getrunken, ein anderer hat den Katzenfilter nicht ausbekommen und so ein dritter hat parallel YouTube geschaut. Und dann haben die sich so überlegt, woran könnten wir denn so sparen? Komm, wir lassen die Klimaanlage weg. Genial! Der Typ mit dem Katzenfilter hat dann noch ganz kurz angemerkt, dass es aber doch in Zukunft immer mehr Hitzewellen geben wird. Aber da der Schnurrhaare hatte, hat den eh keiner ernst genommen. Piff, paff, jetzt packst du da noch so ein Erklärvideo online mit so einem Typen in Bauarbeiterkostüm, der uns sagt, dass alles gut wird und fertig. Grandios! Also hört mal auf, euch zu beschweren, ja? Die haben alles im Griff! Alles. Ja, ja, ihr zu teuer, dauert zu lange, Laberschwart, Kartoffelsalat. Ey, wir hier in NRW, ja, wir wissen, gut Ding will Weile haben. Guck dir den Kölner Dom an. Die haben über 600 Jahre gebraucht, um das Teil fertig zu bauen. Und hat der Kölner Dom eine Klimaanlage? Nein. So, zurück zu Stuttgart 21. Ich sag's euch, in 100 Jahren, da wird dieser Tiefbahnhof ein Besuchermagnet, eine Kathedrale aus Schienen. Menschen werden aus aller Welt dahin pilgern, um dieses Bauwerk zu bestaunen und was? Ach, die haben die Treppen vergessen. Ja, irgendwas ist ja immer, ne?
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0: Das Wetter an Rhein und Erft.
1: Und da geht es jetzt meist trocken durch die restliche Nacht. Letzte Schauer, die ziehen jetzt auch ab. Es kann noch mal ein bisschen Nebel dann mit dabei sein zum Start in diesen Sonntag. Später begleiten uns dann Sonne und Wolken durch den Tag. Es ist meist trocken und dazu dann 21 Grad heute.
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2: Zurzeit liegen uns keine Meldungen vor. Wir wünschen allen unterwegs gute Fahrt.
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1: Ja, und da schnappen wir uns jetzt sofort Musik von Leonie. Spielen wir jetzt mit By Your Side. Ich bin Andreas Grunwald. Euch eine schöne Nacht.

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1: Ich bin David Riemer. Sollte die Bundesregierung das Strafmaß bei Angriffen auf Zugbegleiter nicht bald verschärfen, droht die Bahngewerkschaft EVG mit bundesweiten Streiks im Regionalverkehr ab Januar. Ein entsprechendes Gesetz müsse noch in diesem Jahr in den Bundestag, sonst werde der Betrieb lahmgelegt, sagte Gewerkschaftschef Burkhard der Bild am Sonntag. Hintergrund ist der Tod eines Zugbegleiters, der im Februar von einem Fahrgast bei der Ticketkontrolle tödlich verletzt wurde. Tagelang kämpften Feuerwehrleute und viele Helfer im Hürtgenwald in der Eifel in Nordrhein-Westfalen gegen die Flammen. Nach seinem Sommerurlaub ist Bundeskanzler Merz in das Waldbrandgebiet gefahren, um sich bei den Helferinnen und Helfern zu bedanken. Vor Ort gab es allerdings zahlreiche Pfiffe und Buhrufe gegen den Besuch des Kanzlers. Er sagte dazu:
2: Ich lasse mich von denen, die rumschreien, nicht beeindrucken. Ich spreche mit denen, die nicht schreien, sondern ich spreche mit denen, die arbeiten. Ich spreche mit denen, die helfen.
1: Bundeskanzler Merz. Mit einem Besuch in Kiew will Bundesaußenminister Wadephul demonstrieren, dass Deutschland weiter an der Seite der Ukraine steht. Während seines Aufenthalts bekam Wadephul mit, was im Moment das größte Problem der Ukraine ist. Wegen eines russischen Angriffs mit ballistischen Raketen gab es Luftalarm.
3: Der Ukraine fehlt Munition für ihre Luftabwehr, um ballistische Raketen abzufangen. Präsident Zelensky bittet seine internationalen Unterstützer deshalb seit Wochen um weitere Patriot-Raketen. Deutschland hat der Ukraine schon 5 dieser Systeme zur Verfügung gestellt und die Bundeswehr sagt, nicht noch mehr entbehren zu können. Wadephul regt jetzt aber an, dass Verteidigungsminister Pistorius die Bestände noch einmal prüft. Außerdem will Wadephul bei anderen möglichen Lieferanten nachfragen, wie Griechenland, Italien oder Japan. Aus Berlin, Jan-Henner Reitze.
1: Zum Fußball. Der DFB-Pokal hat seine erste Überraschung. In der ersten Runde hat Drittliga-Aufsteiger Sonnenhof Groß-Asbach Zweitligist Arminia Bielefeld mit 3:0 im Elfmeterschießen aus dem Wettbewerb geworfen. RB Leipzig ist durch ein 6:0 beim Viertligisten Eintracht Trier souverän in die nächste Runde eingezogen. Und eine Woche vor dem Bundesliga-Start hat der FC Bayern den ersten Titel in der neuen Saison geholt. Die Münchner sind durch einen 2:1-Sieg bei Borussia Dortmund Supercup-Gewinner.
0: Das Wetter an Rhein und Erft.
4: Der Sonntag hat heute viel Schönes mit dabei. Oft sonnig, ab und zu auch mal wolkig, aber meist trocken, das bei maximal 21 Grad. Der Start in die neue Woche, dann auch freundlich und trocken, durchweg sonnig der Montag und das bei 21 bis 24 Grad.
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5: Zurzeit liegen uns keine Meldungen vor. Wir wünschen allen unterwegs gute Fahrt.
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4: Ja, und da starten wir mal rein in diesen doch noch sehr frühen Sonntagmorgen jetzt mit Musik von Becky G und Topic und Sorry Puppy. Sorry.

0: So, alle wach. Ich gehe einfach mal davon aus, nach der Nummer hier, Nirvana, Smells Like Teen Spirit. Wer ständig Späße über alles und jeden macht, ne, der muss das dann auch mal vertragen, wenn er selbst das Opfer ist. Also auch, wenn er Atze Schröder heißt.
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4: Mann, was sitzt mir der Schreck in den Knochen? Boah, ja, was ist passiert? Meine Olle hat mich gerade mal wieder so erschreckt, dass ich fast umgekippt wäre. Jetzt sag mal, ist eure Perle auch so schräg drauf? Macht die sowas auch? Ey, das ist doch nie normal. Meine Olle liebt's, mich immer wieder so zu überraschen und zu schockieren, dass mir der blanke Horror im Gesicht steht. Ich war gerade duschen, so. Jetzt hat dieses Mischstück sich in meinem Schrank versteckt und original 10 Minuten drin gewartet, bis sie mir eine neue Buchse rausholen wollte und ist mit so einem Höllenschrei auf mich draufgestürzt. Ey, sowas macht die immer wieder. Manchmal sogar mehrmals am Tag, ey. Und lacht sich dann minutenlang schlapp. Ihr hört ihr vielleicht noch im Hintergrund, wie die da am Geiern ist. Mann, ey, das ist doch unmenschlich. Was muss im Leben eines Menschen schieflaufen? Was muss man für Geschwister gehabt haben, dass man sowas macht? Naja, wenn ich jetzt so drüber rede, muss ich auch schon fast wieder lachen. Aber ey, wenn ihr nächste Woche nichts von mir hört, dann bin ich bei so einer Aktion über die Wupper gegangen. Das geht ja auch auf die Pumpe. Ich würde mich ja gern von ihr trennen, aber ich traue mich nicht.
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0: Das Wetter an Rhein und Erft.
1: Der Sonntag hat heute viel Schönes mit dabei. Oft sonnig, ab und zu auch mal wolkig, aber meist trocken, das bei maximal 21 Grad. Der Start in die neue Woche, dann auch freundlich und trocken. Durchweg sonnig der Montag und das bei 21 bis 24 Grad.
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2: Zurzeit liegen uns keine Meldungen vor. Wir wünschen allen unterwegs gute Fahrt.
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1: So, und den hier spiele ich euch auch noch. Musik jetzt bei uns von Kenya Grace. Hier ist sie mit Strangers. Ich bin Andreas Grunwald. Kommt gut in diesen Sonntag.

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1: Ich bin Tine Klimach. Sollte die Bundesregierung das Strafmaß bei Angriffen auf Zugbegleiter nicht bald verschärfen, droht die Bahngewerkschaft EVG mit bundesweiten Streiks im Regionalverkehr ab Januar. Ein entsprechendes Gesetz müsse noch in diesem Jahr in den Bundestag, sagte Gewerkschaftschef Martin Burkert der Bild am Sonntag.
2: Anfang Februar war ein Schaffner in einem Regionalexpress von einem Fahrgast bei einer Ticketkontrolle angegriffen und tödlich verletzt worden. Seitdem fordert die EVG mehr Sicherheit für Zugbegleiter und erhöht jetzt den Druck. Bundesverkehrsminister Bilger hat kürzlich Gespräche in der Bundesregierung angekündigt, um auch bei Angriffen auf Zugbegleiter höhere Strafen zu erreichen, wie schon für Rettungskräfte. Deutliche Worte dazu vom Vorsitzenden des Gesamtbetriebsrats bei DB Regio Damde in der Bild. Es reicht, statistisch gesehen werden jeden Tag 8 Kollegen im Dienst angegriffen. Keiner weiß vor seiner Schicht, ob er wieder gesund nach Hause kommt. Aus Berlin, David Riemer.
1: Bundeskanzler Friedrich Merz will das schwarz-rote Kabinett bei seiner Klausur in der kommenden Woche auf eine schnelle Umsetzung von Reformen einschwören. Es geht unter anderem um Rente, Steuern, Entbürokratisierung und Digitalisierung. Die Beschlüsse müssten so schnell wie möglich umgesetzt werden, sagte er der Bild am Sonntag. Das Kabinett kommt am Dienstag und am Mittwoch in Schloss Neuhardenberg in Brandenburg zusammen. Italien will trotz neuer EU-Regeln bis auf Weiteres keine Migranten aus Deutschland zurücknehmen. Das sagte Vize-Regierungschef Matteo Salvini. Er begründet das damit, dass deutsche Hilfsorganisationen mit Schiffen Flüchtlinge im Mittelmeer aufnehmen und nach Italien bringen. Zwischen Rom und Berlin gibt es deshalb Streit über den Umgang mit den Menschen. Der FC Bayern München hat wie im Vorjahr den Franz-Beckenbauer Supercup gewonnen. Der deutsche Meister gewann eine Woche vor dem Bundesligastart das erste Pflichtspiel der Saison auswärts gegen Vizemeister Borussia Dortmund mit 2:1.
3: Den Grundstein für den Supercup-Sieg legten die Bayern im ersten Durchgang. Neuzugang Brown traf zur Führung in der 28. Minute und kurz vor der Pause Olise mit toller Einzelleistung zum 2:0. In der zweiten Hälfte der BVB griffiger und Fabio Silva verkürzte in der 75. Minute. Aber die Bayern behielten die Oberhand. 2:1 am Ende gegen 10 Dortmunder. Ben Sebaini sah glattrot nach grobem Foulspiel. Moritz Einzel, Sportredaktion.
1: Der FC Bayern hat den Supercup insgesamt zum 12. Mal gewonnen. Das waren die Nachrichten mit Tine Klimach.
0: Das Wetter an Rhein und Erft.
4: Heute bleibt zum allergrößten Teil trocken, auch wenn da mal ein paar mehr Wolken unterwegs sind. Bei 18 bis 22 Grad macht die Sonne aber auch immer wieder richtig gut mit. Morgen wird's dann noch sonniger, nur im Norden hängen anfangs noch so ein paar Wolken rum. Die sind im Laufe des Tages dann aber kein Thema mehr. Es wird sonnig bei 21 bis 24 Grad für euch.
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4: Und der Sonntagmorgen startet gut um 6:15. Keine Staus, keine Störung. Freie Fahrt für euch.
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4: Komm, am frühen Sonntagmorgen lassen wir es erstmal ruhig und entspannt angehen. Willkommen im 23. August. Sven Sandbote ist hier. Gleich aus den 80ern die unvergessene Laura Branigan. Self-Control spiele ich euch. Und das hier sind Fallen Watered mit Changes. So geht's rein in den neuen Tag. Guten Morgen.

0: Kurze Frage für die Statistik. Wie lange ist euer Erste-Hilfe-Kurs schon her? Ich kann es euch ganz genau sagen. Bei mir 1997. Viel zu lange. Ja, bei euch wahrscheinlich auch. Azubis aus Wülfrath und Schwelm, die haben jetzt darauf aufmerksam gemacht, wie wichtig es ist, Menschen im Notfall wiederzubeleben. Die Azubis, die haben da eine fette Aktion draus gemacht. Die wollten mal eben kurz den Weltrekord holen.
1: 2, 1.
0: Ja, und genau den haben sie sich auch geholt. 72 Stunden lang ohne Pause reanimieren. Der bisherige Weltrekord, der lag bei 60 Stunden. Antonia Bayerz war mit dabei. Das klingt schon echt hart, Antonia.
2: Wir haben uns abgewechselt, wir haben im Schichtsystem gearbeitet, uns irgendwie so abgewechselt, dass jeder mal schlafen kann, vernünftig Schlaf bekommt und sagt, ey, ich bin jetzt fertig, ich muss jetzt ins Bett. Und wir haben dann aber auch immer gesagt, so, wenn was ist, wenn ihr meine Hilfe braucht, weckt mich einfach, ich bin auf Abruf, wir sind halt alle hier gewesen und dann hat das geklappt.
0: Ja, knapp 300 Menschen waren mit dabei. Wie lange wurde da immer an dem Dummy rumgedrückt am Stück?
2: Oh, das ist ganz unterschiedlich. Manche haben 2 Minuten gemacht und unser Rekord lag tatsächlich bei 2 Stunden 17.
0: Wow, 2 Stunden 17. Absoluter Wahnsinn. Hinter dieser Aktion steht ja auch eine Message. Leute, frischt euren Erste-Hilfe-Kurs auf, Antonia.
2: Also wir wollen dafür also da nochmal ein Augenmerk drauf setzen, wie wichtig dieses Thema eigentlich ist. Vor allem quasi die Überbrückung, bis der Rettungsdienst da ist. Weil wir können das natürlich, aber Erste-Hilfe hat ihr noch teilweise jahrelang nicht gemacht. Im Erste-Hilfe-Kurs das letzte Mal beim Führerschein. Und da wollten wir einfach nochmal wirklich ein Augenmerk drauf setzen, wie wichtig eigentlich vor allem diese Überbrückung ist und wie einfach das auch ist. Ne? Also das kann ja wirklich jeder machen.
0: Es gibt einen neuen Reanimations-Weltrekord. Azubis aus NRW haben sich diesen Titel gesichert. Starke Sache. 72 Stunden lang ohne Pause haben sie eine Übungspuppe reanimiert. Eine echt super Aktion und sollte uns allen sagen, wir sollten mal den Erste-Hilfe-Kurs auffrischen. Ganz schnell.
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0: Das Wetter an Rhein und Erft.
1: Da sind heute zwar immer wieder mal Wolken unterwegs, Regen ist aber so gut wie kein Thema. Stattdessen freut euch lieber über die sonnigen Momente. Dazu heute Temperaturen zwischen 18 und 22 Grad. Ab morgen geht's dann mit den Temperaturen nach und nach weiter nach oben. 21 bis 24 Grad erwarten euch morgen schon mal. Im Norden geht's zwar erst mit vielen Wolken los, ansonsten aber überall richtig viel Sonnenschein, später dann auch im Norden von NRW.
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1: Und das sieht gut aus. Es läuft nämlich heute Morgen keine Staus, keine Störungen. Also kommt gut an.
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1: Und für den Sonntagmorgen gleich neue Musik für euch von einem wunderbaren Duo. Schön, dass die beiden sich gefunden haben. Loi und David Puentes. Golden Summer. Ja, passt ja auch zu diesem Sommer 26. Vielleicht sollten wir dann eher sagen Very Hot Summer. Vorher gibt es aber noch ihn hier. Kleine Tanzeinlage für den Start rein in den Sonntagmorgen. Patrick Swayze aus den 80ern und She's Like the Wind. Einen schönen guten Morgen wünsche ich euch. Sven Sandbote ist hier. Kommt gut und entspannt rein in diesen Sonntag.

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0: doch, definitiv. So ein Paparazzi, der braucht auch ein Smartphone. In dieser Woche haben wir 30 Jahre Smartphone gefeiert. Ja, ich weiß, die ersten Geräte so mit Touch und Internet, die sind so vor gut 15 Jahren rausgekommen. Aber vor 30 Jahren, da wurde mit dem Nokia Communicator 9000 genau der Grundstein für unsere heutigen Smartphones gelegt. Und Stein ist an dieser Stelle genau das richtige Wort am Sonntagmorgen. Das Ding war nämlich ein Riesenbrecher zum Aufklappen mit Tastatur und ausklappbarer Antenne. Mein ja, berechtigterweise lachen wir heute im Jahr 2026 darüber. Aber wie beeinflusst eigentlich das Smartphone mittlerweile euer Leben?
1: Ja, positiv. Also ich habe mir das erste Smartphone zugelegt, als ich auf der Autobahn liegen geblieben bin. Das war dann der Grund.
2: Vorteil, dass man natürlich besser verbunden ist, dass man schneller erreichbar ist. Aber Nachteil ist, dass man auch dann gebunden ist. Damals war es besser. Handy wegpackt, hast du was vom Leben mitbekommen.
1: Die Menschen schauen zu viel ins Smartphone.
3: Ja, wir selber denke ich auch. So, man könnte es durchaus auch mal an die Seite legen.
4: Ich nutze es als Telefon. Bisschen auch so ein Googlen oder um irgendwelche Informationen zu sammeln. Aber ich glaube, ich bin auch relativ wenig berührt.
3: Also es ist wertvoll, wenn man das immer noch mal eine Woche oder zwei zur Seite legen kann.
5: Können Sie das?
3: Ja.
5: Im Gegensatz zu unseren Kindern, ne? Da ist es ganz schlimm. Gibt's auch regelmäßig Reibereien bei uns zu Hause.
0: Na okay, wir merken gemischte Gefühle auf jeden Fall. Und wenn wir ehrlich zu uns selbst sind, ja, die meisten wären mittlerweile lebensunfähig ohne das Smartphone. Und dennoch, wenn so ein bisschen weniger Zeit online, ne, würde vielen echt richtig gut tun, damit sie Umwelt mal wieder real wahrnehmen und nicht nur durchs kleine Mini-Display ihres Smartphones. Sven Sandbote hier.
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1: Ich bin Tine Klimach. Rente, Steuern, Entbürokratisierung. Bundeskanzler Merz will eine zügige Umsetzung der von der schwarz-roten Koalition beschlossenen Reformen. Die Beschlüsse müssten so schnell wie möglich umgesetzt werden, sagte er der Bild am Sonntag.
2: Es gehe um eine schnelle und umfassende Entlastung für die Wirtschaft, vor allem fürs Handwerk und den Mittelstand. Das Kabinett kommt am Dienstag und Mittwoch in Schloss Neuhardenberg in Brandenburg zusammen. Wichtige Themen sind dabei auch die Ankurbelung der Wirtschaft sowie ein stärkerer Schutz vor Hitze und weiteren Folgen des Klimawandels. Trotz teils massiver Kritik aus Wirtschaft, Opposition, aber auch aus den eigenen Reihen, will die Bundesregierung an ihrem bisherigen Kurs festhalten, so der Kanzler weiter. Aus Berlin, David Riemer.
1: Die Bahngewerkschaft EVG droht mit bundesweiten Streiks im Regionalverkehr ab Januar. Hintergrund sind die Angriffe auf Zugbegleiter. Die Gewerkschaft will erreichen, dass die Strafen dafür verschärft werden. Ein entsprechendes Gesetz müsse noch in diesem Jahr in den Bundestag, sonst werde der Betrieb lahmgelegt. Das sagte Gewerkschaftschef Martin Burkhardt der Bild am Sonntag. Hintergrund ist der Tod eines Zugbegleiters, der Anfang Februar von einem Fahrgast in einem Regionalexpress tödlich verletzt wurde. Laut Gesamtbetriebsrat werden täglich 8 Mitarbeiter im Dienst angegriffen. Neben Russland und China interessiert sich nun auch Südkorea für die alternative Schifffahrtsroute durch die Arktis nach Europa. Ein Containerschiff legte am Abend für eine kommerzielle Testfahrt über die sogenannte Nordostpassage ab, wie die dortigen Behörden mitteilten. Der arktische Seeweg zwischen Europa und Asien ist deutlich kürzer als die Routen durch den Indischen Ozean. Er ist aber einen großen Teil des Jahres durch Eis versperrt. Umweltschützer warnen vor den Folgen des zunehmenden Schiffsverkehrs in der Arktis, insbesondere vor der Störung der empfindlichen Ökosysteme. Zum Sport. Der FC Bayern München hat wie im Vorjahr den Franz-Beckenbauer Supercup gewonnen. Der deutsche Meister gewann eine Woche vor dem Bundesliga-Start das erste Pflichtspiel der Saison auswärts gegen Vizemeister Borussia Dortmund mit 2:1. BVB-Trainer Niko Kovac bei Sat.1.
3: Also letzten Endes, denke ich, kommen wir ganz ordentlich ins Spiel, aber dann haben wir mit einigen Fehlern die Bayern natürlich sehr stark werden lassen und wir mussten dann sehr viel verteidigen.
1: Die beiden Treffer für die Münchner erzielten Neuzugang Nathaniel Brown und Michael Olise. Dortmunds Anschusstreffer schoss Fabio Silva. Das waren die Nachrichten mit Tine Klimach.
0: Das Wetter an Rhein und Erft.
4: Bei 18 bis 22 Grad gibt's heute neben Wolken auch gut Sonne, bleibt zum allergrößten Teil trocken. Die letzte Ferienwoche, die startet dann endlich wieder sommerlicher durch. Bei maximal 24 Grad erwartet euch viel Sonne.
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4: Jetzt um 7:15 mit dem positiven Blick auf die Autobahnen und Straßen ist nämlich alles frei soweit. Also eine gute und sichere Fahrt für euch.
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4: Gleich die Supermama und Supermusikerin im besten Mix am Sonntagmorgen. Und wir erinnern uns gerne noch zurück bei ihrem Konzert damals in Köln. Da ist sie auch mal ganz locker mit dem Fahrrad durch die Stadt geradelt, um sich das Ganze mal aus nächster Nähe anzugucken. Sie ist einfach eine coole Pink, gleich mit dem besten heute Trustfall für euren Morgen. Vorher gibt's noch die Eurythmics, There Must Be an Angel. Und das hier sind Daft Punk. Und die verteilen ein bisschen gute Laune mit Get Lucky an diesem 23. August. Ich bin Sven Sandbote. Wir starten gemeinsam rein in den Sonntag. Für euch einen schönen guten Morgen.

0: Guten Morgen am Sonntag. Digitalisierung, das ist ja so ein Thema in Deutschland, auch noch im Jahre 2026. Aber an dieser Stelle muss ich auch sagen, beim Einkaufen, da hat sich in den vergangenen Jahren ja richtig was getan in Sachen Digitalisierung. Stefan Rejek aus dem Wochenendteam, so eine SB-Kasse im Discounter oder im Drogeriemarkt des Vertrauens ist ja schon nichts Besonderes mehr, vorausgesetzt, sie machen, was sie sollen. Scannen und bezahlen ist dann nämlich schnell gemacht.
1: Ja, und noch schneller geht's zum Beispiel bei Rewe mit diesen Scan-Pistolen. Mit denen scannst du die Produkte schon, wenn du sie aus dem Regal nimmst, und dann bezahlst du einfach alles am Ende gebündelt, ohne nochmal selbst kassieren zu müssen.
0: Ja, oder die nächste Stufe, du gehst in den Laden, nimmst die Sachen einfach aus dem Regal und gehst. Ja, offen gestanden fühlt sich das ein bisschen wie Klauen an, wenn wir jetzt drüber sprechen.
1: Ja, nur eben legal. Da sehen nämlich die Kameras, welche Produkte du nimmst, und dadurch werden die auch ganz automatisch gescannt und am Ende zahlst du einfach über die App. Heißt, du musst nicht nochmal zur Kasse gehen. Pick and Go heißt das Ganze, ist aber noch gar nicht so etabliert hier in NRW. Es gibt nämlich nur 2 Filialen, die das bisher anbieten. Was ich auch noch ziemlich genial finde, ist Drive and Go. Da bestellst du einfach vorher und holst dann deinen Einkauf mit dem Auto ab.
0: Okay, also fast wie beim Burgerbrater um die Ecke.
1: Ja, wobei dir da die Einkäufe ja sogar direkt zum Auto gebracht werden. Sehr genial finde ich auch den neuen Tomra R2 Multifeed.
0: Was, der große Bruder von R2D2 oder was?
1: Ja, nee, nicht ganz. Das ist der neueste Pfandautomat. Den gibt's jetzt auch in immer mehr Supermärkten. Und das Besondere daran ist, dass du da bis zu 100 Flaschen einfach in so eine Wanne reinkippen kannst. Und dann zählt und sortiert der Automat alles für dich. Es geht alles in ein paar Sekunden. Ja, und dann bekommst du schon deinen Pfandbon.
0: Das ist genial. Spart Zeit, die Pfoten bleiben auch noch sauber. Und du musst nicht so lange vor diesem stinkenden Pfandautomaten stehen. Das hat auf jeden Fall Charme.
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0: Das Wetter an Rhein und Erft.
1: Neben so ein paar Wolken gibt's heute auch Sonne für euren Ausflug oder die Fahrradtour. Das alles bei 18 bis 22 Grad. Auch morgen geht's dann trocken weiter mit bis zu 24 Grad. Wird's dann auch endlich wieder ein bisschen wärmer. Ansonsten ist der Montag sonnig. Nur im Norden sind anfangs noch so ein paar Wolken am Start.
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1: Und da rollt's heute Morgen für euch eine gute und sichere Fahrt unterwegs auf den Autobahnen und Straßen.
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1: Guten Morgen, schönen Sonntag. Sven Sandbote ist hier, gleich aus den frühen 80ern Song. Ah, der ist richtig cool, wenn der im Radio läuft und ich sitze allein im Auto. Dann läuft er immer sehr laut und ich gröle immer sehr, sehr laut mit. Die Rede ist von Journey, Don't Stop Believin'. Gibt's gleich für euch auf die Ohren. Gerne auch zu Hause laut drehen. Die Nachbarn einfach mal am Sonntagmorgen aus dem Bett schmeißen, die länger schlafen wollten. Ich meine, schlafen können sie auch, wenn sie tot sind. Und hier ist das Beste von heute. Jennifer Lopez und David Guetta für euch und Sam.

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0: Fergie geht's durch den Sonntagmorgen. Ich bin's, dein Sandbote. Ein schönes Wochenende für euch. Und gleich gibt's neue Musik von Katy Perry. Von der haben wir auch schon lange nichts mehr gehört. Und das neue Ding ist echt cool geworden. Aber was wärt ihr eigentlich gerne für ein Tier? Also ich frage, weil wir diese Woche den Tag des Orang-Utans gefeiert haben. Und ihn hier beschäftigt das heute Morgen immer noch.
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2: Welches Tier wärt ihr gerne? Also an Land wäre ich auf jeden Fall gerne ein Affe. Erstmal mag ich Bananen sehr gerne. Zweitens, Klettern macht Spaß. Und vier Hände. Hallo? Du kannst so gemütlich morgens die Dschungelzeitung lesen, nimmst dann ganz entspannt mit dem Fuß den Pott Kaffee, während du dir mit dem anderen Fuß am Hinterkopf kratzt. Außerdem glaube ich, Lausen ist wie Meditation. In der Luft wäre ich gerne ein Albatros. So mal eben nach New York fliegen, kein Problem. Und im Wasser, da sagen die meisten Hai oder Delfin, aber so ein Oktopus, ja, der hat's drauf. Ne, der kann die Farbe wechseln, hat Saugnäpfe, acht Arme, drei Herzen, der ist so flexibel, der kommt durch jedes Schlüsselloch. Da hast du mehr Gadgets als jedes James-Bond-Auto. Da hat der liebe Gott wirklich bei der Sonderausstattung das Komplettpaket bestellt. Gut, die sehen ein bisschen gewöhnungsbedürftig aus, aber mit einer anderen Frisur. Und immer dran denken, die Steigerung von prima ist Primat.
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1: Mit Mirko Knappert. Schönen guten Morgen. Friedrich Merz ist zurück in der Öffentlichkeit und will große Reformen so schnell wie möglich umsetzen. Das sagte Merz der Bild am Sonntag. In der neuen Woche soll die schwarz-rote Bundesregierung bei einer Klausur darauf eingeschworen werden. Konkret geht es um Rente, Steuern, Digitalisierung und weniger Bürokratie. David Riemer aus unserem Hauptstadtstudio.
2: Es gehe um eine schnelle und umfassende Entlastung für die Wirtschaft, vor allem fürs Handwerk und den Mittelstand. Das Kabinett kommt am Dienstag und Mittwoch in Schloss Neuhardenberg in Brandenburg zusammen. Wichtige Themen sind dabei auch die Ankurbelung der Wirtschaft sowie ein stärkerer Schutz vor Hitze und weiteren Folgen des Klimawandels. Trotz teils massiver Kritik aus Wirtschaft, Opposition, aber auch aus den eigenen Reihen, will die Bundesregierung an ihrem bisherigen Kurs festhalten, so der Kanzler weiter.
1: Dankeschön, David. Und in unserem Nachrichtenüberblick bleiben wir noch kurz bei Kanzler Merz, denn laut einer neuen YouGov-Umfrage gehen die meisten Deutschen davon aus, dass der Kanzler vorzeitig aus seinem Amt ausscheiden wird. 36% der Befragten glauben, dass Merz noch vor der planmäßigen Bundestagswahl 2029 abgelöst wird. 18% rechnen mit einem Wechsel an der Regierungsspitze noch in diesem Jahr. Die Bahngewerkschaft EVG droht mit bundesweiten Streiks im Regionalverkehr ab Januar und will damit den Druck auf den Bund erhöhen. Der hatte nach dem tödlichen Angriff auf einen Zugbegleiter im Februar härtere Strafen bei Angriffen auf Zugpersonal versprochen. Bislang habe es seitens der Politik aber nur betroffene Gesichter und große Worte gegeben, so die EVG. Italien will keine Flüchtlinge mehr aus Deutschland zurücknehmen. Das kündigte Vizeregierungschef Salvini von der rechten Lega-Partei an. Deutsche Hilfsorganisationen würden Geflüchtete mit Schiffen auf dem Mittelmeer aufnehmen und dann nach Italien bringen. Sie würden dann wiederum nach Deutschland reisen. Solange habe die Bundesregierung kein Recht, auch nur einen einzigen illegalen Einwanderer zurückzuschicken, so Salvini. Der FC Bayern hat am Abend den Franz Beckenbauer Supercup gewonnen. Die Münchner spielten gegen Borussia Dortmund 2:1 und sicherten sich damit den ersten Sieg der neuen Saison. Der BVB spielte zu Hause gegen Ende der Partie in Unterzahl. In der Schlussphase musste Benze Baini mit Rot vom Platz. Für eine Überraschung hat dagegen Arminia Bielefeld in einem anderen Wettkampf gesorgt. Die Ostwestfalen unterlagen in der ersten Runde des DFB-Pokals dem Drittliga-Aufsteiger Groß Asbach deutlich mit einem 0:3. Und das waren die Nachrichten mit Mirko Knappert.
0: Das Wetter an Rhein und Erft.
3: Heute bleibt zum allergrößten Teil trocken, auch wenn da mal ein paar mehr Wolken unterwegs sind. Bei 18 bis 22 Grad macht die Sonne aber auch immer wieder richtig gut mit. Morgen wird's dann noch sonniger, nur im Norden hängen anfangs noch so ein paar Wolken rum. Die sind im Laufe des Tages dann aber kein Thema mehr. Es wird sonnig bei 21 bis 24 Grad für euch.
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3: Entspannter Sonntagsverkehr. Jetzt um kurz nach 8 unterwegs auf den Autobahnen und Straßen. Also eine gute und vor allem sichere Fahrt.
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4: Das Magazin der Kirchen. Und da geht es heute bei uns ganz viel um Kinder und Jugendliche. Der Auslandsfreiwilligendienst, ein Jahr Westafrika. Das Urlaubsfeeling mit in den Schulalltag nehmen. Und damit starten wir direkt. Demokratie, zusammen geht was. Jetzt in Himmel und Erde. Heute die katholische Ausgabe mit Stefan Klinkhammer. Einen schönen guten Morgen euch.

0: Schönen Sonntag.
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0: Digger, Crashout, Schere, Du bist gut genug und viele andere. Ja, sie stehen zur Abstimmung zum Jugendwort des Jahres. Noch bis Freitag kann in der ersten Runde darüber abgestimmt werden. Und ja, bei Kindern und Jugendlichen, da geht man ja meistens so davon aus, alles soweit in Ordnung, die haben genug Freunde, aber naja, nicht immer.
2: Es ist ja oft, dass man die Kinder nicht so im Blick hat oder auch die Jugendlichen, dass man eher davon ausgeht, die sind gut eingebettet in ihren Familien, in ihren Schulen, in den Vereinen und dass man davon ausgeht, bei Kindern und Jugendlichen gibt es keine Einsamkeit.
0: Ein Trugschluss, sagt Sarah Koos. Sie ist vom SKF, Sozialdienst katholischer Frauen in Lüdinghausen, leitet dort das Projekt Zusammen geht mehr. Und beim Thema Einsamkeit spiele gerade auch Social Media eine große Rolle, sagt sie.
2: Es findet zwar viel Kommunikation statt, aber sobald die Handys ausgeschaltet sind, die Tablets runtergefahren, ist diese Kommunikation wieder beendet. Die sogenannten virtuellen Freundeskreise sind nicht mehr da und es finden keine Begegnungen mehr statt.
0: Und genau dagegen bzw. dafür, nämlich echte Begegnungen, setzt sich das Projekt ein mit entsprechenden Angeboten in den verschiedenen Altersgruppen, aber auch Elternworkshops oder Kooperationen mit Kitas und Schulen.
2: Genau da möchten wir ansetzen, dass sich Kinder begegnen können und einen Freundeskreis aufbauen und der nicht virtuell ist.
0: Und genau solche Projekte, egal ob für Kinder und Jugendliche, für Erwachsene oder auch Senioren, die sollen besonders gefördert werden. Zusammen geht was, so heißt die dazugehörige gerade gestartete gemeinsame Kampagne vom Bistum Münster und dem Diözesan Caritasverband. Gemeinsam gegen Einsamkeit, gemeinsam für mehr Zusammenhalt. Das sind die zentralen Eckpunkte. Und weil Einsamkeit alle trifft, sollen auch alle mitmachen, sagt Caritas-Direktor Dominik Hopfensitz.
3: Es gibt gar keine Schattierungen, wo man sagen könnte, wo Einsamkeit nicht stattfindet. Und umso wichtiger ist es, dass sich alle gesellschaftlichen Bereiche gegen Einsamkeit oder aufwenden, um gegen Einsamkeit zu kämpfen.
0: Und auch das soll ein Ziel sein, durch Gemeinschaft nicht nur das Wohlbefinden des Einzelnen zu stärken, sondern auch den gesellschaftlichen Zusammenhalt und damit die Demokratie.
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0: von Himmel und Erde ist hier.
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0: Nun ist es also fast soweit. Ja, das Ende der Sommerferien rückt unaufhaltsam näher, aber ganz so schlimm ist das auch nicht.
2: Ich hoffe, dass natürlich ganz, ganz viel Schönes in den Ferien gewesen ist und so. Und genau das, was die Schülerinnen und Schüler gilt, aber auch für Lehrerinnen und Lehrer und für alle, die im System Schule arbeiten, dass das gewesen ist. Bisschen oben aufhalten, ein bisschen schöne Erinnerungen haben.
0: Und immer mal wieder auch zurückdenken, sagt Carsten Weidisch, Schulseelsorger im Bistum Münster. Und so ein bisschen von diesem Urlaubsgefühl mit auch in den Alltag zu retten. Dabei sind manchmal vielleicht ein paar kleine Hilfsmittel ganz praktisch, sagt Laura Christine Kapellner, ebenfalls Schulseelsorgerin. Wenn man sich nämlich an einen besonders schönen Urlaubsmoment erinnern möchte.
3: Vielleicht gibt es zu der Situation oder zu den Momenten ein Foto, ein Lied oder vielleicht auch einen kleinen Gegenstand. Und dann würde ich vielleicht sogar diese Sachen mitnehmen in den Schulalltag, um immer mal wieder darauf zurückzublicken, Erinnerungen, die ich im Herzen trage und die mir gerade auch gut tun in diesem Schulalltag.
0: Und natürlich geht das auch im ganz normalen Alltag zu Hause oder auf der Arbeit. Trotzdem, in der Schule, da geht es um Noten und Leistung. Und wer sich zum Start ins neue Schuljahr vornimmt, sich so ein bisschen zu verbessern, das am besten in kleinen Schritten machen. Carsten Weidisch.
2: Aber nicht utopische Ziele nehmen, das bringt nichts. Dann sind die Erwartungen ganz schnell nicht erfüllt und es zieht nur runter. Das wäre schlecht. Also wirklich realistische Ziele. Was kann ich schaffen? Wo lege ich meinen Schwerpunkt vielleicht auch rein? Nicht gleich in alle Fächer gleichzeitig, sondern da und da. Und dann kann das, glaube ich, ganz gut gelingen. So ein bisschen strukturiert organisiert.
0: Das hört sich doch machbar an, oder? Also, so schlimm ist es nicht, dass die Ferien jetzt bald vorbei sind und sowieso sich jetzt auf das Wiedersehen mit den ganzen Freundinnen und Freunden freuen, das motiviert doch auch.
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1: Leuchtend, widerstands- und durchsetzungsfähig und schön anzuschauen. Dafür steht der Löwenzahn. In Hürth hat sich um die Jahrtausendwende das Netzwerk Löwenzahn in der Rosellstraße gegründet, das Menschen in Vorruhestand und Ruhestand zahlreiche Angebote von der Skaterunde bis zur Stadtteilführung bietet. Das Vereinsleben blüht, wie Ute Grieger-Jäger sagt.
2: Das ist die Frühstücksgeschichte, dann gibt es das Waffelessen, das Fischessen. Also nach Karneval, dann platzt ja alles immer aus den Nähten.
1: Ute Grieger-Jäger reizten vor allem die Museumsbesuche und der Literaturkreis.
2: Ja, dieses tiefe Loch, dachte ich immer, das gibt es, aber ich suche es bis heute. Und insofern ist so ein Ehrenamt einfach ausfüllend. Ich komme ständig mit anderen Menschen dann auch in Kontakt. Wir unternehmen Dinge, wir planen was. Es gibt auch eine Verantwortlichkeit, denke ich, eine Verbindlichkeit, wenn ich hier in einem Verein mich engagiere.
1: Die Vorsitzende und Mitbegründerin Gabriele Kohler war noch gar nicht im Seniorenalter, als der Löwenzahn aufblühte. Aber sie hatte eine Motivation, das Netzwerk mit aufzubauen.
3: Ich habe halt eine Schwiegermutter auch bei uns zu pflegen gehabt und dadurch mit Senioren auch viel zu tun gehabt. Und mich hat das irgendwie begeistert, die Idee.
1: 140 Mitglieder gibt es. Der Verein trägt sich durch deren Beiträge und Spenden. Ein regelmäßiger Telefondienst ist bei Fragen ansprechbar und die Gruppen treffen sich regelmäßig im Initiativkreis, der für alle offen ist. Dort tauscht man sich aus und entwickelt neue Ideen. Sehr gefragt sind die Stadtteilführungen, die vor allem die Neuhirter gerne annehmen.
2: Also wir haben, so wie ich es jetzt wahrgenommen habe, auch viele, die zugezogen sind. Also Leute aus allen Regionen dieses Landes, aufgrund des Alters in die Nähe ihrer Kinder dann auch gekommen. Und da sehe ich im Moment so ein großer Anteil derer, die da mitgehen. Ob das jemand, die Familie, die aus Siegen zugezogen ist, aus Bayern, egal wie. Und wenn man so rumschaut, es sind viele Zugezogene, also wenig echte alte Hürter.
1: Aber es geht auch über Hürth hinaus, zum Beispiel auf Exkursion nach Essen.
2: Ja, ich freue mich jetzt, weil ich ja so ein Museumsmensch bin, schon auf das nächste Museum, wenn wir ins Volkwang-Museum nach Essen in diese Courbet-Ausstellung fahren.
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1: Heute mit einem Tipp für alle Tierfreunde. Unter dem Titel Tiere, ein interreligiöser Spaziergang, trägt Deborah Williger vom Institut für Theologische Zoologie am 15. September um 15 Uhr im katholischen Pfarrheim Hermann-Köster-Straße 34 in Erftstadt vor.
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0: Das Wetter an Rhein und Erft.
1: Da sind heute zwar immer wieder mal Wolken unterwegs, Regen ist aber so gut wie kein Thema. Stattdessen freut euch lieber über die sonnigen Momente. Dazu heute Temperaturen zwischen 18 und 22 Grad. Ab morgen geht's dann mit den Temperaturen nach und nach weiter nach oben. 21 bis 24 Grad erwarten euch morgen schon mal. Im Norden geht's zwar erst mit vielen Wolken los, ansonsten aber überall richtig viel Sonnenschein. Später dann auch im Norden von NRW.
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1: Da ist soweit alles frei. Ihr kommt gut an.
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2: Der Sonntagmorgen mit Stefan Klinkhammer und so ein bisschen steigt langsam auch die Aufregung.
3: Ich glaube, so richtig habe ich es noch nicht realisiert, dass es bald super weit weggeht.
2: Das ist Jan, hat gerade Abi gemacht und wird jetzt für ein Jahr nach Westafrika gehen, nach Togo. Was ihn dort erwartet und warum er das überhaupt macht, das ist gleich Thema hier bei uns in Himmel und Erde.

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0: Wir haben ja heute schon drüber gesprochen. Die letzten Ferientage sind im Grunde angebrochen. Doch für manch andere geht es jetzt erst so richtig los.
2: Mein Name ist Jan. Ich habe gerade mein Abitur absolviert, bin 20 Jahre alt und für mich geht's im September für ein Jahr für den Auslandsfreiwilligendienst nach Togo.
0: Also nicht mehr lange, deshalb Endspurt, bis es dann in das westafrikanische Land geht.
2: Ich befinde mich natürlich mitten in den Vorbereitungen. Ich lerne fleißig Französisch, beschäftige mich mit der Region, mit den Aufgaben und etwas auch mit Pädagogik. Es rückt näher, aber so richtig realisiert hat man es noch nicht. Aber meine Entscheidung hinterfrage ich keineswegs. Ich freue mich vor allem einfach.
0: Und so geht es bestimmt vielen, die jetzt wie Jan so einen Auslandsfreiwilligendienst machen. In dem Fall wird das von der Don Bosco-Mission in Bonn organisiert und begleitet. Schwerpunkt, sagt Ulla Fricke, das weltweite Engagement für benachteiligte junge Menschen.
3: Unser Thema ist immer Bildung und Beziehung, also eine Berufsausbildung oder Ausbildung für Straßenkinder. Und uns geht es darum, Perspektiven für junge Menschen zu schaffen. Und das machen unsere Freiwilligen, indem sie einfach da sind und Zeit haben für Kinder und Jugendlichen. Aber natürlich kriegen sie selber dadurch auch ganz neue Perspektiven.
0: So wie das zum Beispiel auch Sophia erlebt hat. Sie war vor 3 Jahren als Volunteer mit Don Bosco in Bolivien und sagt selbst, sie ist in der Zeit unheimlich gewachsen.
4: Einfach durch die vielen Herausforderungen, die auf einen zukommen, die vielen Menschen, denen man begegnet, die interkulturellen Erfahrungen.
0: Und auch Jan steht das jetzt bevor, hat er ja schon gesagt. Er freut sich besonders auf seine Aufgabe, Kindern in Togo in diesem einen Jahr zur Seite zu stehen. Denn auch zu Hause hat er schon viel Erfahrung in der Kinder- und Jugendarbeit gesammelt.
2: Insofern war es relativ naheliegend, dann irgendwie was Soziales zu machen. Und mit Kindern traue ich mir wohl zu, es macht mir sehr viel Spaß. Und es ist immer wieder belohnt zu sehen, Kinder freuen sich einfach riesig, auch über kleine Sachen und können sehr dankbar sein. Und das ist auch einfach sehr erfrischend als Erwachsener, sich über die kleinen Dinge zu freuen.
0: Also einen guten Start in ein ganz bestimmt außergewöhnliches Jahr. Und mehr über Don Bosco oder auch andere Freiwilligendienste wie vom Kindermissionswerk in Aachen oder dem Paderborner Bonifatiuswerk, die gibt es bei uns auf himmelunderdeonline.de.
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0: Glückwunsch zum 80. Geburtstag. Der ist heute und irgendwie ja auch unser aller Geburtstag. 80 Jahre Nordrhein-Westfalen. Das wird gefeiert. Nächstes Wochenende, diesmal in Münster, der große NRW-Tag. Und mit dabei sein wird auch die neue Kampagne vom Bistum Münster und der Caritas. Zusammen geht was für Zusammenhalt und gegen Einsamkeit. Alle Infos dazu und den anderen beiden Themen, Urlaubserinnerungen mitnehmen und der

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1: Mit Mirko Knappert. Schönen guten Morgen. Die schwarz-rote Bundesregierung hatte vor ihrer Sommerpause mehrere Reformen beschlossen. Die sollen jetzt auch zügig umgesetzt werden. Das kündigte Bundeskanzler Merz in der Bild am Sonntag an. Konkret geht es um Reformen bei Rente, Steuern, bei der Entbürokratisierung und bei der Digitalisierung. Darauf wolle man sich in der neuen Woche bei einer Klausurtagung der Bundesregierung einschwören. Merz sei sehr zuversichtlich, dass man das hinbekomme. Es gehe um eine schnelle und umfassende Entlastung für die Wirtschaft. Gerade auch für Handwerk und Mittelstand zum März. Und wir schauen auf weitere Themen an diesem Sonntagmorgen. Ab Januar könnte es wieder Streiks im Bahnverkehr geben, wenn die Bundesregierung nicht noch in diesem Jahr härtere Strafen bei Angriffen auf Zugpersonal auf den Weg bringt. Das hat die Bahngewerkschaft EVG angekündigt. Hintergrund ist der tödliche Angriff auf einen Zugbegleiter Anfang dieses Jahres in Rheinland-Pfalz. Im Zollstreit mit den USA hat Kanada Gegenzölle auf amerikanische Waren angekündigt, zum Unmut von US-Präsident Trump. Der warf Kanada vor, die Vorteile eines Staates haben zu wollen, ohne einer zu sein. Das schrieb Trump auf seiner Plattform Truth Social und forderte dort erneut, Kanada zu einem Bundesstaat der USA zu machen. Bayern München hat am Abend den Supercup gegen den BVB gewonnen. Die Bayern siegten im Dortmunder Stadion mit 2:1 und sicherten sich so den ersten Titel der noch frischen Saison. Die Borussia stand gegen Ende des Spiels durch eine rote Karte für Benze Baini in Unterzahl auf dem Platz. Der islamistische Anschlag von Solingen jährt sich heute auf den Tag genau zum zweiten Mal. Damals hatte ein syrischer IS-Anhänger auf dem Solinger Stadtfest 3 Menschen erstochen und 8 weitere verletzt. In Solingen wird deshalb heute an den Anschlag erinnert. In einer Stunde zum Beispiel bei einem Gottesdienst. Am Abend gibt es außerdem eine Gedenkminute am Tatort. Mehr Infos von Marc Weiß.
2: Der Anschlag hat Solingen tief erschüttert und Spuren hinterlassen, die bis heute nachwirken. So schreibt es die Stadtverwaltung in ihrer offiziellen Mitteilung. Das Entsetzen ging allerdings weit über die Stadtgrenzen hinaus. Der islamistische Attentäter hatte sich für seine Tat ausgerechnet das Festival der Vielfalt ausgesucht zum 650. Geburtstag der Stadt. Entsprechend groß war und ist bei einigen auch heute noch die Fassungslosigkeit. Neben Gottesdiensten und Kranzniederlegungen geht es heute auch um Gespräche und den Austausch der Menschen untereinander zum Anschlag. Ab 19 Uhr findet eine Dialogveranstaltung im Bürgersaal der Stadtkirche statt. Um 21.30 Uhr beginnt am Gedenkstein der Kirche die öffentliche Gedenkveranstaltung rund um den damaligen Tatzeitpunkt. Um Punkt 21:37 beginnt dann die Schweigeminute. Im Anschluss wird Ministerpräsident Wüst eine Rede halten. Der Anschlag von Solingen hatte vor 2 Jahren die Debatte um die Asyl- und vor allem die Abschiebepolitik neu entfacht. Der inzwischen verurteilte Täter hätte längst nach Syrien abgeschoben sein müssen. Es gibt deshalb massive Vorwürfe gegen die zuständigen Behörden und seit November 24 einen parlamentarischen Untersuchungsausschuss im Landtag zu dem Fall.
1: Und das waren die Nachrichten mit Mirko Knappert.
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3: Ja, wir starten sonnig in den Sonntag bei uns an Rhein und Erft. Über den Tag bekommen wir auch nochmal heute einen Mix aus Sonne und Wolken. Es bleibt trocken, die Temperaturen aktuell noch ja so um die 14, 15 Grad. Die klettern heute auf bis zu 21 Grad hoch. Aktuell messen wir hier am Rheinforum in Wesseling 14 und bei euch in Brühl 15 Grad.
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3: 9 Uhr ganz genau, 3 Minuten. Der Blick auf die Straßen mit nur einem Hinweis von der A1 Richtung Dortmund zwischen dem Kreuz Köln-West und Bocklemünd. Hier sind in beiden Richtungen Personen auf dem Standstreifen unterwegs. Hier bitte ganz besonders vorsichtig fahren. Ansonsten ist mir aktuell nichts gemeldet. Wenn ihr noch etwas gesehen habt, Staus, Blitzer, Unfälle oder Verkehrsbehinderungen an diesem Sonntag, dann meldet mir die sehr gerne hier per WhatsApp oder auch per Telefon über die 02236 88 89 90. Kommt gut an!
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3: Einen schönen Sonntag euch. So, der Kaffee läuft, die Sonne ist da. So kann man doch in den Tag starten, oder? Ich habe ganz, ganz viele Sommerhits für euch in die Playlist gepackt. Gleich Madonna, La Isla Bonita, Calvin Harris ist mit dabei und den Start macht jetzt Leonie mit Don't Worry. Der Finn ist hier, Finn Weiden. Guten Morgen.

0: Ja, da dachten wir so, die letzten Tage, langsam müssen wir uns auf den Herbst einstellen. Nee, aber nicht mit uns. Guck mal nach draußen. Ja, die Sonne scheint. Heute auch wieder Temperaturen über 20 Grad. Sind doch die besten Voraussetzungen für einen perfekten Sonntag. Schönen guten Morgen hier an Rhein und Erft. Ich habe jetzt ganz neue Musik für euch. Und zwar von einem Mann, bei dem ja Herzschmerz irgendwie zum Markenzeichen geworden ist. James Blunt.
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0: Ja, und der liefert uns jetzt aber ausnahmsweise mal nicht die ganz, ganz große Tränendrüse, sondern Sommer, Liebe und gute Laune. Tastes Like Summer heißt jetzt seine neue Single. Und die klingt tatsächlich nach Sommer, obwohl die Nummer unter ziemlich unsommerlichen Bedingungen entstanden ist. Das hat uns James Blunt im Radio Erft-Interview erzählt, und zwar sogar auf Deutsch.
2: Wenn Künstler einem Sommerhit schreiben, denken sie meist an Palmen und Strände. Ich schreibe Tastes Like Summer nicht etwa entspannt auf einer Yacht vor Ibiza, sondern gefangen in einem eiskalten Studio in London, wo ich verzweifelt von einer schönen Braune träumt.
0: Ja, und falls ihr euch gerade fragt, Moment mal, warum spricht James Blunt Deutsch? Ja, der Typ ist doch Brite, stimmt, aber James ist als Kind in einer britischen Militärsfamilie ziemlich viel in Deutschland gewesen, unter anderem hier bei uns in NRW, direkt am Möhnesee. Und auch im Song geht es um eine ganz bestimmte Person, eine, die Licht ins Dunkle bringt, ihn komplett verrückt macht und deren Haut, sagt er, offenbar nach Sommer schmeckt. Seinen Sommergeschmack hat er uns natürlich auch noch erzählt.
2: Wenn der Sommer tatsächlich nach James Blunt schmecken würde, dann reden wir von Sonnencreme mit lichtzufachter 50 und einem Ibiza-Cocktail.
0: Ja, das nenne ich mal einen ziemlich vernünftigen Geschmack. Und hier ist der Song jetzt für euch.
2: Hey Deutschland, hier ist James Blunt und ihr hört meine neue Single Tastes Like Summer auf eurem Lieblingsradiosender.
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0: Das ist Seed mit Aufstehen hier bei Radio Erft, ja. Von mir aus könnt ihr auch noch eine Runde euch auf eurem Kopfkissen drehen. Kein Problem, ist ja schließlich Sonntag. 9.22 Uhr haben wir es jetzt und wir schauen trotzdem schon mal drauf, was heute so los ist bei uns an Rhein und Erft und auch im Rheinland.
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0: Ja, im Rhein-Erft-Kreis geht es zum Beispiel nach Hürth zum Gertrudenhof. Da ist heute Tomatenfest. Ihr könnt also viel probieren. Und wenn ihr eure Kids mit dabei habt, am Nachmittag um 15 Uhr ist auch noch das Puppentheater Pinocchio. Also richtig schöner Tag heute da auf dem Gertrudenhof mit vielen Aktivitäten. Und wenn es euch nach Köln zieht, rund ums Schokoladenmuseum, läuft heute noch das Mit-Afrika-Festival. 3 Tage lang gibt es dort Musik, Tanz, Theater, Markt und Workshops. Heute ist also die letzte Chance, da nochmal vorbeizuschauen. Und in Bonn habt ihr heute gleich mehrere Optionen. Auf dem Münsterplatz läuft noch das Bonner Weinfest. Da sind ganz, ganz viele verschiedene Winzer vor Ort. Außerdem gibt es beim Duisdorfer Jazz-Sommer gleich ab 11 Uhr noch Musik unter freiem Himmel. Also ein richtig schönes Programm. Kann man ja auch den Wein schön mitnehmen hin. Und wenn ihr noch einen Tipp habt und sagt, Finn, das musst du auch noch hier im Radio durchgeben. Bei uns ist auch noch was los. Sehr, sehr gerne. Schickt mir gerne eine WhatsApp im Studio. Eine WhatsApp als Sprachnachricht an die 022 36 88 89 90. Und egal, was ihr macht an diesem Sonntag, wir wünschen ganz, ganz viel Spaß dabei.
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1: Um 9.30 Uhr mit Nea May. Schönen Sonntagmorgen. Der Großbrand in Bergheim ist seit heute Morgen um 7.30 Uhr gelöscht. Nach Angaben der Feuerwehr sind die Nachlöscharbeiten beendet. Zuletzt liefen noch Aufräumarbeiten an der Einsatzstelle. Ganz vorbei ist der Einsatz aber trotzdem noch nicht. Den gesamten Sonntag über werden Einsatzkräfte der Hauptwache alle 2 bis 3 Stunden kontrollieren, ob sich irgendwo wieder Glutnester entzünden. Diese Sicherheitsmaßnahme ist wegen der vielen Akkus nötig, die besonders leicht wieder Feuer fangen können. Der Einsatz war für alle Beteiligten extrem herausfordernd. Seit Freitagabend 6:30 waren dauerhaft Feuerwehren und Helfer im Einsatz. Deshalb geht ein riesiges Dankeschön an alle Einsatzkräfte, freiwilligen Feuerwehren und Helfer raus, die seitdem alles gegeben haben, um den Brand unter Kontrolle zu bringen. In Wesseling gibt es noch bis Ende des Jahres eine persönliche und kostenfreie Schuldner- und Insolvenzberatung. Sie findet einmal im Monat statt. Der nächste Termin ist am kommenden Mittwoch. Weitere Infos dazu hat jetzt Dominik Becker.
2: Die Beratung richtet sich auch an Senioren, denn beim Übergang vom Erwerbsleben zur Rente oder beim Tod des Partners können sie schnell in finanzielle Schwierigkeiten geraten. Die Fachleute des Diakonischen Werks unterstützen die Betroffenen dabei, neue Wege zu finden, um die finanzielle Situation zu verbessern und in den Griff zu bekommen. Wenn es nötig ist, können sie aber auch ein Insolvenzverfahren einleiten. Die Beratungen finden dazu alle 4 Wochen statt. Interessierte sollen sich vorher anmelden. Die Kontaktdaten findet ihr auf radioerft.de.
1: In Elsdorf geht heute Abend die Sommerkonzertreihe Musik mit Aussicht mit einem großen Finale zu Ende. Unter dem Motto Smoke on the Stairway gibt's jede Menge bekannte Coversongs, unter anderem von Santana, Joe Cocker oder den Dire Straits. Gesungen werden die Songs auf der Bühne von Musikern hier aus der Region. Los geht's am Forum Terra Nova um 17.30 Uhr. Und das sind weitere Meldungen im Überblick. Rund eine Woche nach dem schweren Waldbrand im Hürtgenwald hat Bundeskanzler Merz die Gemeinde im Kreis Düren jetzt besucht und den Einsatzkräften gedankt. Ohne die starke Zusammenarbeit wäre der Waldbrand nicht so glimpflich ausgegangen, heißt es. Kraulen lernen oder die eigene Technik nochmal verbessern, das geht heute nochmal im Bettburger Freibad. Von 10.30 Uhr bis 11.30 Uhr gibt es da einen kostenlosen Kraulschwimmkurs für Erwachsene. Vorkenntnisse sind nicht nötig. Auch eine Anmeldung ist nicht erforderlich, es reicht der reguläre Freibadeintritt. Und mehr Nachrichten von Rhein und Erft, die gibt's auch bei uns im Web oder in unserer App.
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3: Ja, ist doch herrlich heute Morgen. Wir starten sonnig in den Sonntag bei uns an Rhein und Erft. Über den Tag bekommen wir heute einen Mix aus Sonne und Wolken. Es bleibt trocken, die Temperaturen aktuell noch so um die 14, 15 Grad. Die klettern heute dann aber hoch auf bis zu 21 Grad. Aktuell messen wir bei euch in Brühl 15 Grad und Kerpen kommt auf 14 Grad.
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3: Der Blick auf die Straßen und das geht ganz schnell. Uns ist nichts gemeldet. Ihr habt freie Fahrt. Wenn ihr aber wollt, dass ich noch mehr hier erzähle, einfach anrufen 022 36 88 89 90. Da nehmen wir eure Staus und Blitzer sehr gerne entgegen. Kommt gut an.
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3: Der bin ich. Hi zusammen. So, und bei diesem Sommerwetter heute spielen wir natürlich auch eure Lieblings-Sommerhits. Nea, hast du so einen Favorite-Sommerhit irgendwie?
4: Na, ich bin großer Roy Bianco und Jan Fronzati Wolf-Fan.
3: Oh ja, das ist ein cooler Song. Ja, der hier also, zum Beispiel.
5: Bella, ne? Napoli!
3: Ach, doch, schöne Nummer,
4: großartig.
3: Ne?
4: Ja. Oh, spielst du ganz?
3: Ah, ich glaube, das darf ich nicht.
4: Oh nein!
3: aber gut, ja.
4: Gute Laune habe ich jetzt.
3: Gute
4: trotzdem.
3: Laune haben wir jetzt
4: ja.
3: Alle. Ihr doch auch bestimmt, oder? Auf meiner Sommerplaylist ist ja jedes Jahr auch immer der Song hier mit drauf. Ist schon 10 Jahre alt, aber immer noch eine Mega-Nummer von Sia. Das ist Cheap Thrills. Kommt gut in den Tag, in den Nachrichten für euch heute. Nea May, hi.
4: Hallo.
3: Und ich bin Finn Weiden. Guten Morgen.

0: aus den 80ern. Alpha Will mit Forever Young. So starten wir in den Sonntag hier an Rhein und Erft. 9:45 haben wir es jetzt. Kommt gut rein in den Tag. So, und in dieser Woche geht es ja hier bei uns um die Menschen, die dafür sorgen, dass wir einen bisher so tollen Sommer bei uns im Rhein-Erft-Kreis erleben konnten. Die Menschen, die in den Freibädern arbeiten, hinter der Eistheke oder die für ein bisschen Action sorgen. Dafür erstmal ein großes Dankeschön von uns. Zum Beispiel im Kletterwald Schwindelfrei in Brühl, da arbeitet Joel. Er hat die Aufsicht über den Kletterwald und sorgt dafür, dass ihr immer zwischen den Bäumen hin und her klettern könnt. Unsere Reporterin Sarah Lenz war diese Woche mal unterwegs und hat ihn bei seiner Arbeit begleitet. Und los geht's dann natürlich wie immer, ihr kennt das, wenn ihr im Kletterwald seid, mit der Einweisung.
1: Bei dir alles gut?
2: Ich krieg die Kupplung nicht ineinander.
1: Musst du schauen, ob du die richtige Seite vorne hast.
2: Ich krieg sie auch rein, aber dann nicht geschoben.
1: Da musst du ein bisschen fester noch zusammendrücken.
2: Ja, ich hab's jetzt.
1: Und dass du den Rest schaffst, das weißt du ja auch jetzt.
3: Ja, so kann's gehen. Ziemlich schnell und unkompliziert gelöst. Joel, das ist wirklich so der Optimalfall für euch, ne? Dass ihr zwar vom Boden immer unterstützt, auch die Tipps gibt, aber dass sich die Hobbykletterer da ja selbst so ein bisschen durchkämpfen und die Elemente doch irgendwie selbst meistern.
4: Ja, also ich kann mich erinnern, ich hatte eine Situation, wo ich einem Kind mal in einer Seilrutsche geholfen habe. Das war viel Arbeit und viel Tränen. Und ich habe dieses Kind danach noch dreimal an dieser Stelle gesehen und jedes Mal hat es mir runtergewunken und Hallo gerufen, wie als Beweis, guck mal, ich mach das jetzt alleine. Das war schön.
3: So ganz ohne Rettung geht hier wahrscheinlich aber auch kein Tag vorbei. Passiert schon hin und wieder mal, dass ihr da wen aus den Bäumen holen müsst?
4: Ja, es geht in dem Sinne nicht ohne Rettung, weil ja viele Rettungen bei uns Menschen sind, die sagen, ich kann nicht mehr. Genauso gibt es natürlich auch oft Leute, die irgendwo hängen bleiben. Dann müssen wir natürlich trotzdem in der Lage sein, die Menschen da runter zu lassen.
3: Und du wirkst aber auch so, als gäbe es eigentlich keine Situation in diesen Baumwipfeln, die dich noch irgendwie stressen könnten.
4: Das ergibt sich so mit 12, 13 Jahren. Schon viel erlebt, viel gesehen und generell einfach die meisten Situationen sind ja hier wirklich nicht dramatisch. Und es ist auch einfach ein wunderschöner Arbeitsplatz. Also hier kann man kaum mit schlechter Laune stehen.
0: Ja, das kann ich mir vorstellen. Der Kletterwald Schwindelfrei in Brühl. Wir sind die ganze Woche an den Orten hier an Rhein und Erft, wo viele dafür sorgen, dass wir einen coolen Sommer haben. Danke, danke für euren Einsatz.
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1: Mit Mirko Knappert. Schönen guten Morgen. Reformen bei Rente, Steuern, der Digitalisierung und weniger Bürokratie. Diese Ziele hatte sich die schwarz-rote Bundesregierung vor ihrer Sommerpause auf die Fahnen geschrieben. Beschlossen ist das Reformpaket bereits. Jetzt soll es aber auch zügig umgesetzt werden. Darauf wolle er die Bundesregierung bei einer Klausur in der neuen Woche einstimmen. Das hat Bundeskanzler Merz der Bild am Sonntag gesagt. Seine Amtszeit geht planmäßig noch bis 2029. Eine Mehrheit der Deutschen glaubt allerdings nicht, dass Merz bis dahin im Amt bleibt. In einer YouGov-Umfrage für die deutsche Presseagentur rechnen 18% sogar damit, dass der Kanzler noch in diesem Jahr abgelöst wird. Jan Henner-Reitze.
2: Unterm Strich sind es 54% der Befragten, die erwarten, dass die Amtszeit von Merz vorzeitig zu Ende geht. Eine noch größere Mehrheit meint, dass der Kanzler durch die personellen Veränderungen rund um den Rücktritt von Jens Spahn als Unionsfraktionschef Autorität verloren hat. Und NRW-Ministerpräsident Hendrik Wüst halten mit 25% mehr Befragte für den geeigneteren Kanzler als Friedrich Merz mit 9%. Und auf Merz kommt zuerst mit der Landtagswahl in Sachsen-Anhalt schon der nächste Gegenwind zu.
1: Und jetzt weitere Nachrichten in der Übersicht. Die Bahngewerkschaft EVG droht mit bundesweiten Streiks im Regionalverkehr ab Januar und will damit den Druck auf die Bundesregierung erhöhen. Die hatte nach dem tödlichen Angriff auf einen Zugbegleiter im Februar härtere Strafen bei Angriffen auf Zugpersonal versprochen. Bislang habe es seitens der Politik aber nur betroffene Gesichter und große Worte gegeben, so die EVG. Bei einem Flugzeugabsturz in Kroatien sind zwei Deutsche ums Leben gekommen. Das Kleinflugzeug war nahe der Küstenstadt Zadar abgestürzt, berichtet die Nachrichtenagentur HINA. Ein kroatisches Online-Portal meldet, dass es sich bei den Toten um einen Mann und eine Frau im Seniorenalter gehandelt haben soll. Im Bahnhof von Wanne-Eickel hat die Polizei mehrere Waffen bei einem falschen Soldaten beschlagnahmt. Der 18-Jährige in Bundeswehruniform war vor den Polizisten geflüchtet. Die fanden bei dem Mann eine Gaswaffe samt Munition, eine Schreckschusswaffe und ein Messer. Erst nach mehrfachem Fragen gab der 18-Jährige zu, kein Soldat zu sein. Es ist ein großer Dämpfer und man sei vom Kopf her nicht da gewesen, so kommentierte der Trainer von Arminia Bielefeld Kirch das Ausscheiden seiner Mannschaft im DFB-Pokal. Der Zweitligist hat in der ersten Runde des Wettbewerbs für die erste große Überraschung gesorgt. Die Ostwestfalen unterlagen dem Drittliga-Aufsteiger Sonnenhof Groß-Asbach deutlich mit 0:3 im Elfmeterschießen. Heute Nachmittag greift auch der VfL Bochum ins Pokalgeschehen ein, auswärts gegen Fürth. Außerdem spielt Bundesligist Gladbach bei Schott Mainz, Fortuna Düsseldorf zu Hause gegen den SC Freiburg und Rot-Weiß Essen hat den FC St. Pauli zu Gast. Und das waren die Nachrichten mit Mirko Knappert.
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3: Ach, guck doch mal, wie schön, die Sonne ist da. Wir starten mit ganz viel Sonne in den Sonntag bei uns an Rhein und Erft. Über den Tag bekommen wir einen Mix aus Sonne und Wolken. Es bleibt aber soweit trocken. Die Temperaturen aktuell noch so um die 15, 16 Grad. Die klettern heute auf bis zu 21 Grad hoch. Aktuell messen wir bei euch in Bedburg 15 Grad und in Kerpen sind es 14 Grad.
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3: 10 Uhr ganz genau, 3 Minuten haben wir es jetzt. Wir schauen raus auf die Straßen und da gibt es gar nicht so viel zu erzählen. Es ist nämlich alles frei. Kommt gut und sicher an euer Ziel.
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3: Einen schönen sonnigen Sonntag wünsche ich euch. Wir starten jetzt in den Tag mit Offenbach. Be Mine, der Finn ist hier. Finn Weiden, schönen Sonntag.

0: Das sind You Not Us und Lowell mit All In. Hier bei Radio Erft. 10 nach 12 haben wir es jetzt. 12 nach 10, so rum. Schönen guten Morgen. Ja, in dieser Woche habt ihr euch ja immer wieder bei mir in die Morningshow mit euren Büro-Stories reingemeldet. Also welche kuriosen Momente ihr da hattet. Besonders lustig ja immer die Momente mit Kunden, oder? Vielleicht kennt ihr das selbst von eurer Arbeit. Sabine aus Brühl, sie arbeitet im Reisebüro. Und da kommen die Kunden manchmal mit, ja, ganz besonderen Urlaubswünschen um die Ecke, hat sie uns erzählt.
1: Also früher im Reisebüro ist es manchmal schwierig, wenn die Leute wohin fliegen wollen, aber wir nicht wissen, was sie meinen, weil sie die Sachen völlig falsch aussprechen. Beispiel war zum Beispiel, er wollte einer nach Future Venture. Ja, er wollte nach Fuerteventura. Oder nach Pacuera. Pagera. Ja, Calaratata. Ja, Calaratiada. Also.
0: Ja, Future Venture, das ist schön. Und dann schön im Urlaub einmal Knotschi und Bruschetta, bitte, ne? Herrlich. Ach, wir lieben doch dieses Eingedeutschte, oder? Habt ihr auch irgendwie so eine Story aus eurem Büro, von eurer Arbeit? Schickt mir gerne eine WhatsApp-Sprachnachricht ins Studio an die 022 36 88 89 90. In den Sonntag geht's mit Wir sind Helden. Nur ein Wort. Hi zusammen.
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0: Das ist Teddy Swims mit Mr. Know-It-All hier bei uns. 10.20 Uhr haben wir es jetzt und ich habe eben gefragt, was ihr schon für lustige Momente auf der Arbeit erlebt habt. Sabine hat eben von ihrer Reisebüroarbeit erzählt, wo ein Kunde mal nach Future Venture wollte, also nach Fuerteventura. Und auch Detlef hat sich gerade reingemeldet. Guten Morgen.
1: Guten Morgen, hier ist Detlef aus Kerpen. Ich wollte auch von meinem Erlebnis auf der Arbeit berichten, dass ich damals neu war im Sozialamt. An einem meiner ersten Tage als Sachbearbeiter war aus meinem Kundenkreis Besuch vor Ort, und zwar war das eine asiatische Dame. Ich habe sie nach ihrem Namen gefragt, um ihre Akte zu finden. Ja, sie hat mir dann einen Namen gesagt, den ich aber so gar nicht verstehen konnte. Habe ich einen Zettel gegeben, einen Stift, ein Blatt Papier, und habe sie gebeten, mir den aufzuschreiben. Und dann hat sie mir den asiatischen Schriftzeichen aufgeschrieben. Hat mir auch nicht wirklich geholfen, die Akte zu finden.
0: Ja, ist natürlich auch nicht viel besser. Danke dir, Detlef, für deine Geschichte. Eure Story ist auch immer an die 022 36 88 89 90. Sehr gerne als Sprachnachricht.
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1: Um 10.30 Uhr mit Nea Mai, schönen Sonntagmorgen. Über anderthalb Tage lang waren die Einsatzkräfte beim Großbrand in Bergheim im Dauereinsatz. Seit Freitagabend 18.30 Uhr kämpften Feuerwehr und Helfer gegen die Flammen. Seit heute Morgen ist das Feuer endgültig gelöscht. Michael Hartke hat mehr Infos zum Einsatz.
2: Die Nachlöscharbeiten sind inzwischen beendet. Zuletzt wurde an der Willi-Messerschmidt-Straße noch aufgeräumt. Trotzdem bleibt die Brandstelle den ganzen Sonntag über unter Beobachtung. Alle 2 bis 3 Stunden kommen Einsatzkräfte vorbei und kontrollieren, ob irgendwo wieder etwas aufglimmt. Das ist wegen der vielen Akkus und des Elektroschrotts notwendig. Diese können sich unter Umständen erneut entzünden und sorgen deshalb weiter für besondere Vorsicht. Der Einsatz war für alle Beteiligten extrem kräftezehrend. Für den Großeinsatz gibt es deshalb ein großes Dankeschön an alle Feuerwehrleute, freiwilligen Helfer und weiteren Einsatzkräfte.
1: Wenn das Konto dauerhaft im Minus ist, kann eine Schuldnerberatung helfen. In Wesseling gibt es bis Ende des Jahres einmal im Monat eine kostenlose persönliche Beratung vom Diakonischen Werk. Die Fachleute helfen dabei, die eigenen Finanzen wieder in den Griff zu bekommen und neue Wege aus den Schulden zu finden. Gerade im Ruhestand oder nach dem Tod des Partners kann sich die finanzielle Situation schnell verändern. Der nächste Termin ist am kommenden Mittwoch. Dafür ist eine Anmeldung nötig. Die Kontaktdaten dafür, die gibt es bei uns auf radioerft.de. Und jetzt weitere Meldungen im Überblick. Ein 64-jähriger Mann aus dem Landkreis Darmstadt ist bei einer Bergtour in Österreich tödlich verunglückt. Er war nach Polizeiangaben am Samstag mit seinem Sohn und einem Neffen in den Bergen unterwegs. In Elsdorf geht heute Abend die Sommerkonzertreihe Musik mit Aussicht mit einem Coversong-Finale zu Ende. Unter dem Motto Smoke on the Stairway präsentieren Musiker aus der Region unter anderem Songs von Santana, Joe Cocker oder den Dire Straits. Los geht's am Forum Terranova um 17.30 Uhr. Und mehr Nachrichten, die gibt's auch bei uns im Web oder in unserer App.
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3: Ja, wir starten sonnig in den Sonntag hier bei uns an Rhein und Erft. Über den Tag bekommen wir heute einen Mix aus Sonne und Wolken. Es bleibt trocken, die Temperaturen klettern noch ein Stück rauf auf bis zu 21 Grad heute. Aktuell messen wir bei euch in Hürth 16 und in Pulheim 15 Grad.
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3: Der schnelle Blick auf die Straßen, mir ist weiterhin nichts gemeldet. Ihr habt freie Fahrt 022 36 88 89 90. Das ist die Nummer, wenn ihr noch etwas gesehen habt. Kommt gut an.
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3: Macht euch einen schönen Sonntag. Die Musik dazu kommt von uns. Hier sind die Backstreet Boys mit Larger Than Life. Am Mikrofon Finn Weiden. Hi zusammen.

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0: Also spanische Musik klingt doch irgendwie immer nach Sommer, oder? Enrique Iglesias war das mit Duel El Corazón hier bei uns. Jetzt haben wir es gleich 10:45 und das ist ja die Frage aktuell. Wie sollen unsere Euroscheine bald aussehen? Genau darüber können wir gerade mitbestimmen. 10 Entwürfe stehen zur Auswahl und zwar rund um die Themen europäische Kultur und Flüsse und Vögel. Also ich wäre ja für Orte hier im Rhein-Erft-Kreis drauf, ne? Irgendwie Phantasialand, der Otto-Meidler-See oder ein schöner 20er mit einem Schloss Paffendorf drauf. Ja gut, so viel können wir dann doch nicht mitbestimmen. Ne? Die Online-Umfrage läuft jedenfalls noch bis zum 21. September. Robert Janz aus dem Radio Erft Wochenendteam. Jetzt dürfen wir ja nicht nur über die Größe, sondern über das Design abstimmen. Da kann aber doch auch bestimmt was schiefgehen, oder?
1: Ja, sogar bei Zentralbanken auf Australiens 50-Dollar-Schein hatte sich tatsächlich mal ein Rechtschreibfehler eingeschlichen. Im wirklich kleinen Mikrotext sollte das englische Wort Responsibility stehen. Allerdings haben die da einfach ein I vergessen. Zu dem Zeitpunkt war aber schon alles gedruckt, als das aufgefallen ist.
0: Natürlich ärgerlich sowas. Vielleicht auch ein Hinweis, ne, für die neuen Euroscheine. Vor dem Drucken lieber nochmal Korrektur lesen. Macht euch einen schönen Sonntag jetzt mit Christina Aguilera. Das ist Beautiful hier bei uns. Finn Weiden ist hier. Hi!

Das sind Lost Frequencies mit The Feeling hier bei Radio Erft. 10 vor 11 haben wir es jetzt. Kommt gut durch den Sonntagvormittag. Jetzt mit den 80ern. Cutting Crew habe ich für euch in der Playlist. Died in Your Arms. Am Mikrofon ist Finn Weiden. Schönen Sonntag.

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1: Mit Mirko Knappert. Schönen guten Morgen. Friedrich Merz ist zurück in der Öffentlichkeit und will große Reformen so schnell wie möglich umsetzen. Das sagte Merz der Bild am Sonntag. In der neuen Woche soll die schwarz-rote Bundesregierung bei einer Klausur darauf eingeschworen werden. Konkret geht es um Rente, Steuern, Digitalisierung und weniger Bürokratie. Mehr Infos aus Berlin von David Riemer.
2: Es gehe um eine schnelle und umfassende Entlastung für die Wirtschaft, vor allem fürs Handwerk und den Mittelstand. Das Kabinett kommt am Dienstag und Mittwoch in Schloss Neuhardenberg in Brandenburg zusammen. Wichtige Themen sind dabei auch die Ankurbelung der Wirtschaft sowie ein stärkerer Schutz vor Hitze und weiteren Folgen des Klimawandels. Trotz teils massiver Kritik aus Wirtschaft, Opposition, aber auch aus den eigenen Reihen, will die Bundesregierung an ihrem bisherigen Kurs festhalten, so der Kanzler weiter.
1: Und jetzt weitere Nachrichten im Überblick. Der ukrainische Präsident Selenskyj hat vor Wahlen im laufenden Krieg mit Russland gewarnt. Sie würden ein großes Risiko darstellen und das Land spalten, so Selenskyj vor Journalisten. Ex-Verteidigungsminister Fedorow hatte sich zuvor für Neuwahlen in der Ukraine ausgesprochen. Bei einem Erdbeben der Stärke 5,9 sind in Japan Dutzende Menschen verletzt worden. Nahe Tokio hatte die Erde gegen 2 Uhr Ortszeit gebebt. Auch in der japanischen Hauptstadt selbst waren die Erschütterungen stark zu spüren. Die Behörden warnten vor starken Nachbeben in den kommenden Tagen. Der FC Bayern hat am Abend den Supercup gewonnen. Die Münchner spielten gegen Borussia Dortmund 2:1 und sicherten sich damit den ersten Sieg der neuen Saison. Der BVB spielte gegen Ende der Partie in Unterzahl. In der Schlussphase musste Benze Baini mit Rot vom Platz. In Baden-Württemberg hätte einer Gruppe junger Leute ein zweites Auto wahrscheinlich ganz gut geholfen, denn hier hat die Polizei vergangene Nacht einen Mann erwischt, auf dem Dach eines fahrenden Autos. Im Wagen selbst waren noch 6 weitere Personen im Alter zwischen 18 und 21 Jahren, heißt es von der Polizei. Die wurde per Notruf informiert und stoppte die gefährliche Fahrt in Sandhausen im Rhein-Neckar-Kreis. Der Mann vom Autodach gab an, dass im Wagen selbst kein Platz mehr für ihn gewesen sei. Die Polizisten reagierten nach eigenen Angaben mit einem deutlich eindringlichen verkehrserzieherischen Gespräch auf die Situation. Für den Mitfahrer vom Autodach und 2 Insassen des Autos ging die Reise danach zu Fuß weiter. Und das waren die Nachrichten mit Mirko Knappert.
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3: Ja, wir starten ganz freundlich in den Sonntag bei uns an Rhein und Erft. Über den Tag bekommen wir einen Mix aus Sonne und Wolken. Es bleibt soweit trocken. Die Temperaturen klettern heute noch ein Stück hoch auf bis zu 21 Grad. Da sind wir aktuell schon auf einem guten Weg hin. Wir messen bei euch in Erftstadt 15 und in Pulheim 16 Grad.
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3: Um 11:03 der Blick auf die Straßen. Hallo Autofahrer, eine Meldung habe ich nur für euch. Von der A555 Bonn Richtung Köln, zwischen dem Kreuz Köln Süd und dem Verteilerkreis. Hier dichter Verkehr, da seid ihr aber in guten 5 Minuten wieder durch. 022 36 88 89 90, das ist die Nummer, wenn ihr noch etwas gesehen habt. Kommt gut an.
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3: Und das heute mit Finn Weiden. Wünsche euch einen entspannten Sonntag. Musik habe ich jetzt von Pink. Das ist What About Us. Hi zusammen.

0: Alle Farben mit Baby Goodbye an diesem Sonntag hier bei Radio Erft. Jetzt haben wir es ganz genau 11.12 Uhr und am Mittwoch startet in Köln die Gamescom 2026. Ja, die größte Spielemesse der Welt. Aber das brauche ich euch ja gar nicht zu sagen, wenn ihr selbst gerne mal zockt. Und das machen bei uns im Rhein-Erft-Kreis ja echt eine Menge. Auch innerhalb der Familie gibt es da einige Daddel-Communities. Und ich sag mal so, da gewinnen nicht immer die Jüngeren.
1: Also das reicht noch, meinen Sohn zu schlagen.
2: Kann das denn sein? Was machst du denn da falsch?
3: Er konzentriert sich mehr als ich.
2: Nagt das nicht an dir? Ist das bei dir im Freundeskreis häufig so, dass der Vater den Sohn in FIFA schlägt?
3: Ja.
2: Kaufe ich dir jetzt nicht so ganz ab.
1: Ich kenne seine Aufstellung immer gut und seine Taktik und die überlässt ich immer.
2: Wie ist es dann, wenn das Spiel vorbei ist und du gewonnen hast? Wie frustriert ist er dann?
1: Ja, dann ist erstmal Ruhe.
0: Ja, Mittwoch startet die größte Gaming-Messe der Welt, die Gamescom in Köln. Wir sind natürlich auch vor Ort. Hier ist Radio Erft, jetzt mit Sunrise Avenue. Das ist I Don't Dance. Der Finn ist hier. Schönen Sonntag euch.

0: Tiffany Harris, neu hier bei Radio Erf mit Vertigo. 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
1: Um 11.30 Uhr mit Nea Mai. Schönen Sonntag zusammen. Der Großbrand in Bergheim ist seit heute Morgen 7.30 Uhr gelöscht. Nach Angaben der Feuerwehr sind die Nachlöscharbeiten jetzt auch beendet und auch die Aufräumarbeiten an der Einsatzstelle sind vorbei. Ganz vorbei ist der Einsatz aber trotzdem nicht, denn den gesamten Sonntag über werden Einsatzkräfte der Hauptwache alle 2 bis 3 Stunden an der Brandstelle kontrollieren, ob sich irgendwo wieder Glutnester entzünden. Diese Sicherheitsmaßnahme ist wegen der vielen Akkus nötig, die besonders leicht wieder Feuer fangen können. Der Einsatz war für alle Beteiligten extrem herausfordernd seit Freitagabend. 6:30 waren dauerhaft Feuerwehren und Helfer im Einsatz. Deswegen ein Riesendankeschön an alle Einsatzkräfte, freiwilligen Feuerwehren und Helfer, die seitdem alles gegeben haben, um den Brand unter Kontrolle zu bekommen. In Wesseling gibt es noch bis Ende des Jahres eine persönliche und kostenfreie Schuldner- und Insolvenzberatung. Sie findet einmal im Monat statt. Der nächste Termin ist am kommenden Mittwoch. Weitere Infos dazu hat jetzt Dominik Becker.
2: Die Beratung richtet sich auch an Senioren, denn beim Übergang vom Erwerbsleben zur Rente oder beim Tod des Partners können sie schnell in finanzielle Schwierigkeiten geraten. Die Fachleute des Diakonischen Werks unterstützen die Betroffenen dabei, neue Wege zu finden, um die finanzielle Situation zu verbessern und in den Griff zu bekommen. Wenn es nötig ist, können sie aber auch ein Insolvenzverfahren einleiten. Die Beratungen finden dazu alle 4 Wochen statt. Interessierte sollen sich vorher anmelden. Die Kontaktdaten findet ihr auf radioerft.de.
1: In Elsdorf geht heute Abend die Sommerkonzertreihe Musik mit Aussicht mit einem großen Finale zu Ende. Unter dem Motto Smoke on the Stairway gibt's jede Menge bekannte Coversongs, unter anderem von Santana, Joe Cocker oder den Dire Straits. Gesungen werden die Songs auf der Bühne von Musikern hier aus der Region. Los geht's am Forum Terranova um 17.30 Uhr. Und das sind weitere Meldungen im Überblick. Bundespolizisten haben am Hauptbahnhof in Wanne-Eickel einen falschen Soldaten durchsucht. Dabei entdeckten die Beamten mehrere Waffen und ein Messer bei dem jungen Mann. Der 18-Jährige war dem Polizisten aufgefallen, weil er unverzüglich den Bahnsteig verließ, als er die Beamten sah. Für Borussia Mönchengladbach steht heute Nachmittag um 3:30 das erste Pflichtspiel der Saison auf dem Programm. Die Gladbacher müssen in der ersten Runde des DFB-Pokals beim Oberligisten TSV Schott Mainz antreten. Bislang haben beide Mannschaften noch nie gegeneinander gespielt. Und mehr Nachrichten von Rhein und Erft, die gibt's auch bei uns im Web oder in unserer App.
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3: Ja, das ist ein sonniger Vormittag hier bei uns an Rhein und Erft. Über den Tag bekommen wir einen Mix aus Sonne und Wolken. Es bleibt trocken. Die Temperaturen klettern heute noch hoch auf bis zu 21 Grad. Und da sind wir auf einem guten Weg hin. Wir messen hier am Rheinforum in Wesseling 18 Grad. Kerpen kommt auf 17 Grad.
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3: Um jetzt ganz genau 11.33 Uhr der Blick auf die Straßen mit nur einer Warnmeldung von der A559 Richtung Porz zwischen dem Kreuz Gremberg und dem Dreieck Porz. Hier hat es eben gekracht, die Unfallstelle ist noch ungesichert, fahrt hier bitte ganz besonders vorsichtig. 022 36 88 89 90, das ist die Nummer, wenn ihr noch etwas gesehen habt. Kommt gut an!
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3: Und das mit eurem Wochenendteam, Nea und Mirko in den Nachrichten.
4: Hallo.
3: Hi,
4: hallo.
3: Und ich bin Finn Weiden. Für euch jetzt Musik von Ed Sheeran. Das ist Asisam. Kommt gut in den Sonntag.
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0: Das sind die 80er mit Van Halen Jump hier bei uns bei Radio Erft. Wir begleiten euch auf dem Weg mit dem Auto oder auch zu Hause. Vielleicht seid ihr auch gerade erst aufgestanden. 11.43 Uhr haben wir es jetzt. Kommt gut rein in den Sonntag.
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0: Und wir schauen einmal drauf auf die Events heute, wenn ihr noch nichts vorhabt. Wir haben da vielleicht ein paar Tipps für euch. Im Rhein-Erft-Kreis geht's zum Beispiel nach Hürth zum Gertrudenhof. Da ist heute das große Tomatenfest. Könnt ihr also ganz, ganz viel probieren. Und wenn ihr die Kids dabei habt, am Nachmittag um 15 Uhr ist auch das Puppentheater Pinocchio. Da könnt ihr euch heute also einen richtig schönen Tag machen. Wenn es euch nach Köln zieht, rund um das Schokoladenmuseum läuft heute noch das Mit-Afrika-Festival. 3 Tage lang gibt's dort Musik, Tanz, Theater, Markt und auch Workshops. Heute ist also die letzte Chance. Der Eintritt ist auch frei. Und in Bonn gibt es heute gleich mehrere Optionen. Auf dem Münsterplatz läuft noch das Bonner Weinfest. Da sind ganz, ganz viele verschiedene Winzer mit ihren Weinen vor Ort. Außerdem gibt's beim Duisdorfer Jazz-Sommer seit 11 Uhr Musik unter freiem Himmel. Könnt ihr euer Weinglas also gleich direkt mit hinnehmen. Und wenn ihr noch einen Tipp habt, wenn ihr sagt, Finn, du musst da auch noch was durchsagen, ich habe auch noch was hier, dann ruft mich gerne an unter der 022 36 88 89 90 oder schickt mir auch sehr gerne eine WhatsApp-Sprachnachricht. Und egal, was ihr heute macht an diesem Sonntag, wir wünschen euch ganz viel Spaß dabei.
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0: Das ist DJ Gotcha und Jason Derulo mit Mi Chico, ganz neu bei uns auf der Playlist. Der Song hier eher nicht, Ende der 70er rausgekommen, 1979, aber ist das mit Gimme, Gimme, Gimme. Macht euch einen schönen Sonntag mit uns.
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1: Mit Mirko Knappert. Schönen guten Tag. Sie wollen nur weiterhelfen oder das Ticket sehen und werden dabei immer wieder zur Zielscheibe. Deshalb sollte die Bundesregierung noch in diesem Jahr schärfere Strafen bei Angriffen auf Zugbegleiter auf den Weg bringen. Das fordert die Bahngewerkschaft EVG in der Bild am Sonntag. Sollte das nicht passieren, droht die EVG mit bundesweiten Streiks im Regionalverkehr ab Januar. Mehr dazu von David Riemer.
2: Anfang Februar war ein Schaffner in einem Regionalexpress von einem Fahrgast bei einer Ticketkontrolle angegriffen und tödlich verletzt worden. Seitdem fordert die EVG mehr Sicherheit für Zugbegleiter und erhöht jetzt den Druck. Bundesverkehrsminister Bilger hat kürzlich Gespräche in der Bundesregierung angekündigt, um auch bei Angriffen auf Zugbegleiter höhere Strafen zu erreichen, wie schon für Rettungskräfte. Deutliche Worte dazu vom Vorsitzenden des Gesamtbetriebsrats bei DB Regio Damde in der Bild. Es reicht, statistisch gesehen werden jeden Tag 8 Kollegen im Dienst angegriffen. Keiner weiß vor seiner Schicht, ob er wieder gesund nach Hause kommt.
1: Und jetzt weitere Nachrichten im Überblick. Kanzler Merz will bei der Umsetzung geplanter Reformen aufs Tempo drücken. Es gehe um eine schnelle und umfassende Entlastung für die Wirtschaft, gerade auch für Handwerk und Mittelstand, sagte Merz der Bild am Sonntag. Trotz zum Teil massiver Kritik werde sich die Bundesregierung nicht von ihrem Kurs abbringen lassen, so Merz weiter. Nach den gescheiterten Zollverhandlungen sollen die USA und Kanada zurück an den Verhandlungstisch. Das fordern Wirtschaftsverbände in beiden Ländern und warnen vor den Konsequenzen. Neue Zölle könnten die Kosten für Unternehmen und Verbraucher erhöhen, wichtige Lieferketten stören und die wirtschaftlichen Beziehungen zwischen beiden Ländern belasten, heißt es zum Beispiel von der US-Managervereinigung Business Roundtable. Italien will keine Flüchtlinge mehr aus Deutschland zurücknehmen. Das kündigt der Vizeregierungschef Salvini von der rechten Lega-Partei an. Deutsche Hilfsorganisationen würden Geflüchtete mit Schiffen auf dem Mittelmeer aufnehmen und danach nach Italien bringen. Die würden dann wiederum nach Deutschland reisen. Solange habe die Bundesrepublik kein Recht, auch nur einen einzigen illegalen Einwanderer zurückzuschicken, so Salvini. Für Arminia Bielefeld ist der DFB-Pokal schon nach der ersten Runde abgehakt. Der Zweitligist scheiterte gestern im Elfmeterschießen gegen den Drittligisten Groß-Asbach. Heute stehen 11 weitere Spiele der ersten Runde des DFB-Pokals auf dem Programm, vor allem für die Clubs aus NRW. Udo Kreuer aus unserer Sportredaktion mit einem Überblick.
3: Die Erstliga-Clubs spielen im DFB-Pokal ja traditionell auswärts. Und so muss Borussia Mönchengladbach beim TSV Schott Mainz auflaufen. Der Bundesliga-Aufsteiger aus Paderborn muss in den Norden zu Phoenix Lübeck und der VfL Bochum ist im Zweitligaduell bei Greuther Fürth gefordert. Fortuna Düsseldorf, jetzt als Drittligist, hat mit dem SC Freiburg sicherlich die schwerste Aufgabe zu bewältigen. Rot-Weiß Essen trifft auf den FC St. Pauli und der DFB-Pokal Hauptrundenneuling Westfalia Rhinan feiert diese Premiere mit dem Spiel gegen Dynamo Dresden aus Liga 2.
1: Dankeschön, Udo. Und das waren die Nachrichten mit Mirko Knappert.
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4: Es ist zum allergrößten Teil ein trockener Sonntag. Heute Temperaturen sind zwischen 18 und 22 Grad unterwegs und die Sonne mischt da auch richtig gut mit. Wobei, ja, hier und da sind auch ein paar Wolken unterwegs, aber eben alles harmlos. Morgen zum Wochenstart wird es dann noch sonniger. Nur im Norden von NRW, da hängen anfangs so ein paar Wolken rum. Ansonsten gehen die Temperaturen zur Sonne auf 21 bis 24 Grad rauf.
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4: Es wird langsam voller auf den Autobahnen. Hier sind die längsten Staus am Sonntagmittag. Auf der A1 gibt es einen Unfall. Münster-Osnabrück zwischen dem Flughafen Münster-Osnabrück und Lengerich. Aktuell 3 Kilometer. Die linke Spur ist ja aktuell gesperrt. Ihr steht hinten gute 6 Minuten an. Dann auf der 1 Osnabrück-Münster zwischen dem Flughafen Münster-Osnabrück und Münster-Nord. Aktuell 1 Kilometer. Und dann im weiteren Verlauf zwischen Hamburg um Werne und dem Kamener Kreuz in Richtung Dortmund 2 Kilometer. Da kommen 5 Minuten dazu. Die A2 Hannover-Dortmund zwischen Beckum und Bönen. Hier ist ja die Autobahn gesperrt an diesem Wochenende vor der Vollsperrung. 3 Kilometer Stau. Dann die 3 Köln-Oberhausen zwischen Duisburg-Weder und Oberhausen-Lierich. Nochmal 3 Kilometer, 9 Minuten plus. Die Autobahn 4 Köln-Aachen zwischen dem Kreuz Köln-Gremberg und dem Kreuz Köln-Süd. 3 Kilometer, Viertelstunde plus. Und die 44 Kassel-Dortmund zwischen dem Kreuz Werl und dem Kreuz Dortmund-Unna. 9 Kilometer, da braucht ihr 20 Minuten länger.
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5: Einen schönen Mittag euch an diesem Sonntag. Wir starten gemeinsam in die 10 Hits am Stück beim Mittagessen kochen, auf dem Weg zum Tomatenfest am Gertrudenhof oder entspannt auf dem Balkon gleich Wet Wet Wet mit Love is All Around und vorher jetzt Eminem, Houdini, der Finn ist hier, Finn Weiden, hi zusammen.

0: Das sind die 80er mit Queen. I want to break free. Macht was draus aus diesem Sonntag. Ist doch wieder herrlich, oder? Ne? Immer wieder kommt die Sonne raus. Genießt den Tag. Jetzt mit einem coolen Sommerhit für euch. Das ist Jax Jones mit Breathe.
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0: Der Sonntag hier bei Radio Erft mit Finn Weiden. Hi zusammen. So, und die Woche fing ja so ein bisschen grau an, ne? Dachten wir alle erst, komm, der Herbst kommt wieder. Aber jetzt am Wochenende haben wir gesagt, nee, da muss schönes Wetter sein. Deswegen guckt nach draußen. Immer wieder kommt die Sonne heute raus. Macht was Schönes aus dem Tag. Und wir schauen noch einmal drauf auf eure Highlights in dieser Woche.
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1: Mit Mirko Knappert. Schönen guten Tag. Reform bei Rente, Steuern, der Digitalisierung und weniger Bürokratie. Diese Ziele hatte sich die schwarz-rote Bundesregierung vor ihrer Sommerpause auf die Fahnen geschrieben. Beschlossen ist das Reformpaket bereits. Jetzt soll es aber auch zügig umgesetzt werden. Darauf wolle er die Bundesregierung bei einer Klausur in der neuen Woche einstimmen. Das hat Bundeskanzler Merz jetzt der Bild am Sonntag gesagt. Seine Amtszeit geht planmäßig noch bis 2029. Eine Mehrheit der Deutschen geht allerdings nicht davon aus, dass Merz bis dahin im Amt bleibt. In einer YouGov-Umfrage für die deutsche Presseagentur rechnen 18% sogar damit, dass der Kanzler noch in diesem Jahr abgelöst wird. Mehr dazu von Jan-Henner Reitze.
2: Unterm Strich sind es 54% der Befragten, die erwarten, dass die Amtszeit von Merz vorzeitig zu Ende geht. Eine noch größere Mehrheit meint, dass der Kanzler durch die personellen Veränderungen rund um den Rücktritt von Jens Spahn als Unionsfraktionschef Autorität verloren hat. Und NRW-Ministerpräsident Hendrik Wüst halten mit 25% mehr Befragte für den geeigneteren Kanzler als Friedrich Merz mit 9%. Und auf Merz kommt zuerst mit der Landtagswahl in Sachsen-Anhalt schon der nächste Gegenwind zu.
1: Und wir schauen auf weitere Themen an diesem Sonntag. Ab Januar könnte es wieder Streiks im Bahnverkehr geben, wenn die Bundesregierung nicht noch in diesem Jahr härtere Strafen bei Angriffen auf Zugpersonal auf den Weg bringt. Das hat die Bahngewerkschaft EVG angekündigt. Hintergrund ist der tödliche Angriff auf einen Zugbegleiter Anfang dieses Jahres in Rheinland-Pfalz. Im Sauerland ist ein Motorradfahrer auf einer Landstraße ums Leben gekommen. Der 27-jährige Dortmunder war gestern Nachmittag in Balve beim Bremsen in einer Kurve gestürzt und mit einem entgegenkommenden Auto zusammengestoßen. Er starb noch an der Unfallstelle. Ursache war vermutlich ein tragischer Fehler des noch unerfahrenen Motorradfahrers, teilte die Polizei mit. Nach dem Gewinn des Supercups gestern Abend gibt es jetzt die nächste Auszeichnung für den FC Bayern. Torjäger Harry Kane ist bei einer Abstimmung des Magazins Kicker zum Fußballer des Jahres gewählt worden. Trainer des Jahres wurde sein Chef Vincent Kompany, ebenfalls vom FC Bayern München. Genauso wie Julia Gwynn. Sie ist die Fußballerin des Jahres. Griechenland kämpft gerade mit einer Hitzewelle. Die werde laut Meteorologen voraussichtlich eine Woche dauern und örtlich Temperaturen von bis zu 40 Grad bringen. Durch die extreme Trockenheit und starken Wind gilt in weiten Teilen Griechenlands eine hohe Waldbrandgefahr. Bei uns in NRW wird zur Wochenmitte ein Temperaturanstieg auf etwa 27 Grad erwartet, zum Teil aber auch mit Starkregen. Der Regen der vergangenen Tage hat auch den Rheinpegel wieder etwas steigen lassen, besonders zur Freude der Rheinfähren, denn viele von ihnen können nach wochenlanger Pause ihren Betrieb wieder aufnehmen, zum Beispiel zwischen Düsseldorf und Zons und zwischen Xanten und Wesel. Auch die Fähre Weiß in Köln ist wieder in Betrieb, ebenso die in Bad Honnef. Hier allerdings noch mit Einschränkungen, weil der Rheinpegel immer noch zu niedrig ist, können auf der Fähre aktuell nur Fahrzeuge mit bis zu 7,5 Tonnen Maximalgewicht mitgenommen werden. Bei der Hittorfer Personenfähre zwischen Leverkusen und Köln soll es frühestens morgen wieder losgehen, teilte die Stadt Leverkusen mit. Und das waren die Nachrichten mit Mirko Knappert.
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3: 18 bis 22 Grad, die haben wir heute bei uns im Land. Dazu neben einigen Wolken auch ordentlich Sonnenschein und Regen ist so gut wie kein Thema. Die letzte komplette Ferienwoche startet dann wieder deutlich sommerlicher durch. Bei maximal 24 Grad gibt's viel Sonne, nur im Norden anfangs erst noch so ein paar Wolken.
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3: Es ist weiterhin viel los am Sonntagmittag. Hier sind die Staus mit Wartezeiten von 5 Minuten und mehr für euch. Geht los mit der A1 Münster-Dortmund. Zwischen Hamburg um Werne und dem Kamener Kreuz 5 Kilometer kommen 9 Minuten obendrauf. Dann rüber auf die A2 Hannover-Dortmund. Zwischen Beckum und Hamm ist ja die Autobahn ab Hamm komplett gesperrt an diesem Wochenende. Vor der Vollsperrung 4 Kilometer Stau. Die A3 Frankfurt-Köln zwischen Siebengebirge und dem Kreuz Bonn-Siegburg 2 Kilometer 6 Minuten braucht ihr länger. Die Autobahn 3 Köln-Oberhausen zwischen Duisburg-Wedau und Oberhausen-Lierich auch hier 2 Kilometer 9 Minuten kommen dazu. Die A4 Olpe-Köln zwischen Gummersbach und Bielstein 1 Kilometer 6 Minuten und nochmal ein dicker Brocken auf der 44 Kassel-Dortmund zwischen dem Kreuz Werl und dem Kreuz Dortmund-Unna 9 Kilometer. Ihr braucht gute 25 Minuten mehr. Ansonsten, wo es geht, für euch eine gute Fahrt durch den Sonntag.
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4: Hallihallo und wir machen direkt weiter mit eurem Mehr-Musik-Sonntag. Hier sind jetzt wieder 10 Hits am Stück für euch und die Nummer hier ist dafür bekannt, einen Ohrwurm auszulösen. Ja, hat sie bei mir auch schon geschafft. Bitte gerne. Hier ist Bibi Rexha mit New Religion. Am Mikrofon Finn Weiden. Moin!

Ich hoffe, ihr habt einen schönen Sonntag. Vielleicht lasst ihr euch ja gerade noch das Mittagessen schmecken. Dann guten Appetit dabei. Wir gehen es hier mit euch ganz entspannt an Rhein und Erft. Jetzt mit den Ex-Ambassadors. Das ist Renegades. Finn Weiden hier. Hi zusammen.

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0: Einen schönen Sonntag euch und in dieser Woche erzählt ihr uns ja die lustigsten Geschichten von eurer Arbeit. Ja, was ihr so in den verschiedensten Jobs so erlebt. Und auch als Politiker kommt da einiges zusammen, kann ich euch sagen. Volker Mieseler ist Bürgermeister in Bergheim und erinnert sich da besonders gerne an ein Entenrennen, bei dem er selbst mal fast baden gegangen wäre.
1: Es ist dann tatsächlich so gewesen, dass mich die Enten so langsam den Hang runtergezogen haben und ich schon immer näher ans Wasser kam. Man hat mich dann festgehalten, erst mit 1, 2, 3 Personen. Dann hat man immer weiter am Seil gezogen. Alles war am Grölen um uns herum. Alle hatten ihren Spaß. Ich hatte auch meinen Spaß. Ich musste nur sehen, dass ich nicht ins Wasser fiel. Am Ende hat es so gerade noch geklappt. Dann hat sich das Seil dann doch bewegt. Und jedes Mal, wenn ich dann an diesem Seil stehe, kommt natürlich der Moment immer wieder. Aber hoffentlich geht es jetzt wieder auf.
0: Ja, der Bürgermeister ist kein einfacher Job. Hört ihr schon raus. Und auch Detlef hat sich eben mit seiner Story bei uns reingemeldet.
2: Hier ist Detlef aus Kerpen. Ich wollte auch von meinem Erlebnis auf der Arbeit berichten, dass ich damals neu war im Sozialamt. Und einer meiner ersten Tage als Sachbearbeiter war aus meinem Kundenkreis Besuch vor Ort, und zwar war das eine asiatische Dame. Ich habe sie nach ihrem Namen gefragt, um ihre Akte zu finden. Ja, sie hat mir dann einen Namen gesagt, den ich aber so gar nicht verstehen konnte. Habe ich ihr einen Zettel gegeben, einen Stift, ein Blatt Papier, und habe sie gebeten, mir den aufzuschreiben. Und dann hat sie mir den asiatischen Schriftzeichen aufgeschrieben. Hat mir auch nicht wirklich geholfen, die Akte zu finden.
0: Ja, das glaube ich. Und falls ihr in eurem Job auch schon verrückte Sachen erlebt habt, schickt mir gerne eine WhatsApp hier ins Studio. Sehr gerne als Sprachnachricht an die 022 36 88 89 90. 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
1: Mit Mirko Knappert. Schönen guten Tag. Im Februar wurde ein Zugbegleiter in Rheinland-Pfalz während einer Ticketkontrolle von einem Fahrgast angegriffen und starb. Der Angreifer wurde später wegen Körperverletzung mit Todesfolge zu 10 Jahren Gefängnis verurteilt. Seitdem fordert die Bahngewerkschaft EVG mehr Sicherheit für Zugbegleiter und erhöht jetzt den Druck. Sollte die Bundesregierung das Strafmaß bei Angriffen auf Zugbegleiter nicht bald verschärfen, werde es ab Januar Streiks im Regionalverkehr geben. Das sagte EVG-Chef Burkhardt der Bild am Sonntag. Nach dem Vorfall von Rheinland-Pfalz habe es von der Politik betroffene Gesichter und große Worte, aber keine Taten gegeben, so Burkhardt. Vom Bundesverkehrsministerium heißt es auf dpa-Nachfrage, dass eine gesetzliche Regelung gerade innerhalb der Bundesregierung abgestimmt werde. Geplant sei eine Anpassung des Strafgesetzbuchs. Ziel sei es, die noch in diesem Jahr durch den Bundestag zu bringen. Und wir schauen auf weitere Themen an diesem Sonntag. Pflegende Angehörige sollen offenbar doch keine Abstriche bei ihren Rentenansprüchen machen müssen. Der neue Bundesgesundheitsminister Linnemann sagte der Bild am Sonntag, dass er hier nicht sparen wolle. Mehrere Verbände unterstützen diese Kurskorrektur. Die Deutsche Stiftung Patientenschutz nannte es gut, dass der, Zitat, politische Irrweg beendet sei. Der E-Auto-Hersteller Tesla ruft in China fast 3 Millionen Fahrzeuge zurück. Grund seien Sicherheitsprobleme mit versenkbaren Türgriffen in einigen Elektroautomodellen. Die seien nicht deutlich genug zu erkennen, heißt es von der chinesischen Marktaufsichtsbehörde. Betroffen sind sowohl in China produzierte als auch importierte Tesla-Fahrzeuge. Unser Bundesland feiert Geburtstag. Heute vor genau 80 Jahren wurde Nordrhein-Westfalen gegründet. Unter dem Codenamen Operation Marriott beschloss die damalige britische Militärregierung die Auflösung der Provinzen des ehemaligen Landes Preußen. Gefeiert wird der 80. Geburtstag kommendes Wochenende beim NRW-Tag in Münster. Mit Bayer Leverkusen ist der erste NRW-Verein in die zweite Runde des DFB-Pokals eingezogen. Heute sollen noch weitere Clubs folgen. Udo Kreuer aus unserer Sportredaktion. In den 11 Sonntagspartien dominieren die Vereine aus Nordrhein-Westfalen.
2: Die Erstliga-Clubs spielen im DFB-Pokal ja traditionell auswärts. Und so muss Borussia Mönchengladbach beim TSV Schott Mainz auflaufen. Der Bundesliga-Aufsteiger aus Paderborn muss in den Norden zu Phoenix Lübeck. Und der VfL Bochum ist im Zweitliga-Duell bei Greuther Fürth gefordert. Fortuna Düsseldorf, jetzt als Drittligist, hat mit dem SC Freiburg sicherlich die schwerste Aufgabe zu bewältigen. Rot-Weiß Essen trifft auf den FC St. Pauli und der DFB-Pokal-Hauptrundenneuling Westfalia Rhinan feiert diese Premiere mit dem Spiel gegen Dynamo Dresden aus Liga 2.
1: Der Überblick von Udo Kreuer aus der Sportredaktion. Vielen Dank. Und das waren die Nachrichten mit Mirko Knappert.
0: Das Wetter an Rhein und Erft.
3: Der Sonntag bleibt meistens trocken. Dazu gibt es einen Mix aus Sonne und Wolken und 18 bis 21 Grad. Zum Wochenstart morgen gibt es noch mehr Sonne. Dann gehen die Werte rauf auf bis zu 24 Grad.
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3: Und hier dauert es mindestens 10 Minuten länger. A1 Bremen Richtung Münster zwischen Osnabrück Nord und Lengerich 7 Kilometer Stau, 10 Minuten on top. A1 Münster-Dortmund zwischen Hamburg um Werne und dem Kamener Kreuz 5 Kilometer Stau, auch 10 Minuten Zeitverlust. Dann die A2 Hannover-Dortmund zwischen Beckum und Hamm 4 Kilometer Stau, da dauert es eine Dreiviertelstunde länger. A3 Köln-Oberhausen zwischen dem Kreuz Breitscheid und Oberhausen-Lierich 3 Kilometer Stau, es dauert eine Viertelstunde länger. Und auf der A44 Kassel-Dortmund, da steht ihr zwischen dem Kreuz Werl und dem Kreuz Dortmund-Unna in einem 8 Kilometer Stau, Zeitverlust hier 20 Minuten.
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4: Und das gleich mit ganz neuer Musik von Jack Dean. Mercy habe ich für euch. Passt gut in diesen sommerlichen Sonntag. Hier kommen jetzt wieder 10 Hits am Stück. Den Start macht Benson Boone mit Sorry, I'm Here for Someone Else. Genießt den Sonntag. Finn Weiden ist hier. Hallo.
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Tampa City mit Self-Aware. Und für euch habe ich jetzt eine coole Kombi. Mark Forster und für den Rap-Part Sido. Das ist Au Revoir. Finn Weiden hier. Ich bleibe noch ein bisschen. Schöne

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1: Und wir schauen wieder drauf, was ihr heute so unternehmen könnt bei uns im Rheinland. Im Rhein-Erf-Kreis geht es zum Beispiel nach Hürth zum Gertrudenhof. Da ist heute Tomatenfest. Könnt ihr also viel probieren. Alles rund um die rote Sommerfrucht. Und wenn ihr eure Kids mit dabei habt, am Nachmittag, also gleich, wenn ihr jetzt noch schnell seid, um 15 Uhr gibt es das Puppentheater Pinocchio. Da könnt ihr euch also einen richtig schönen Tag zusammen machen. Wenn es euch nach Köln zieht, rund um das Schokoladenmuseum läuft heute noch das Mit-Afrika-Festival. 3 Tage lang gibt es da Musik, Tanz, Theater, Markt und auch Workshops. Heute ist also die letzte Chance und der Eintritt ist frei. Und in Bonn gibt es heute gleich mehrere Optionen. Auf dem Münsterplatz läuft noch das Bonner Weinfest. Da sind viele verschiedene Winzer. Und in Duisburg gibt es Jazzmusik unter freiem Himmel. Könnt ihr euren Wein einfach mitnehmen dahin und euch da einen schönen Sonntag machen. Und wenn ihr jetzt noch sagt, Finn, ich habe da auch noch einen Tipp, das musst du auch noch unbedingt durchgeben für heute oder auch für die nächsten Tage, dann schickt mir gerne eine WhatsApp ins Studio, sehr gerne als Sprachnachricht an die 022 36 88 89 90. Macht euch einen schönen Sonntag mit uns.
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1: Mit Mirko Knappert. Schönen guten Tag. Der islamistische Anschlag von Solingen jährt sich heute auf den Tag genau zum zweiten Mal. Damals hatte ein syrischer IS-Anhänger auf dem Solinger Stadtfest 3 Menschen erstochen und 8 weitere verletzt. In der Stadt wird deshalb heute an den Anschlag erinnert. Unter anderem gibt es am Abend eine Gedenkminute am Tatort. Weitere Infos von Marc Weiß.
2: Der Anschlag hat Solingen tief erschüttert und Spuren hinterlassen, die bis heute nachwirken. So schreibt es die Stadtverwaltung in ihrer offiziellen Mitteilung. Das Entsetzen ging allerdings weit über die Stadtgrenzen hinaus. Der islamistische Attentäter hatte sich für seine Tat ausgerechnet das Festival der Vielfalt ausgesucht zum 650. Geburtstag der Stadt. Entsprechend groß war und ist bei einigen auch heute noch die Fassungslosigkeit. Neben Gottesdiensten und Kranzniederlegungen geht es heute auch um Gespräche und den Austausch der Menschen untereinander zum Anschlag. Ab 19 Uhr findet eine Dialogveranstaltung im Bürgersaal der Stadtkirche statt. Um 21.30 Uhr beginnt am Gedenkstein der Kirche die öffentliche Gedenkveranstaltung rund um den damaligen Tatzeitpunkt. Um Punkt 21.37 beginnt dann die Schweigeminute. Im Anschluss wird Ministerpräsident Wüst eine Rede halten. Der Anschlag von Solingen hatte vor 2 Jahren die Debatte um die Asyl- und vor allem die Abschiebepolitik neu entfacht. Der inzwischen verurteilte Täter hätte längst nach Syrien abgeschoben sein müssen. Es gibt deshalb massive Vorwürfe gegen die zuständigen Behörden und seit November 24 einen parlamentarischen Untersuchungsausschuss im Landtag zu dem Fall.
1: Und jetzt weitere Nachrichten im Überblick. Die Eisenbahngewerkschaft EVG droht mit Streiks im Regionalverkehr ab Januar, sollte die Bundesregierung nicht noch in diesem Jahr härtere Strafen bei Angriffen auf Zugpersonal auf den Weg bringen. Hintergrund ist der tödliche Angriff auf einen Zugbegleiter Anfang dieses Jahres in Rheinland-Pfalz. Laut dem Bundesverkehrsministerium ist eine gesetzliche Regelung bereits in Arbeit. Der ukrainische Präsident Zelensky hat vor Wahlen im laufenden Krieg mit Russland gewarnt. Sie würden ein großes Risiko darstellen. Zelensky warnte vor einem Tsunami für das Land, der die Ukraine spalten wird. Ex-Verteidigungsminister Fedorow hatte sich zuvor für Neuwahlen in der Ukraine ausgesprochen. Nach den gescheiterten Zollverhandlungen sollen die USA und Kanada zurück an den Verhandlungstisch. Das fordern Wirtschaftsverbände in beiden Ländern und warnen vor den Konsequenzen. Neue Zölle könnten die Kosten für Unternehmen und Verbraucher erhöhen, wichtige Lieferketten stören und die wirtschaftlichen Beziehungen zwischen den beiden Ländern belasten, heißt es zum Beispiel von der US-Managervereinigung Business Roundtable. In Baden-Württemberg hätte einer Gruppe junger Leute ein zweites Auto wahrscheinlich geholfen, denn hier hat die Polizei vergangene Nacht einen Mann erwischt, und zwar auf dem Dach eines fahrenden Autos. Im Wagen selbst waren noch 6 weitere Personen im Alter zwischen 18 und 21 Jahren. Das hat die Polizei mitgeteilt. Die wurde per Notruf informiert und stoppte die gefährliche Fahrt in Sandhausen im Rhein-Neckar-Kreis. Der Mann vom Autodach gab an, dass im Wagen selbst kein Platz mehr für ihn gewesen sei. Die Polizisten reagierten nach eigenen Angaben mit einem deutlich eindringlichen verkehrserzieherischen Gespräch auf die Situation. Für den Mitfahrer vom Autodach und 2 Insassen des Autos ging die Reise danach zu Fuß weiter. Und das waren die Nachrichten mit Mirko Knappert.
0: Das Wetter an Rhein und Erft.
3: Heute Nachmittag ist die Sonne wieder besser dabei als in den letzten Tagen. Dazu gibt es bis 21 Grad und es bleibt trocken. Morgen startet die neue Woche auch meistens trocken und noch etwas mehr Sonne gibt es dann und bis zu 24 Grad.
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3: Es gibt eine Autobahnsperrung A555 Köln Richtung Bonn zwischen Wesseling und Bornheim. Da brennt nämlich ein Auto. Deswegen ist die Autobahn gesperrt und ihr verliert etwa eine Viertelstunde dort im Moment. Außerdem steht ihr hier noch länger im Stau. A1 Osnabrück-Münster zwischen Osnabrück-Hafen und dem Kreuz Münster Süd. 15 Kilometer Stau, eine halbe Stunde Zeitverlust. A1 Münster-Dortmund zwischen Ascheberg und dem Kamener Kreuz. 7 Kilometer Stau plus eine Viertelstunde. A2 Hannover Richtung Dortmund zwischen Beckum und Hamm. 5 Kilometer Stau, 50 Minuten Zeitverlust. A44 Kassel-Dortmund zwischen Kreuz Werl und Kreuz Dortmund-Unna. 9 Kilometer Stau, on top eine halbe Stunde. Und A45 Gießenhagen zwischen Dillenburg und Haiger-Burbach 4 Kilometer Stau plus 20 Minuten.
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4: Ja, hallo am Sonntag. Ihr seid ja sowas von richtig, wenn ihr Bock auf extra viel Musik habt, denn wir spielen euch die nächsten 10 Hits am Stück. Jetzt 4 Knallerfrauen hintereinander. Tina Turner, Lady Gaga, Holy Humberstone. Und das hier, das ist Miley Cyrus. 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

Coldplay sind es hier bei Radio Erft. Ich wünsche euch einen schönen Sonntag. Hier ist Christian Meissner für euch im Radio. 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
1: Ich bin Dirk Zeitler. Zwischen Deutschland und Italien verschärft sich ein Streit über den Umgang mit Bootsflüchtlingen aus dem Mittelmeer. Der italienische Vizeregierungschef Salvini verkündete am Wochenende, sein Land werde aus Deutschland keinen einzigen illegalen Einwanderer zurücknehmen, solange deutsche Hilfsorganisationen im Meer unterwegs seien. Die Bundesregierung verweist hingegen auf bestehende EU-Regelungen.
2: Italiens rechte Dreierkoalition von Ministerpräsidentin Giorgia Meloni begründet ihre Haltung damit, dass deutsche Hilfsorganisationen seit Jahren auf dem Mittelmeer immer wieder Bootsflüchtlinge an Bord nehmen, um sie dann in italienische Häfen zu verschiffen. Angeblich kamen auf diese Weise allein seit Jahresbeginn 2200 Migranten ins Land. Rom verlangt nun, dass diese Zahl mit der Zahl der möglichen Rückkehrer aus Deutschland verrechnet wird und besteht auf einem Ausgleich aus Berlin. Aus Rom, Christoph Saturn.
1: Der heftig kriselnde VW-Konzern steht vor brisanten Tagen. Kommende Woche soll eine Reihe von außerordentlichen Betriebsversammlungen bei Volkswagen stattfinden. Die Arbeitnehmerseite fordert Details zu den befürchteten massiven Sparplänen. VW-Vorstandschef Blume hat jetzt in der Bild am Sonntag einen Appell an die Belegschaft gerichtet.
3: Die Autobranche steckt in der Krise. Geopolitik, Handelsbarrieren und schwache Märkte. Und viele der großen deutschen Autokonzerne haben zu lange auf Verbrenner gesetzt, anstatt auf E-Autos. Da kommt viel zusammen. VW-Konzernchef Blume schwört die Belegschaft weiter auf tiefgreifende Einschnitte ein. Auf die nächsten Wochen komme es an. Alle müssten mitziehen, sagte er im Zeitungsinterview. Tine Klimach, Nachrichtenredaktion.
1: Zwei Bergdramen in Tirol haben Deutschen das Leben gekostet. In einem Klettergarten ist ein 19-Jähriger aus Hamburg vor den Augen seiner Freunde in den Tod gestürzt. Bei einer Bergtour in den Zillertaler Alpen in Tirol verunglückte ein 34-jähriger Mann aus Oberursel tödlich. Zum Sport. Bundesliga-Absteiger 1. FC Heidenheim hat im DFB-Pokal bei einem Viertligisten eine Demontage erlebt. Der SSV Jedeloh 2 jubelte über eine große Überraschung und seinen erstmaligen Zweitrundeneinzug. Ohne seinen gesperrten Langzeittrainer Frank Schmidt an der Seitenlinie blamierte sich der Fußball-Bundesligist beim niedersächsischen Regionalligisten mit einer 2:5-Schlappe. Und das waren die Nachrichten mit Dirk Zeitler.
0: Das Wetter an Rhein und Erft.
4: Der Sonntag bleibt meistens trocken. Dazu gibt es einen Mix aus Sonne und Wolken und 18 bis 21 Grad. Zum Wochenstart morgen gibt es noch mehr Sonne. Dann gehen die Werte rauf auf bis zu 24 Grad.
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4: Und hier kommen die Staus, in denen ihr mindestens 10 Minuten länger steht. A1 Bremen-Münster zwischen Osnabrückhafen und Lattbergen. 11 Kilometer Stau, ein Plus von einer halben Stunde. A1 Münster-Dortmund zwischen Hamburg-Umwerne und dem Kamener Kreuz. 5 Kilometer Stau plus 10 Minuten. A2 Hannover-Dortmund zwischen Beckum und Hamm, 5 Kilometer Stau, fast eine Stunde Zeitverlust. Dann die A3 Arnheim-Köln zwischen Dienstlaken Süd und dem Kreuz Oberhausen-West, 3 Kilometer Stau, da seid ihr nach 10 Minuten durch. Und A44 Kassel-Dortmund zwischen dem Kreuz Werl und dem Kreuz Dortmund-Unna, 9 Kilometer Stau, 25 Minuten Zeitverlust.
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5: Ja, und jetzt ist wieder Schluss mit Sabbelei. Wir starten die nächsten 10 Hits am Stück für euren Sonntagnachmittag hier bei uns im Rhein-Erft-Kreis. Gleich zum Beispiel die Backstreet Boys, jetzt aber erstmal Clean Bandit.

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0: Kurz mal Finger hoch, wer diesen Hit hier mitgesungen hat am Sonntagnachmittag. Hier ist Radio After, ich bin Christian Meissner. Weil singen macht ja schon Spaß, ne? Ich weiß nicht, habt ihr schon mal Karaoke gesungen? Ist ja auch irgendwie seit, weiß ich nicht, 20 Jahren echt ein Trend. Und diese Woche war die Karaoke-Weltmeisterschaft in Köln. So, das war wohl auch ein Riesenspektakel. Und wir haben rausgefunden, ihr liebt Karaoke.
1: Also ich glaube, für die, die singen können, ist es cool. Und für die, die sich dann nicht trauen, ist es dann halt sehr uncool. Und man schämt sich dann.
2: Also mit Freunden ist das immer toll. Aber ich bin nicht so der begnadetste Sänger.
3: Ja, also ich fand es auch eigentlich immer eher lustig gemacht.
4: Ich würde behaupten, ich kann singen.
0: Ja, ob ihr das jetzt könnt oder nicht, ist ja eigentlich egal. Hauptsache ihr macht es, weil singen macht fröhlich. Und wir spielen euch die passenden Hits dazu. Jetzt Kelly Clarkson, Since You've Been Gone.
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1: Ich bin Doc Zeitler. Die Pflegeversicherung ist in Finanznöten, deshalb ist eine Reform geplant, die auch deutliche Einschnitte beinhalten soll. Doch ein Punkt könnte noch revidiert werden. Der neue Bundesgesundheitsminister Linnemann will die bisher geplanten Einsparungen bei Rentenansprüchen für pflegende Angehörige möglichst nicht umsetzen.
2: Menschen, die ihre Angehörigen pflegen, bekommen unter bestimmten Voraussetzungen Rentenbeiträge gezahlt, bis zu 740 Euro im Monat. Linnemanns Amtsvorgängerin Nina Waken hatte einen Entwurf zur Pflegereform vorgelegt, der diese Ansprüche auf 70% kürzen würde. Gesundheitsminister Linnemann findet, damit verliere die Gesellschaft an Wärme, weil es bei pflegenden Angehörigen um Menschen gehe, die unsere Gesellschaft zusammenhalten. Er werde versuchen, diesen Punkt noch zu korrigieren. Auch andere Vertreter der Regierungsparteien hatten sich schon kritisch zu diesem Punkt geäußert. Diskutiert wird nun, wie man einen Erhalt der Rentenpunkte gegenfinanzieren könnte. Ronny Tochau, Nachrichtenredaktion.
1: Zwischen Deutschland und Italien verschärft sich ein Streit über den Umgang mit Bootsflüchtlingen aus dem Mittelmeer. Der italienische Vizeregierungschef Salvini verkündete, sein Land werde aus Deutschland keinen einzigen illegalen Einwanderer zurücknehmen, solange deutsche Hilfsorganisationen im Meer unterwegs seien. Die Bundesregierung verweist hingegen auf bestehende EU-Regelungen. Zwei Bergdramen in Tirol haben Deutsche das Leben gekostet. In einem Klettergarten ist ein 19-Jähriger aus Hamburg vor den Augen seiner Freunde in den Tod gestürzt. Und bei einer Bergtour in den Zillertaler Alpen in Tirol verunglückte ein 64-jähriger Mann aus Oberursel tödlich.
3: Ein 19-Jähriger aus Hamburg fällt in einem Klettergarten am Großglockner, da wo man eigentlich gesichert ist, aus 40 Metern Höhe in die Tiefe. Die Freunde können nichts machen. In den Zillertaler Alpen stürzt ein 64-Jähriger beim Gipfelabstieg vor den Augen seines Sohnes und seines Neffen 80 Meter in die Tiefe. Der Notarzt kann nur noch den Tod feststellen. Aus Genf, Christiane Ölrich.
1: Zum Sport. Bundesliga-Absteiger 1. FC Heidenheim hat im DFB-Pokal bei einem Viertligisten eine Demontage erlebt. Der SSV Jedelo 2 jubelte über eine große Überraschung und seinen erstmaligen Zweitrundeneinzug. Der Regionalligist siegte 5:2 gegen Heidenheim. Der VfL Bochum setzte sich im einzigen Zweitligaduell der ersten Runde des DFB-Pokals gegen Greuther Fürth mit 2:1 durch. Und das waren die Nachrichten mit Dirk Zeitler.
0: Das Wetter an Rhein und Erft.
4: Heute Nachmittag ist die Sonne wieder besser dabei als in den letzten Tagen. Dazu gibt es bis 21 Grad und es bleibt trocken. Morgen startet die neue Woche auch meistens trocken und noch etwas mehr Sonne gibt es dann und bis zu 24 Grad.
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4: Und hier kommen die Staus mit mindestens 10 Minuten Zeitverlust. A1 Bremen-Münster zwischen Osnabrück Nord und Münster Nord. 14 Kilometer Stau, ein Plus von einer halben Stunde. A2 Hannover-Dortmund zwischen Oelde und Hamm 5 Kilometer Stau plus eine Dreiviertelstunde. A3 Frankfurt-Köln zwischen Siebengebirge und Kreuzborn-Siegburg 4 Kilometer Stau, macht 10 Minuten on top. Dann steht ja auf der A44 Kassel Richtung Dortmund zwischen Dömkreuz-Werl und dem Kreuz Dortmund-Unna in einem 9 Kilometer Stau. Da dauert es 20 Minuten länger. Und A57 noch Nimwegen Richtung Krefeld zwischen Alpen und Rheinberg 1 Kilometer Stau plus eine Viertelstunde.
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5: Und die funktionieren so. Wir geben euch jede Woche ein Thema vor und ihr liefert die 5 passenden Hits dazu. Und Sonntag ist es ja so, da gibt es ja oft eingeschränkten Service, wenn überhaupt was aufhört. Wir von Radio Erft sind natürlich bei euch jetzt mit den nächsten 5 Hits. Und die Künstler. Die haben heute aber mal Gesangspause. Also die machen heute mal sich einen ruhigen Sonntag und singen nicht. Das heißt, wir spielen nur die coolsten Songs, die von Natur aus instrumental sind. Also wo nicht getrellert wird, sondern einfach, ja, wo wirklich der Sound im Vordergrund steht. Und das hier, das ist Platz 5 aus den 90ern. Robert Miles mit Children.

Der Ton macht die Musik. Da hat keiner was vom Gesang gesagt, ne? Manche Hits sind so gut, da muss gar keiner singen und trotzdem sind das richtig fette Banger. Deshalb spielen wir heute Nachmittag hier bei Radio Erft in euren Top 5 nur die 5 besten instrumentalen Hits. Gerade gehört Santana, jetzt Hot Butter mit Popcorn. Ich bin Christian Meissner, schönen Nachmittag.

0: anderen Charts.
1: An so einem Sonntagnachmittag hier bei uns im Rhein-Erft-Kreis, da sollen sich alle ausruhen. Auch die Superstars aus den Charts, die können heute mal gepflegt die Klappe halten. Denn in euren Top 5, da spielen wir heute die 5 besten instrumentalen Hits. Also wirklich Songs, in denen keiner überhaupt nur ein Piep sagt. Und trotzdem waren das ganz, ganz große, fette Charterfolge. Und bevor ich euch die Nummer 1 spiele, kurzer Rückblick. Auf Platz 5, Robert Miles mit Children. Auf der 4, Santana. Dieser geile Typ an der Gitarre, Samba Party. Auf der 3, Hot Butter mit Popcorn. Die 2 gerade gehört, eine ordentliche Dance-Nummer aus den frühen 2000ern, The Root mit Sandstorm. Und jetzt Platz 1, Axel F.

0: Dankeschön, dass ihr Radio F hört. Wir spielen euch die Hits im besten Mix, gleich die 80er. Simple Minds, Don't You, dann Tom Gregory mit River. Und dann habe ich ganz neue Musik für euch von Iggy Kelly. So, es ist Sonntag, die Woche ist so gut wie rum und ich hoffe, es war eine schöne Woche für euch.
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1: Ich bin Dirk Zeitler. Die Pflegeversicherung ist in Finanznöten, deshalb ist eine Reform geplant, die auch deutliche Einschnitte beinhalten soll. Doch ein Punkt könnte noch revidiert werden. Der neue Bundesgesundheitsminister Lindemann will die bisher geplanten Einsparungen bei Renteneinsprüchen für pflegende Angehörige möglichst nicht umsetzen. Das sagte er der Bild am Sonntag. Zwischen Deutschland und Italien verschärft sich ein Streit über den Umgang mit Bootsflüchtlingen aus dem Mittelmeer. Der italienische Vizeregierungschef Salvini verkündete am Wochenende, sein Land werde aus Deutschland keinen einzigen illegalen Einwanderer zurücknehmen, solange deutsche Hilfsorganisationen im Mittelmeer unterwegs seien.
2: Italiens rechte Dreierkoalition von Ministerpräsidentin Giorgia Meloni begründet ihre Haltung damit, dass deutsche Hilfsorganisationen seit Jahren auf dem Mittelmeer immer wieder Bootsflüchtlinge an Bord nehmen, um sie dann in italienische Häfen zu verschiffen. Angeblich kamen

0: auf diese Weise allein seit Jahresbeginn 2200 Migranten ins Land. Rom verlangt nun, dass diese Zahl mit der Zahl der möglichen Rückkehrer aus Deutschland verrechnet wird und besteht auf einem Ausgleich aus Berlin. Aus Rom, Christoph Saturn.
1: Mit den weiter ungelösten Spannungen im Nahen Osten liegen die Benzinpreise in Deutschland nur knapp unter ihrem Rekordhoch. Superbenzin der Sorte E10 kostete nach Angaben des ADAC zuletzt im bundesweiten Tagesdurchschnitt je Liter 2,16 Euro. Damit fehlt nur wenige Cent zum Allzeithoch von 2,20 Euro aus dem März 2022.
2: Diesel ist zwar noch etwas weiter vom Allzeitrekord entfernt, hat aber zuletzt ebenfalls preislich ordentlich zugelegt. Laut ADAC zeichnet sich schon ab, 2026 könnte das bisher teuerste Tankjahr überhaupt werden. Nicht nur der Iran-Krieg treibt die Preise hoch, auch das aktuelle Niedrigwasser am Rhein erhöht die Transportkosten. Staatliche Entlastungsmaßnahmen wie zuletzt der Tankrabatt sind aktuell nicht geplant. Auf EU-Ebene machte sich zuletzt Finanzminister Klingbeil mit einigen Kollegen für eine Übergewinnsteuer bei Ölkonzernen stark. Für außergewöhnliche Gewinne müssten die Firmen dann eine Abgabe zahlen. Ursula Winkler, Nachrichtenredaktion.
1: Zum Sport. Bundesliga-Absteiger 1. FC Heidenheim hat im DFB-Pokal bei einem Viertligisten eine Demontage erlebt. Der SSV Jedeloh jubelt über eine große Überraschung und seinen erstmaligen Zweitrundeneinzug. Der Regionalligist siegte 5:2 gegen Heidenheim.
3: Das waren die Nachrichten mit Dirk Zeitler.
4: Das Wetter an Rhein und Erft.
5: Recht frisch geht's durch den letzten Tag des Wochenendes. Ab jetzt gehen die Temperaturen runter, durch die Nacht dann nur noch so um die 10 Grad. Morgen starten wir dann den Montag mit Nebel. Vorsicht, wenn ihr dann Auto fahren müsst. Generell wird's morgen aber sehr freundlich, sehr sonnig. Bis zu 12, 13 Sonnenstunden, kaum eine Wolke am Himmel, maximal 23 Grad. Am Dienstag wieder durchwachsener, immer mal wieder mit Regenschauern, Wolken und ein bisschen Sonnenschein hier und da.
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5: Es ist noch einiges los. Bitte vorsichtig sein auf der A2 Dortmund-Hannover zwischen Gütersloh und Kreuz-Bielefeld. Da besteht aktuell Gefahr durch eine Unfallstelle. Auf der A31 Lingen Richtung Oberhausen zwischen Ochtrup-Nord und Gronau-Ochtrup. Vorsicht, da liegt verlorene Ladung auf der Fahrbahn. Die 45 Gießen-Hagen zwischen Lüdenscheid und Lüdenscheid-Nord. Achtung, ein kaputtes Fahrzeug steht da auf der Fahrbahn. Die längsten Staus A1 Osnabrück-Münster zwischen Kreuz-Lotte-Osnabrück und Münster-Nord. 15 Kilometer, eine halbe Stunde kommt obendrauf. A2 Hannover-Dortmund. Dortmund zwischen Beckum und Hamm, 4 Kilometer, fast eine Stunde plus. Und die 44 Kassel-Dortmund zwischen Kreuz-Werl und Kreuz-Dortmund-Unna, 8 Kilometer, sind 20 Minuten mehr allen unterwegs. Gute Fahrt, kommt gut durch.
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5: Jetzt für euch in der Pipeline die Four Non Blondes. Und ein Blonder, nämlich ich. Ich bin Niklas Lünebach, wünsche euch einen richtig entspannten Sonntagabend. Ich wollte gerade schon Samstag sagen. Nee, das Wochenende ist schon durch fast. Macht's euch noch richtig schön hier mit uns.

0: Das ist Clock Clock mit Sorry für euch. Und jetzt können wir in einen Song reinhören. Den gibt's noch gar nicht.
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0: Unsere Musikchefin Annick Manoukian, die ist ja mit Iggy Kelly zusammen in Manchester gewesen und hat da unseren offiziellen Lichtblicke-Song geschrieben und dran gearbeitet. Ihr feilt ja auch noch so ein bisschen darum, ne? Aber die erste Demo ist schon fertig. Annick, du bist ziemlich zufrieden, ne?
2: Absolut. Ich find's jetzt schon mega schön. Aber Eigenlob stinkt ja, ne? Und deswegen habe ich mir die Erlaubnis von Iggy geholt und wir dürfen jetzt schon mal hier zusammen in den Refrain reinhören. Also Aber wie gesagt, es ist jetzt die allererste Demo-Version.
0: Okay, dann hören wir mal rein und dann können wir uns selber mal anschauen oder anhören, wie es denn klingt.

0: Ja, mega geil. Klingt jetzt schon auf jeden Fall nach einem Hit. Und Iggy Kelly, was sagt er dazu?
1: Ich habe meiner Mutter erstmal den Song gezeigt und sie musste sogar fast weinen, weil sie ja emotional so abgeholt hat. Und das ist natürlich genau das, was wir auch mit dem Song bewirken wollen oder wollten, als wir den geschrieben haben. Ja, weil es natürlich nicht nur irgendein Popsong sein soll, sondern ein Song mit einem tieferen Message, mit einer tiefgründigen Bedeutung. Und das haben wir, glaube ich, ganz gut hinbekommen.
0: Und wir sind sehr gespannt auf die finale Version des Songs. Also ab ihr beiden wieder zurück ins Studio, weiter dran gefeilt. Und solange hören wir in einen neuen Song von Iggy Kelly. Miracle hier für euch.
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0: Das Wetter an Rhein und Erft.
1: Heute geht's noch trocken durch die Nacht, morgen auch den ganzen Tag über trocken und viel Sonnenschein, bis zu 12, 13 Sonnenstunden ungefähr. Also selten mal ein Wölkchen am Himmel. Dazu morgen Temperaturen bis maximal 23 Grad. Der Dienstag, der wird dann wieder ein bisschen durchmischter bei um die 20, 21, 22 Grad. Dazu immer mal wieder auch kleinere Regenschauer. Mal kommt die Sonne raus, aber ansonsten auch dicke graue Wolken.
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1: A2 Dortmund-Hannover zwischen Gütersloh und Kreuz Bielefeld. Vorsicht, eine Unfallstelle. Die 45 Gießenhagen zwischen Lüdenscheid und Lüdenscheid-Nord. Achtung, ein kaputtes Fahrzeug auf dem rechten Fahrstreifen. Die längsten Staus A2 Hannover-Dortmund zwischen Oelde und Hamm. 5 Kilometer Stau, kommt fast eine Stunde obendrauf. Und die 44 Kassel in Richtung Dortmund zwischen Kreuz Werl und Kreuz Dortmund-Unna. 9 Kilometer Stau, da kommen 20 Minuten on top. Allen unterwegs, gute Fahrt.
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1: Niklas Lünebach ist hier für euren Sonntagabend und das ist Dasha mit Austin. Macht euch noch einen richtig schönen Sonntag. Gleich gibt's noch Kato mit Turn the Lights Off.

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0: Eye of the Tiger für euch. Und gleich gibt's noch Kalscha Candela mit Hammer. Sehr geiler Song. Müsst ihr aufpassen, dass ihr, während ihr da abgeht und gerade im Auto fahrt, ja, dem Vordermann nicht hinten drauf fahrt. Es gibt nämlich einen Zusammenhang zwischen Musik und mehr Verkehrsunfällen. Zumindest wenn neue Musikalben rauskommen, dass wir jetzt ein US-Forschungsteam herausgefunden haben. Kollege Sascha Fassbender, die sagen, es gibt einen Zusammenhang eben zwischen neu veröffentlichten Musikalben und Verkehrsunfällen, aber keinen direkten.
1: Genau, der Zusammenhang ist dann eher, ja, keine Ahnung, Taylor Swift hat ein neues Album veröffentlicht und weil deswegen mehr Leute auf dem Handy tippen, die Musik suchen oder sich im Auto von den Liedern irgendwie ablenken lassen, könnte es mehr Unfälle geben.
0: Die Forschung dazu war auch gar nicht mal so schwer.
1: Nee, genau. Die Streaming-Zahlen und Klicks sind öffentlich zugänglich und Unfallzahlen eben auch. Und wenn dann die Unfallzahlen immer hochgehen, wenn Alben veröffentlicht werden, könnte es eben einen Zusammenhang geben. Bei der Studie geht es aber vor allem um Alben von größeren Stars. Klar, die werden mehr gehört.
0: Und wie sieht's da mit der Musikrichtung aus? Gibt's da auch Ergebnisse?
1: Dazu hat das Forschungsteam in dem Fall hier nichts gemacht, aber andere. Mhm. Da braucht's so das musikalische Mittelding, denn zu langsame Musik könnte uns beim Autofahren so eher müde machen. Zu schnelle Musik bewirkt dann wiederum das Gegenteil. Und Texte sind wichtig. Am besten nichts, das irgendwie zum Nachdenken oder so anregt oder ablenkt. So oder so, das Musiktempo ist wichtiger als die Musikrichtung.
0: Okay, dann gucken wir doch mal, ob das auf den Text hier passt. Das ist Kalscha Candela mit Hammer. Der Song, der Text ist auf jeden Fall nicht allzu anspruchsvoll, sagen wir mal so.
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1: Ich bin Dirk Zeitler. Mit den weiter ungelösten Spannungen im Nahen Osten liegen die Benzinpreise in Deutschland nur knapp unter ihrem Rekordhoch. Superbenzin der Sorte E10 kostete nach Angaben des ADAC zuletzt im bundesweiten Tagesdurchschnitt je Liter 2,16 Euro. Damit fehlten nur wenige Cent zum Allzeithoch von 2,20 Euro.
2: Diesel ist zwar noch etwas weiter vom Allzeitrekord entfernt, hat aber zuletzt ebenfalls preislich ordentlich zugelegt. Laut ADAC zeichnet sich schon ab, 2026 könnte das bisher teuerste Tankjahr überhaupt werden. Nicht nur der Iran-Krieg treibt die Preise hoch, auch das aktuelle Niedrigwasser am Rhein erhöht die Transportkosten. Staatliche Entlastungsmaßnahmen wie zuletzt der Tankrabatt sind aktuell nicht geplant. Auf EU-Ebene machte sich zuletzt Finanzminister Klingbeil mit einigen Kollegen für eine Übergewinnsteuer bei Ölkonzernen stark. Für außergewöhnliche Gewinne müssten die Firmen dann eine Abgabe zahlen. Ursula Winkler, Nachrichtenredaktion.
1: Zwischen Deutschland und Italien verschärft sich ein Streit über den Umgang mit Bootsflüchtlingen aus dem Mittelmeer. Der italienische Vizeregierungschef Salvini verkündete, sein Land werde aus Deutschland keinen einzigen illegalen Einwanderer zurücknehmen, solange deutsche Hilfsorganisationen im Mittelmeer unterwegs seien. Die Bundesregierung verweist hingegen auf bestehende EU-Regelungen.
3: Italiens rechte Dreierkoalition von Ministerpräsidentin Giorgia Meloni begründet ihre Haltung damit, dass deutsche Hilfsorganisationen seit Jahren auf dem Mittelmeer immer wieder Bootsflüchtlinge an Bord nehmen, um sie dann in italienische Häfen zu verschiffen. Angeblich kamen auf diese Weise allein seit Jahresbeginn 2200 Migranten ins Land.

0: Rom verlangt nun, dass diese Zahl mit der Zahl der möglichen Rückkehrer aus Deutschland verrechnet wird und besteht auf einem Ausgleich aus Berlin. Aus Rom, Christoph Saturn.
1: Die Pflegeversicherung ist in Finanznöten, deshalb ist eine Reform geplant, die auch deutliche Einschnitte beinhalten soll. Doch ein Punkt könnte noch revidiert werden. Der neue Bundesgesundheitsminister Lindemann will die bisher geplanten Einsparungen bei Rentenansprüchen für pflegende Angehörige möglichst nicht umsetzen. Zum Sport. Die Fußball-Bundesligisten Borussia Mönchengladbach und Mainz 05 sind mit klaren Siegen in die zweite Runde des DFB-Pokals eingezogen. Mainz siegte mit 9:0 beim Fünftligisten VfB Grischow. Die Gladbacher gewannen mit 5:0 beim Oberligisten TSV Schott Mainz. Union bezwang den Zweitligisten Eintracht Braunschweig auswärts mit 4:2. Und das waren die Nachrichten mit Dirk Zeitler.
2: Das Wetter an Rhein und Erft.
3: Morgen wird's richtig schön sonnig, bis zu 23 Grad und dazu so 12, 13 Sonnenstunden, also selten mal so ein kleines Wölkchen hier und da. Am Dienstag, da wird's wieder ein bisschen durchmischter. 22, 23 Grad um den Dreh, leichter Wind, der dann aufzieht. Morgens noch immer mal wieder Sonnenschein, aber später ziehen sich die Wolken dann deutlich mehr zu. Dann kommt auch ein bisschen Regen runter.
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3: Vorsicht auf der A31 Gronau in Richtung Oberhausen zwischen Gladbeck und Dreieck Bottrop. Da besteht Gefahr durch eine Unfallstelle. Denkt hier bitte vor allem an eine Rettungsgasse. Die 44 Kassel-Dortmund zwischen Rastplatz Grüntal und Kreuz Unna Ost. Ebenfalls da Gefahr durch eine Unfallstelle. Davor aktuell 11 Kilometer Stau. 20 Minuten dauert es länger. Die längsten Staus A1 Osnabrück-Münster zwischen Landbergen und Münster-Nord 9 Kilometer, auch hier 20 Minuten plus. A2 Hannover-Dortmund zwischen Beckum und Hamm 3 Kilometer plus 40 Minuten. Und auf der 45 Gießen-Hagen zwischen Siegen-Süd und Freudenberg 3 Kilometer Stau, auch hier 20 Minuten on top.
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5: Einen schönen guten Abend im Studio heute.
6: Martina Bernhardt.
5: Und Susanne Kirsch.
6: Hör mal, Susanne, hast du eigentlich einen schönen Urlaub gehabt?
5: Ach ja, das war so schön. Ich war am Vorderrhein wandern.
6: Vorderrhein, wo ist das denn?
5: Ach, das ist in der Schweiz, in Graubünden. Und was hast du gemacht?
6: Ich habe einen Kurzurlaub im Pool gemacht. Davon gleich mehr.

0: Und damit sind wir auch schon bei deinem Lieblingsthema, Martina.
1: Richtig, Tauchen, Wasser, Farben, Fische, all das und noch viel mehr in den Tiefen der Meere, auf den Spuren von Jacques Cousteau. Aber ich habe es nie gemacht.
0: Warum eigentlich nicht?
1: Keine Ahnung. Aber vor einigen Tagen habe ich den ersten Schritt gewagt.
2: Ich bin abgetaucht in Büsdorf, im Schulungspool von Ralf und Bettina Keimes, die dort eine kleine Tauchschule haben.
3: Eigentlich ist meine Frau da schuld, weil ich beim Urlaub häufig über andere, die Ausbildung betrieben haben, gemeckert haben und der Meinung war, ich könnte das mit meiner damaligen Divemaster-Ausbildung besser. Und irgendwann hat meine Frau dann gesagt, wenn du es doch besser kannst, dann mach es einfach besser. Und so bin ich dazu gekommen, den Tauchlehrer zu machen. Und nunmehr sind wir seit 11 Jahren mit der Tauchschule selbstständig.
4: Und ich bin sozusagen hier der Piccolo-Chef. Ich organisiere alles, ich mache alles, damit mein Mann also freie Bahn hat.
2: Und dann legt Ralf los.
3: Ja, du wirst jetzt den DSD machen, das heißt den Paddy Discover Scuba Diver. Das heißt, du lernst zum Beispiel, wie man eine Ausrüstung zusammenbaut, wie die Ausrüstung funktioniert. Dann lernst du das Atmen unter Wasser. Dann lernst du, wie man eine teilweise oder eine vollgeflutete Maske ausbläst. Du lernst, wie man den Lungenautomat wieder erlangt, falls man ihn verliert. Falls dir beim Tauchgang zum Beispiel jemand mit der Flosse gegen den Lungenautomat kommt und du verlierst ihn. Dann werden wir auch dahin kommen, dass du mal lernst, wie schön es ist zu schweben. Das heißt also wirklich mal vom Boden abheben und frei in der Wassersäule zu stehen und dich ein bisschen durch den Pool bewegst. Und dann, wenn wir nachher fertig sind, gehen wir raus, dann lernst du, wie man die Ausrüstung demontiert. Und du lernst selbstverständlich auch die Ausrüstungspflege, die am Ende dazugehört. Mit allem drum und dran, mit den Regeln des 5-Punkte-Abstiegs, des 5-Punkte-Aufstiegs, Druckausgleich und so weiter und so fort. Wie du siehst, bist du heute auch alleine beim DSD. Das ist also auch nicht unüblich. Wir haben also Gruppen von maximal 3 Leuten in der Regel, auch wenn ich mit viel mehr Leuten ins Wasser gehen dürfte. Wir haben so ein bisschen die Devise, wir wollen uns um jeden Taucher kümmern, der hier ist und wollen nicht eine Massenausbildung machen. Es soll auch keiner, der eventuell ein bisschen langsamer ist, hinten runterfallen.
2: Beste Voraussetzungen für mich. Aber bevor es ins Wasser geht, Sicherheit geht hier vor, werde ich von Ralf über die Tauchschule versichert und ich gebe Auskunft über meinen aktuellen Gesundheitszustand. Fürs Schnuppertauchen reicht das. Und dann, damit hatte ich jetzt so gar nicht gerechnet, überprüft Ralf, ob ich mich auch ein klein wenig mit der Theorie des Tauchens über die E-Learning-Plattform des PEDI Tauchsportverbandes informiert habe.
3: So, alle Sachen, die wir jetzt besprechen, die solltest du eigentlich kennen, weil du die in der Theorie durchgearbeitet hast, ne? Was ist die wichtigste Regel beim Tauchen? Was machen wir unter Wasser immer?
2: Ja, Moment. Was war das noch?
5: Atmen.
3: Ja.
5: Also das Gerät.
3: Ist ganz einfach. Atmen.
2: Im Wasser atmen klingt erstmal absurd. Aber wir sind ja beim Gerätetauchen. Der Kopf braucht Sauerstoff und die Lunge unter den veränderten Druckverhältnissen das Ein- und Ausatmen, um auch bei zu schnellem Auftauchen nicht in Gefahr zu geraten und zu kollabieren.
3: So, die Flasche stellst du mit dem Ventil von dir weg.
2: Am Pool dann erst Kontakt mit den Geräten.
3: Dann nimmst du den Lungenautomaten.
2: Was für ein Haufen Material. 10 Liter Sauerstoffflasche, Jacket, Schnorchel, Fini, Blei, Lungenautomat, Oktopus, Tauchmaske, Flossen, Anzug. Mir schwirrt der Kopf. Ralf stellt mir die komplette Ausrüstung vor und übt dann ganz geduldig mit mir die Handhabung.
3: Aufblasen.
2: Alles ist top sauber, alles funktioniert, alles passt. Bodycheck und rein ins Wasser.
6: Komm, Martina, trau dich. Rein, ne? Guck mal, hopp.
2: Komisches Gefühl. Die Poolwände sind eigentlich gar nicht mehr da. Ich atme. Ich tauche.
0: Und, war's schön, Martina?
1: Ja, sehr.
0: Aber was kostet das denn?
1: Naja, ich habe ja jetzt nur ins Tauchen reingeschnuppert. Aber die richtige Ausbildung zum sogenannten Open Water Diver nach PEDI-Standard kostet 500 Euro rund. Und dann braucht man ein bisschen Equipment wie Tauchmaske, Schnorchel, Füßlinge, Flossen und in Deutschland noch Kopfhaube und Handschuhe. Das muss irgendwelche hygienischen Gründe haben. Und dann muss man ja auch noch ein ärztliches Gesundheitszeugnis fürs Tauchen vorlegen. Und das kostet auch. Also Ralf Keimers meint, summa summarum müsse man mit 900 Euro für diesen ersten richtigen Tauchschein rechnen.
0: Diesen Open Water Diver macht man aber doch nicht nur im Pool.
1: Nee, nur ein paar Übungseinheiten. Im Winter dann auch in Schwimmbädern. Aber es geht zum richtigen Tauchenlernen in die Seen der Umgebung. Zum Beispiel nach Leverkusen in den Widauer See oder nach Panhel, einem Baggersee in der Nähe von Roermond. Da muss es so eine Art Unterwasser-Abenteuerspielplatz für Taucher geben.
0: Machst du denn jetzt einen Tauchschein?
1: Naja, würde ich schon gern, aber da werde ich doch besser erstmal einen Arzt fragen, ob ich dafür noch fit genug bin. Sicher ist sicher.

0: Kennen Sie Enervision? Geschrieben NRW plus Ision? Müssten Sie eigentlich kennen. Denn wir von Welle Rhein-Erf nutzen diese nicht kommerzielle Bürgermedienplattform seit Jahren, um unsere Beiträge in der Mediathek von Enervision einzustellen und uns bei Unsicherheiten fachlich von der Enervision-Redaktion beraten zu lassen.
1: Das kostet nichts und ist auch für alle anderen Audio- und Videoschaffenden im Land ein kostenloses Angebot.
0: Hinter Enervision steckt das Institut für Journalistik der Technischen Hochschule Dortmund unter der Leitung von Journalistikprofessor und TV-Moderator Michael Steinbrecher. Und finanziert wird es bislang von der Landesanstalt für Medien. Aber diese Finanzierung läuft Ende des Jahres aus. Daher werden jetzt neue Förderer gesucht.
1: Was verloren geht, wenn dies nicht gelingt, erklärt uns Chefredakteurin Leonie Christetzko. Burkhard Thom hat mit ihr gesprochen.
2: Was macht dieses Bürgermedium aus Ihrer Sicht so einzigartig?
3: Einzigartig an Enervision ist auf jeden Fall, dass das Projekt Sichtbarkeit mit Sicherheit von BürgerInnen aus ganz NRW verbindet. Zum einen ist Enervision eine unabhängige und sichere deutsche Plattform, was ja gerade in den aktuellen Zeiten eine ganz, ganz starke Wichtigkeit hat, in der die Forderungen nach genau solchen Plattformen eben immer größer werden und auch politisch und gesellschaftlich immer lauter werden. Dazu kommt bei uns, dass jeder Beitrag, der bei uns eingeht, medienrechtlich geprüft wird. Das heißt, unsere Produzierenden erfahren da auch Sicherheit. Und jeder Beitrag, der bei uns eingeht, wird technisch und redaktionell betreut, sodass die Produzierenden ein Feedback mit redaktionellen und technischen Punkten bekommen. Wir machen also Themen, Meinungen und Ideen nicht nur sichtbar, zum einen in unserer Mediathek und auch im TV. Wir stärken dabei auch aktiv die Medienkompetenz unserer Produzierenden und sorgen dafür, dass die Beiträge unserer Produzierenden ein sicheres Zuhause haben. Und was diese Struktur angeht, ist Enervision deutschlandweit einzigartig.
2: Welche konkreten Auswirkungen hätte ein Wegfall der Förderung ab 2027 auf die Plattform, die Inhalte und auf die vielen ehrenamtlichen Produzentinnen und Produzenten?
3: Auch an der Stelle kann ich nur noch mal die Vorzüge unseres Projekts betonen, über die ich ja gerade auch schon ein bisschen gesprochen habe. Enervision ist seit über 17 Jahren gewachsen und hat sich auch dadurch als feste Instanz in NRW etabliert und in der Medienlandschaft von NRW. Wir bekommen jedes Jahr neue Produzierende und neue Produzierendengruppen mit dazu, die Spaß an unserem Projekt haben, die Vorzüge sehen, die Sicherheit genießen. Und das ist es eben auch. Wir bieten unseren Produzierenden ein hohes Maß an Sicherheit und geben ihren Themen eine Plattform. Wie nischig die Themen auch sein mögen. Und das wird von unseren Produzierenden sehr geschätzt. Wir selbst als Enervision sehen uns ganz klar als Dienstleister für die BürgerInnen in NRW und für ihre Themen. Und wir möchten da so gut es geht unterstützen.
2: Enervision ist auch ein wichtiger Lernort für den journalistischen Nachwuchs. Was passiert, wenn dieses Angebot einfach nicht weiter bestehen kann?
3: Unserem Projekt geht es darum, Medienarbeit für alle zugänglich zu machen. Und das betrifft sowohl Personen, die nie etwas mit Journalismus zu tun hatten, die vielleicht die Leidenschaft für Berichterstattung erst in der Rente entdecken oder während des Berufs ausüben möchten oder die auch in der Jugend schon sich dafür interessieren. Aber es betrifft auch angehende Journalistinnen, die gerade Berichterstattung lernen, die lernen, wie man Journalismus richtig macht. Und wir wollen beide Gruppen so gut es geht unterstützen. Und deswegen würden wir uns freuen, wenn dieses wichtige Projekt auch über 2026 hinaus Bestand hat und neue Wege der Finanzierung findet.
2: Was können Hörerinnen und Hörer konkret tun, um Enervision zu unterstützen und damit dann natürlich auch zum Erhalt dieses besonderen Medienprojektes beizutragen?
3: Erstmal freuen wir uns natürlich, dass das Projekt den BürgerInnen in NRW auch so viel bedeutet wie uns. Wir möchten Wege finden, das ist ganz klar, das Projekt und die Idee von Enervision auch über 2026 zu erhalten. Dafür brauchen wir Förderer. Wir freuen uns also über Hinweise zu möglichen Förderern, die uns ermöglichen, das Projekt und die Idee des Projektes zu erhalten.
1: Diese Bitte geben wir hiermit sehr gerne weiter. Die Kontaktdaten zu Leonie Christetzko, Chefredakteurin der nicht kommerziellen Medienplattform Enervision, finden Sie bei uns welle-rhein-erft.de.

0: Radiokollege Michael Käfer ist kürzlich über ein Plakat gestolpert. Da wurde die Frage gestellt, evangelisch, aber nicht konfirmiert, Konfirmationskurse für Erwachsene.
1: Das fand Michael spannend und hat sich gleich zu diesem Kurs angemeldet. Hier sein Bericht über dieses Angebot der evangelischen Kirche im Kölner Westen.
2: Die Pforte ist weit und der Weg ist breit, der zur Verdammnis führt. Okay. Und viele sind's, die auf ihm hineingehen.
3: Ja, Trump vorweg.
2: Also der Jesus im Matthäus-Evangelium weiß auch genau, was passiert, wenn man sich nicht dran hält. Ne?
4: Aber was ist denn mit dem, was auf der
5: Kirche... Eine Bibelbesprechung im Garten des Gemeindehauses der evangelischen Kirche in Köln-Junkersdorf. Heute geht es darum, wie ein Christ leben sollte. Vor allem die Bergpredigt und die 10 Gebote stehen im Mittelpunkt. Der Kurs richtet sich speziell an nicht konfirmierte erwachsene Kirchenmitglieder. Wir sind 9 Personen und werden von den Pastorinnen Dagmar Müller und Judith Schäfer in die Grundsätze und den Katechismus evangelischen Glaubens eingewiesen. Ich selber bin einer dieser 9 Personen. Pastorin Schäfer auf die Frage, wie die Idee zu diesem etwas ungewöhnlichen Konfirmationskurs zustande kam.
6: Meine Eltern sind selber konvertiert und das heißt, sie waren katholisch und sind jetzt evangelisch und sind zum Beispiel nicht konfirmiert. Und Konfirmation ist nicht an ein Alter gebunden. Konfirmation hat sich in den Jahren dahingehend entwickelt, dass vor allem 13-Jährige bis hin zu ihrer Religionsmündigkeit mit 14 Jahren die Konfirmation besuchen und davor eben auch die Gruppen und Veranstaltungen mit Konfifahrten, die dann eben auch für Jugendliche ausgerichtet sind. Aber grundsätzlich lässt sich auch jederzeit zur Konfirmation vorbereiten. Und mein Auslandsaufenthalt in St. Petersburg damals und der Kontakt zur Auslandsgemeinde hat mir nochmal gezeigt, Konfirmation geht immer. Dort die Konfirmandinnen sind meistens erwachsen und nehmen eben später im Leben die Chance wahr, konfirmiert zu werden, weil es in ihrer Jugendzeit verwehrt war. Und so denke ich, die einen, die fühlten sich nicht bereit oder es hat nicht gepasst, mit 12, 13, 14 konfirmiert zu werden. Dafür ist das eine gute zweite Chance, sage ich mal. Dann für Konvertierte ist es eine erstmalige Chance, auch mit dem gerade explizit evangelischen Glauben in Kontakt zu kommen. Und zum Dritten, auch für Menschen, die vielleicht im Ausland gelebt haben oder anders das Leben gespielt hat. Letztlich auch, wer noch gar nicht evangelisch ist. Aber so wollte ich das nicht aufs Plakat schreiben. Ich wollte nicht schreiben, noch nicht getauft oder noch katholisch. So provokant wollte ich nicht sein, deswegen habe ich es einfach genannt, evangelisch und noch nicht konfirmiert. Aber letztendlich, ja, haben wir ja auch eine Kursteilnehmerin, die sich nun auch taufen lässt und dann auch konfirmieren lässt als erwachsene Frau. Und das stimmt mich natürlich auch sehr freudig darüber.
5: Kennen Sie die anderen Beweggründe von den Teilnehmern?
6: Wir haben in der ersten Stunde darüber gesprochen und es ist tatsächlich so, dass der Großteil konvertiert ist und eine Person eben als Jugendliche sich nicht dafür entschieden hatte und eben Letztgenannte, die sich auch dann taufen lassen möchte. Und die anderen eben aus katholischen konvertiert und sich deswegen konfirmieren lassen.
5: Konvertiert bin ich ebenfalls. Ich wurde als Säugling katholisch getauft, habe die Kommunion nicht empfangen, trat mit der Zahlung von Kirchensteuer aus der Kirche aus. Mit der Geburt unseres Kindes trat ich in die evangelische Kirche ein. Claudia, die ebenfalls Teilnehmerin des Konfirmationskurses ist, beschreibt einen ähnlichen Werdegang.
7: Also ich bin katholisch getauft worden, hat mich damals keiner gefragt. Und bei uns war, also mein Vater war evangelisch, meine Mutter katholisch. Da war das Glaube nie ein Thema im Alltag. Also Weihnachten wurde dann scheinheilig in den Gottesdienst gegangen, ne? Aber das war so gar nicht. Und dann bin ich, weil wir früher, ich bin mit der katholischen Kirche sehr viel in Ferienfreizeiten gewesen. Meine Eltern waren beide berufstätig. Für eine bewusste Entscheidung ist das mit 14 im Grunde genommen auch noch zu früh. Ne?
5: Eigentlich
7: das
5: schon.
7: Das ist so eine wichtige Lebensentwicklungsphase. Ne? Manche sind dann noch weder Fleisch noch Fisch. Ne? Und es tut sich unwahrscheinlich viel. Und ne?
5: Ich finde jetzt so zwischen 50 und 60.
7: Ja, ja.
5: Ist
7: ja,
5: so
7: ja.
5: Genau die richtige Zeit
7: ja,
5: dafür.
7: Ja, ja, ja. Nee, also ich finde, wir sind auch eine tolle Truppe.
8: Ich bin da fein raus. Ich muss nicht entscheiden, ob der nun da oben oder da unten ist. Oder
5: Zurück in Junkersdorf bei der Bergpredigt und den 10 Geboten.
6: Der Jesus im Matthäus-Evangelium baut ein bisschen Druck auf. Vielleicht kennt ihr ja die Geschichte von den 10 Jungfrauen. Denn dann wird das Himmelreich gleichen 10 Jungfrauen, die ihre Lampen nahmen und gingen hinaus dem Bräutigam entgegen. Aber 5 von ihnen waren töricht und 5 waren klug. Die Törichten nahmen ihre Lampen, aber sie nahmen...
5: Durch den Konfikurs werde ich sicherlich nicht zum Heiligen. Doch es wird mir die Chance eröffnet, aktives Mitglied einer Gemeinschaft zu werden, in der auch gezweifelt und nachgefragt werden darf. Und selbstverständlich lachen wir auch gerne und häufig.
1: Aber wie gruselig. Ja, wie gruselig.
0: Übrigens, die Konfirmationsfeier von Michael findet am 11. Oktober in der Evangelischen Kirche in Köln-Weiden-Löwenich statt.

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3: Susanne, was hast du noch mal in der Schweiz gemacht?
4: Ich habe mir eine Alleinzeit gegönnt.
3: Was ist denn eine Alleinzeit?
4: 5 Tage wandern, essen, schlafen in absoluter Eigenverantwortung, ohne Mann und Maus.

0: 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Das ist jetzt die Geschichte einer Frau, die in einem Dorf in Marokko geboren wurde und die es in Bergheim geschafft hat, sich aus der traditionellen Rolle zu befreien. Sie hat ihren ganz eigenen Weg in die Selbstständigkeit gefunden.
1: Diese Geschichte erzählt Ihnen Monika Blim.
2: Fatima Afkir war 3 Jahre alt, als sie mit ihrer Mutter und ihren Brüdern aus Marokko nach Kerpen kam. Dort arbeitete der Vater. Die Familie zog nach Bergheim.
3: Also ich war ja 4, als ich in den Kindergarten kam. Also ich musste in den Kindergarten, das war mein Vater ganz wichtig, damit ich halt sehr gut Deutsch kann, um halt natürlich auch die Familie zu unterstützen, ne, und meine ganzen Geschwistern da auch Deutsch beizubringen. Ich war sehr neugierig und bin dann da rein, habe dann diese ganzen Menschen dort gesehen, habe auch gesehen, okay, die sehen auch ein bisschen anders aus als wir. Und die kleinen Mädchen, da habe ich auch schon gemerkt, okay, die sind anders als ich. Also das wusste ich sofort. Aber ich konnte das jetzt nicht einordnen, ne? Das ist jetzt Deutschland und das ist jetzt Marokko. Das wusste ich nicht. Aber ich wusste, dass diese Kinder halt anders sind als ich.
2: Haben die das in ihrer Art, mit ihnen umzugehen, gezeigt?
3: Nee, dadurch, dass ich ja sehr hell war und nicht hellblondes Haar, aber so dunkelblondes Haar hatte, ist das nicht so massiv aufgefallen, will ich jetzt sagen. Die haben gedacht, das ist auch eine von uns.
2: Mit 5 Jahren spricht Fatima perfekt Deutsch.
4: Hat das Elternhaus versucht, sie möglichst in der muslimischen Gedankenwelt zu belassen?
3: Also es hat damals nicht so eine große Rolle gespielt, weil mein Vater nicht so, also nicht praktizierend, ne, dass wir Muslime waren. Also ich konnte jetzt mit dem Begriff, das hat mir jetzt nichts gesagt, also den Begriff wusste ich jetzt nicht, aber ich wusste schon, dass bei uns anders war, als wie bei meiner Freundin Dagmar. Mhm. Wenn ich nach Hause kam, da waren halt Aufgaben verteilen als Mädchen, ne? Das und das und das hat ein Mädchen halt zu machen und auch die ganze Verantwortung zu übernehmen. Und wenn ich halt bei Dagmar zu Hause war, da war sie halt das Kind und wir waren halt Kinder. So. Aber ich konnte das jetzt nicht mit dem Glauben. Das glaube ich eher nicht. Ich wusste nur, ich werde anders groß als die Dagmar. Das wusste ich sofort.
2: Ab der Pubertät erlebt Fatima erste Zwänge.
3: Dann wurde halt gesagt, ne, alles lang, also keine T-Shirts. Die Röcke mussten bis unten hin sein, dann nicht mehr jetzt irgendwie so ein bisschen übers Knie, sondern wirklich komplett bedeckt und auch keine engen Kleidung, durfte halt nicht so den Körper zeigen.
2: Fatima heiratet mit 18.
3: Also in meinem Fall war es halt jetzt so, das war eine Flucht, weil anders wie hätte ich dann von zu Hause wegkommen können und diesen ganzen Zwängen in Anführungszeichen. Und da wusste ich, okay, dann der Erstbeste, der mir über den Weg gelaufen ist, um ehrlich zu sein, habe ich gesagt, ja, warum denn nicht? Also ich wusste sofort eigentlich schon vor der Hochzeit, dass es nicht klappen wird. Aber ich habe gedacht, komm, zieh es einfach jetzt durch. Und wenn es nicht klappt, lässt du dich halt eben scheiden.
2: Mit 19 bekommt sie eine Tochter.
3: Also ich wollte immer unabhängig sein. Für mich war auch ganz klar, einen Beruf auch auszuüben, trotz dass ich so früh geheiratet habe. Das war eigentlich auch ganz offen kommuniziert mit meinem Partner. Aber wie es halt so ist, als man dann verheiratet war, war gesagt, nee, du machst jetzt gar keine Ausbildung, bist jetzt Hausfrau und kriegst Kinder und ja, versorgst deinen Mann.
2: Das lässt Fatima nicht mit sich machen. Sie geht wieder zur Schule, macht die mittlere Reife nach und beginnt in Kerpen eine Berufsausbildung zur Pflegefachkraft. Ihre Mutter betreut das Kind. Noch während der Ausbildung verlässt Fatima ihren Mann.
3: Ich wollte erstmal eine Wohnung nehmen, aber das ist halt nicht so einfach gewesen damals. Ich war noch in der Ausbildung, kurz vorm Examen, also wir waren in der Prüfungsphase. Und dann bin ich erstmal ins Frauenhaus gegangen. Ich habe dann so eine Frauenberatungsstelle aufgesucht und die einfach gefragt, was mache ich jetzt? Ich möchte nicht mehr mit ihm leben, aber ich weiß nicht wohin, zu meinen Eltern kann ich nicht. Freunde hatte ich schon, aber die waren alle jünger und waren noch alle zu Hause. Ich war ja so die Erste, die ja geheiratet hat damals, ne? Wo sollte ich denn hin? Und die haben dann zu mir gesagt, wissen Sie was, wir tun Sie ins Frauenhaus. Da können Sie ganz in Ruhe lernen. Sie haben einen eigenen Raum mit Ihrer Tochter. Sie haben Unterstützung. Wir werden uns auch um das Kind kümmern. Da gucken, dass es auch versorgt ist, dass Sie Ihre Ausbildung schaffen. Und so habe ich das dann auch gemacht.
4: Wie war das dann in der Beziehung zu Ihrem Mann? Hat er das verkraftet, dass Sie so selbstständig wurden? Wie hat er denn reagiert?
3: Nicht gut. mit vielen Drohungen, wie das halt so ist, gekränktes Ego, ne? Aber ich wusste schon, also, dass er mir schon nichts tun wird, auch dem Kind nichts tun wird. Also das war mir schon bewusst. Aber halt, wenn man so noch so jung ist, viele Ängste, man ist alleine, man hat ja kaum Unterstützung, weil meine Eltern es nicht verstanden haben, warum ich halt diese Unabhängigkeit wollte und nicht damit zufrieden war, halt Hausfrau und Ehefrau zu sein. Und war ein bisschen schwierig die erste Zeit, sagen wir mal so das erste halbe Jahr, aber danach hat sich das gelegt. Für mich war immer ganz klar, ja, wie sagt man, lieber tot als unfrei.
2: Fatima schließt die Ausbildung erfolgreich ab. Trotz Baby bekommt in einem Altenheim ihre erste Stelle.
3: Ich hatte da eine tolle Nachtstelle gehabt und da ist immer so schwer dran zu kommen an so einer Nachtstelle. Damals, heute ist es nicht mehr so, aber damals war es wirklich so sehr schwer dran zu kommen. Aber ich habe die Nachtstelle bekommen, weil dann konnte ich ja auch mein Kind versorgen. Also ich habe in Frauenhaus noch eine tolle Frau kennengelernt mit einem Kind, was gleich alt war wie meine Tochter. Und wir haben uns dann halt ergänzt. Also meine Tochter hat bei ihr geschlafen. Ich bin dann morgens hin, habe ihr Kind genommen, mein Kind genommen, in den Kindergarten gebracht. Dann habe ich weiter geschlafen. Dann habe ich geschlafen. Dann ist sie nach Hause gekommen, hat dann Mittag gekocht für die Kinder. Also wir haben uns da ganz toll ergänzt.
2: Ein Geschenk des Himmels. Und davon gibt es reichlich. Unterstützung in der Caritas, im Frauenhaus, im Kindergarten. Fatima arbeitet jahrelang im Altenheim als Pflegerin. Privat rutscht sie in eine neue Beziehung, bekommt einen Sohn. Ihre Mutter wird Pflegefall, ist auf ihre Hilfe bis zum Tod angewiesen. Fatima ist in dieser Zeit so erschöpft, dass sie krank wird und den Pflegeberuf aufgibt. Um nicht Sozialhilfe in Anspruch nehmen zu müssen, beginnt sie mit 36 Jahren mit einer fast erwachsenen Tochter und einem kleinen Sohn eine Ausbildung zur Büromanagerin.
3: Also wenn ich jetzt im Nachhinein, war es echt die schönste Zeit meines Lebens, diese 3 Jahre Ausbildung. Ich hatte tolle Lehrer, eine tolle Klassengemeinschaft, tolle Freundschaften dort geschlossen. Für mein Selbstbewusstsein war das einfach, ja, es war toll.
2: Sie schließt die Ausbildung ab und landet im Unternehmen ihrer Brüder.
3: Und dann habe ich da erstmal 5 Jahre das Büro geleitet. Und da war ich halt alles Mögliche, ne? Von Personalabteilung, Buchhaltung, ja, Mädchen für alles.
2: Jetzt ist sie wieder plötzlich große Schwester für ihre Brüder. Hält ihnen den Rücken frei, macht Dinge, die sie eigentlich nicht machen will.
3: So, also das war so mein altes Verhaltensmuster wieder, ne, was da wieder zutage gekommen ist. Eigentlich wollte ich das nicht. Ich wollte das nicht. Aber das alte Verhaltensmuster war halt, das sind meine kleinen Brüder und um die muss ich mich kümmern.
2: Corona-bedingt bleibt sie aber doch einige Jahre, weiß aber, dass sie nach Corona einen ganz neuen Weg einschlagen wird. Sie startet ihre 3. Ausbildung, Kosmetikerin und Fußpflegerin. Heute hat sie ihr eigenes Kosmetikstudio in Bergheim, ist frei in ihren Entscheidungen und alles in allem eine glückliche Frau.
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1: Kommen wir heute zum Abschluss unserer kleinen Reihe Gut und günstig essen. Heute besuchen wir mit unserem Kollegen Burkhard Thom die Kantine im Bergheimer Kreishaus. Hier sorgt News Catering and Food Service für leckeres und preisgünstiges Essen. Allerdings nach einem etwas anderen System. Ahmad Nu erklärt es uns.
2: Herr Nu, ich habe mir eben Ihre Speisekarte angeguckt. Was mir aufgefallen ist, Sie arbeiten mit Vorbestellung.
3: Ja, es ist richtig. Ich arbeite mit Vorbestellung. Wir haben extra ein Online-System hier aufgebaut für die Kreishaus, dass wir online, dass die Leute hier alles online bestellen können und dass wir am Ende des Tages keine Reste haben.
2: Ja.
3: Und dann kommen die auf die Bestellung. Und daher haben wir verschiedene Sachen. Nicht nur Mittagessen, sondern noch mehrere Sachen wie Pizza und Wraps-Menü und sowas.
2: Gibt es denn auch ein Wochenmenü, dass man sagt, man hat ein Tagesmenü?
3: Ja, das gibt es auch. Wir haben immer wöchentlich, also haben wir jede Woche neue Menü. Wir stellen immer alles, eins mit, sagen wir, vegetarisch oder vegan und eins mit Fleisch.
2: Mhm. Und haben Sie mal ein Beispiel dafür?
3: Ja, wir haben schon wie geschnitzeltes von Hähnchen mit Pilzen, bunten Möhrengemüse.
2: Das war ein Gericht?
3: Ein Gericht mit Fleisch und haben wir Gemüselinsen, Bolognese mit bunten Spiralnudeln.
2: Achten Sie bei den Gerichten denn darauf, weniger Fleisch, mehr Gemüse, mehr Hülsenfrüchte? Wie nehmen Ihre Gäste das an?
3: Also das kommt immer darauf, weil, wie ich Ihnen gesagt habe, wir haben ein Online-System und das Online-System geht bis 11 Uhr. Und dann hier wissen wir genau, wie viel wird also mit Fleisch bestellt und wie viel wird vegetarisch bestellt.
2: Das habe ich verstanden. Aber wie ist die Frage, die ich mir stelle, ist, wie wird das angenommen? Essen die Leute mehr Fleisch oder essen die Leute mehr vegetarisch?
3: Also mit Fleisch essen die bis, also mit
2: Kommt
3: Fleisch.
2: Doch mehr.
3: Ja.
2: Kommen Ihre Produkte, die Sie haben, hier aus der Region oder
3: ja.
2: Was verarbeiten Sie an Ware?
3: Also, ja, das kommt hier auf die Region. Wir arbeiten mit einem Firma zusammen, Chiefs Geluna, der ist die Hochqualität-Produkte eigentlich. Der kaufen wir von denen die Ware, bestellen wir von ihm die Ware. Ja.
2: Und wer kann hier essen? Wer kann hier in der Kantine essen?
3: Also, der kann hier die Beamte, die Mitarbeiterin der Kreishaus und dann auch die Bürger und Bürger können die gerne auch hier.
2: Hier kann jeder gerne reinkommen.
3: Ja.
2: Und der kann sich vorher dann auf Ihrer Internetseite, die geben wir dann hinterher auch nochmal bei welle-rhein-erf.de bekannt.
3: Mhm.
2: Und die können dann da auch essen. Also hier kann jeder herkommen im Grunde genommen. Wie sieht das eigentlich aus bei denen, wenn Sie eben sagten, regionale Produkte? Haben Sie Probleme mit den Preisen jetzt im Augenblick? Energie ist teurer geworden, Lebensmittel sind teurer geworden und Personal ist ja auch teurer geworden. Wie sieht das aus?
3: Ja, also das ist immer jährlich, es wird immer leider die Preise steigert und aber wir versuchen immer, dass wir unsere Preise immer festzuhalten, damit die Leute immer bei uns gerne hier sich fühlen, dass sie gerne essen können.
2: Noch eine Frage, wie sieht das aus? Zahlen eigentlich externe Gäste, also Leute aus Bergheim, mehr wie die Beamten oder ist das gleicher Preis?
3: Ja, da sollen die 1 Euro mehr bezahlen. Mhm. Alles die Beamte.
2: Das ist wie in den anderen Einrichtungen auch. Kommen eigentlich auch Ideen von den Bürgern, die sagen, hier mach doch mal dies oder koch doch mal das?
3: Nein,
2: also nicht.
3: Das übernehmen wir den Plan für die ganze Woche. Aber wir hören immer das Fragen, wir stellen wie immer eine Frage an Kreis. Was möchtet ihr gerne?
2: Habt
3: ihr
2: aber an Kreis jetzt hier?
3: Ja, richtig.
2: Ja, okay. An die Beamten im Grunde genommen.
3: Richtig.
2: Ja. Jetzt noch eine Frage. Ich habe bei der Recherche festgestellt, dass Sie ja nicht nur dieses Restaurant betreiben. Es gibt da News Catering. Was machen Sie sonst noch?
3: Ja, also ich betreibe noch 4 weitere Berufskollegschulen. Als Schulcafeteria, also für Rhein-Erft-Kreis betreibe ich die Schule in Bergheim, die Berufskollegschule, und dann in Habelrath in Frechen auch betreibe ich die Nell-Breuing-Berufskollegschule. Dann habe ich noch eine andere Schule in Bonn und in Grafenbruch.
2: Gibt es eigentlich gibt es nur Mittagessen oder kann man bei Ihnen auch frühstücken oder Kaffee trinken?
3: Ja, also kann man bei uns frühstücken. Kaffee von alle Produkte, sagen wir, und Getränke auch. Und
2: belegte Brötchen gibt es auch, aber die müssen nicht vorgestellt werden.
3: Nein, das muss die nicht vorstellen.
2: Ab wann sind die Öffnungszeiten?
3: Ab 7 Uhr bis 13.30 Uhr.
2: Alles klar. Dann vielen Dank und weiterhin viel Erfolg, Herr Nuhr.
3: Dankeschön.
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1: Fassen wir zusammen. In Kantinen, integrativen Cafés, in öffentlichen und privaten Einrichtungen lässt es sich oftmals unerwartet gut und günstig essen.
4: Wir haben Ihnen jedenfalls ein paar Beispiele in Bergheim vorgestellt, sind uns aber sicher, dass es auch in Ihrer Nachbarschaft ähnliche Angebote geben wird. Einfach mal nachfragen, denn Werbung werden Sie von diesen Kantinen und Betriebsrestaurants nicht finden.
1: Wir wünschen beim Entdecken jedenfalls viel Spaß und viele Gaumenfreuden zum kleinen Preis. Und wenn Sie unsere kleine kulinarische Reise noch einmal nachhören wollen, finden Sie die Zusammenfassung in einem Podcast bei uns, welle-rhein-erft.de.
4: Da finden Sie auch alle Beiträge dieser Sendung. Wir wünschen noch einen schönen Abend.
1: Am Mikrofon waren Susanne Kirsch
4: und Martina Bernhard. Tschüss.

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1: Ich bin Dirk Zeitler. Außenminister Wadefuhl hat bei seiner Ukraine-Reise die Millionenstadt Kharkiv nur etwa 30 Kilometer von der Frontlinie mit den russischen Angreifern besucht. Dort sprach er an der Universität mit Studentinnen und Studenten und sah sich unter anderem ein mehrfach mit russischen Raketen attackiertes Kraftwerk an.
2: Es ist schon die vierte Ukraine-Reise für Außenminister Wadefuhl, aber seine erste in Frontnähe. Die Millionenstadt wird regelmäßig angegriffen. Allein das Kraftwerk wurde bereits 6-mal mit russischen Raketen attackiert. Auch während des Besuchs von Wadefuhl gab es mehrfach Luftalarm in der Stadt. Er würdigte den unheimlichen Widerstandswillen der Bewohner. An der Uni sprach er unter anderem mit einer jungen Studentin, die nach Semestern in Essen und Berlin freiwillig in ihre Heimat zurückgekehrt ist. Sie habe sich an die ständigen Luftalarme gewöhnt. Sie räumte aber auch ein, als sie kürzlich einen Drohnenangriff sah, habe sie Angst gehabt wie noch nie. Ursula Winkler, Nachrichtenredaktion.
1: Mit den weiter ungelösten Spannungen im Nahen Osten liegen die Benzinpreise in Deutschland nur knapp unter ihrem Rekordhoch. Superbenzin der Sorte E10 kostete nach Angaben des ADAC zuletzt im bundesweiten Tagesdurchschnitt je Liter 2,16 Euro. Damit fehlen nur wenige Cent zum Allzeithoch von 2,20 Euro. Italien will trotz neuer EU-Regeln bis auf Weiteres keine Migranten aus Deutschland zurücknehmen. Das sagte Vizeregierungschef Salvini. Er begründete dies damit, dass deutsche Hilfsorganisationen mit Schiffen Flüchtlinge im Meer aufnehmen und nach Italien bringen.
3: Theoretisch muss Italien nach den neuen EU-Regeln die Menschen aufnehmen, weil jeder Migrant in dem EU-Land einen Asylantrag stellen muss, das er zuerst betreten hat. Deshalb wollen Deutschland und andere Länder Migranten wieder zurückschicken, die über die italienische Küste in die EU kamen. Trotzdem hat Rom seit Inkrafttreten des neuen Pakts Mitte Juni keinen einzigen Migranten aus Deutschland zurückgenommen. Italien sagt, das Aufnahmesystem ist komplett überlastet. Tine Klimach, Nachrichtenredaktion.
1: Zum Sport. Die Fußball-Bundesligisten Borussia Mönchengladbach und Mainz 05 sind mit klaren Siegen in die zweite Runde des DFB-Pokals eingezogen. Mainz siegte mit 9:0 beim Fünftligisten Kricho. Die Gladbacher gewannen mit 5:0 beim Oberligisten Schott Mainz. Union bezwang den Zweitligisten Eintracht Braunschweig auswärts mit 4:2. Und das waren die Nachrichten mit Dirk Zeitler.
0: Das Wetter an Rhein und Erft.
4: Recht frisch geht's durch den letzten Tag des Wochenendes. Ab jetzt gehen die Temperaturen runter, durch die Nacht dann nur noch so um die 10 Grad. Morgen starten wir dann den Montag mit Nebel vor.

0: Vorsicht, wenn ihr dann Auto fahren müsst. Generell wird es morgen aber sehr freundlich, sehr sonnig. Bis zu 12, 13 Sonnenstunden, kaum eine Wolke am Himmel, maximal 23 Grad. Am Dienstag wieder durchwachsener, immer mal wieder mit Regenschauern, Wolken und ein bisschen Sonnenschein hier und da.
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0: Vorsicht auf der A61 Koblenz Richtung Mönchengladbach. Zwischen Weilerswist und Erftstadt hat es gekracht. Eine Unfallstelle auf dem linken Fahrstreifen. Die längsten Staus A2 Hannover-Dortmund. Zwischen Beckum und Hamm 3 Kilometer Stau. Eine Dreiviertelstunde kommt da oben drauf. Und die 44 Kassel in Richtung Dortmund. Zwischen Kreuz Werl und Kreuz Dortmund-Unna 11 Kilometer Stau sind 40 Minuten länger.
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0: Gleich für euch ein bisschen 90s Boyband-Feeling mit Quit Playing Games with My Heart von den Backstreet Boys. Aber das ist erstmal Jennifer Lopez und David Guetta mit Save

0: Ja, also es ist noch ein bisschen früh, aber so langsam müssen wir uns schon darum Gedanken machen, dass wir gleich ins Bettchen gehen müssen. Morgen, ja, Montag, es geht wieder zur Arbeit für die meisten von euch. Und wenn ihr Frühschicht habt, dann solltet ihr jetzt auf jeden Fall in Richtung Bett gehen. Und generell sollten wir uns auch mal Gedanken darüber machen, ob wir nicht ein bisschen früher einfach mal schlafen gehen sollen. Denn eine aktuelle Untersuchung vom Robert-Koch-Institut zeigt, viele von uns schlafen viel zu wenig, Kollege Robert Jans.
1: Knapp 40% schlafen unter der Woche weniger als 7 Stunden pro Nacht. Männer schlafen dabei nochmal deutlich weniger als Frauen. Am Wochenende sieht's immerhin ein bisschen besser aus. Da wird offenbar einiges nachgeholt.
0: Ja, immer wenn wir über dieses Thema reden, heißt es ja irgendwie so, 8 Stunden Schlaf sollten es sein. Ist das so?
1: Ja, ganz aus der Luft gegriffen ist das nicht. Die gerade von mir aufgedröselte Studie sagt ja 7 Stunden Schlaf. Mhm. Das RKI orientiert sich dabei an internationalen Schlafempfehlungen und sagt, weniger als 7 Stunden Schlaf sind für Erwachsene zu wenig. Punkt. Das heißt jetzt aber nicht, es müssen .7 Stunden sein und jeder ist ausgeschlafen. Der eine ist noch 7 Stunden fit, der andere braucht 8 oder 9. So ein guter Hinweis ist mal, selbst zu checken, bin ich tagsüber wach, konzentriert und fühle ich mich erholt?
0: Nein, ist die Antwort oftmals. Nicht nur bei mir, sondern bei vielen von euch auch. Und ja, es gibt ja einige Tipps, wie man besser schlafen kann. Wie lauten die?
1: Routine ist da das Zauberwort. Heißt also am besten immer zu ähnlichen Zeiten ins Bett gehen und aufstehen und abends bewusst runterfahren. Das muss jetzt gar nichts Spektakuläres sein, keine crazy Yoga-Session oder so, nee. Handy weg, ein paar Seiten lesen, warm duschen oder vielleicht auch ein kleiner Spaziergang. Und was außerdem hilft, das Schlafzimmer dunkel halten, ruhig und eher kühl, gut, kühl, das ist schwierig im Sommer. Und auch noch wichtig, spät abends kein Koffein, kein Alkohol und hier sich nicht noch vorher das 5-Gänge-Menü reinschaufeln.
0: Cool. Ja, also ich habe auf jeden Fall gelernt, ich mache quasi alles falsch, um nicht gut schlafen zu können und müsste meine komplette Routine umstellen. Toll, vielleicht versuche ich das heute mal. Insofern, Leute, gute Nacht, schlaft gut.
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0: Das Wetter an Rhein und Erft.
1: Heute geht's noch trocken durch die Nacht. Morgen auch den ganzen Tag über trocken und viel Sonnenschein, bis zu 12, 13 Sonnenstunden ungefähr. Also selten mal ein Wölkchen am Himmel. Dazu morgen Temperaturen bis maximal 23 Grad. Der Dienstag, der wird dann wieder ein bisschen durchmischt dabei, um die 20, 21, 22 Grad. Dazu immer mal wieder auch kleinere Regenschauer. Mal kommt die Sonne raus, aber ansonsten auch dicke graue Wolken.
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1: Vorsicht auf der A31 Gronau in Richtung Oberhausen. Zwischen Gescher, Coesfeld und Borken. Achtung, da hat es gekracht. Eine Unfallstelle auf dem rechten Fahrstreifen. Bitte vorsichtig sein. Die 59 Bonn-Köln zwischen Köln-Rath und Dreieck Köln-Heumer. Auch da Gefahr durch eine Unfallstelle. Die längsten Staus A2 Hannover-Dortmund zwischen Beckum und Hamm. 4 Kilometer, eine Dreiviertelstunde plus. A30 Rheine-Osnabrück zwischen Haßbergen-Gaste und Osnabrück-Hellern. 10 Minuten. Und die 44 Kassel-Dortmund zwischen Kreuz Werl und Kreuz Dortmund-Unna 10 Kilometer, da kommt eine halbe Stunde obendrauf.
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1: Was macht ihr so für Sachen, wenn ihr betrunken seid? Also man hat ja jetzt nicht immer so die geilsten Ideen, habe ich gehört. Aber das ist schon wild. Ein Mann in Lüneburg, der war jetzt so besoffen und hatte irgendwie Langeweile und hat sich gedacht, weißt du was, jetzt so mit 2 Promille, ich weiß nicht, wie viele Promille er hat, aber jetzt mit so 3 Promille ist die beste Idee, dass ich mich mal einfach als Landschaftsgärtner probiere und meinem Nachbarn mal die Hecke schneide. Ja, ich sag mal so, die Polizei ermittelt jetzt wegen Sachbeschädigung, stellt sich heraus, Heckenschnitt ist mit 3 Promille scheinbar nicht so einfach.

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0: I Can Dance bei uns im besten Mix von Genesis. Die haben ja damals ein Buch geschrieben in der Bibel. Und als die das Buch geschrieben haben, wurde auch gleichzeitig angefangen, bei Stuttgart 21 zu bauen. Ja, und fertig, naja, sind sie immer noch nicht, das wissen wir ja mittlerweile. Die planen so um 2031 mit der Fertigstellung von diesem Bums. Und es wird von Jahr zu Jahr teurer. Und jetzt haben die auch noch gesagt, weißt du was? Wir brauchen gar keine Klimaanlage einbauen. Das ist die neueste Erfindung von denen, dass man keine Klimaanlage in diesem wahnsinnigen Riesenprojekt braucht. Die sagen in einem aktuellen Erklärvideo, ne, wegen der Lage in der Erde, da braucht man das nicht unbedingt. Und die erklären das dann da richtig schön, warum sie keine Klimaanlage einbauen müssen in der heutigen Zeit, wo es immer wärmer wird. Laura Potting, die glaubt da jedes Wort.
1: Absolut. Ich meine, wie oft, ja, konnten wir uns schon drauf verlassen, wenn die Bahn zum Beispiel gesagt hat, hier, ne, dein Zug kommt um 12 Uhr an. Gut, noch nie, aber trotzdem, ich bleibe positiv. Wenn die Bahn sagt, wir brauchen keine Klimaanlage, dann werden wir vermutlich eine brauchen, aber ganz im Ernst, das ist alles viel zu teuer. Und außerdem dauert das doch alles eh schon viel zu lang. Ich sag dir, die saßen da in so einem Meeting via Zoom, einer hat Rotwein aus einer Kaffeetasse getrunken, ein anderer hat den Katzenfilter nicht ausbekommen und so ein dritter hat parallel YouTube geschaut. Und dann haben die sich so überlegt, woran könnten wir denn so sparen? Komm, wir lassen die Klimaanlage weg. Genial! Der Typ mit dem Katzenfilter hat dann noch ganz kurz angemerkt, dass es aber doch in Zukunft immer mehr Hitzewellen geben wird. Aber da der Schnurrhaare hatte, hat den eh keiner ernst genommen. Piff, paff, jetzt packst du da noch so ein Erklärvideo online mit so einem Typen in Bauarbeiterkostüm, der uns sagt, dass alles gut wird und fertig. Grandios! Also hört mal auf, euch zu beschweren, ja? Wir haben alles im Griff! Alles. Ja, ja, ihr zu teuer, dauert zu lange, Laberschwart, Kartoffelsalat. Ey, wir hier in NRW, ja, wir wissen, gut Ding will Weile haben. Guck dir den Kölner Dom an. Die haben über 600 Jahre gebraucht, um das Teil fertig zu bauen. Und hat der Kölner Dom eine Klimaanlage? Nein. So, zurück zu Stuttgart 21. Ich sag's euch, in 300 bis 400 Jahren, da wird dieser Tiefbahnhof ein Besuchermagnet, eine Kathedrale aus Schienen. Menschen werden aus aller Welt dahin pilgern, um dieses Bauwerk zu bestaunen und was? Ach, die haben die Treppen vergessen. Ja, irgendwas ist ja immer, ne?
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1: Ich bin Dirk Zeitler. Mit den weiter ungelösten Spannungen im Nahen Osten liegen die Benzinpreise in Deutschland nur knapp unter ihrem Rekordhoch. Superbenzin der Sorte E10 kostete nach Angaben des ADAC zuletzt im bundesweiten Tagesdurchschnitt je Liter 2,16 Euro. Damit fehlten nur wenige Cent zum Allzeithoch von 2,20 Euro.
2: Laut ADAC zeichnet sich schon ab, 2026 könnte das bisher teuerste Tankjahr überhaupt werden. Nicht nur der Iran-Krieg treibt die Preise hoch, auch das aktuelle Niedrigwasser am Rhein erhöht die Transportkosten. Staatliche Entlastungsmaßnahmen wie zuletzt der Tankrabatt sind aktuell nicht geplant. Auf EU-Ebene machte sich zuletzt Finanzminister Klingbeil mit einigen Kollegen für eine Übergewinnsteuer bei Ölkonzernen stark. Für außergewöhnliche Gewinne müssten die Firmen dann eine Abgabe zahlen. Ursula Winkler, Nachrichtenredaktion.
1: Zwischen Deutschland und Italien verschärft sich ein Streit über den Umgang mit Bootsflüchtlingen aus dem Mittelmeer. Der italienische Vizeregierungschef Salvini verkündete, sein Land werde aus Deutschland keinen einzigen illegalen Einwanderer zurücknehmen, solange deutsche Hilfsorganisationen im Mittelmeer unterwegs seien. Die Bundesregierung verweist hingegen auf bestehende EU-Regelungen.
3: Italiens rechte Dreierkoalition von Ministerpräsidentin Giorgia Meloni begründet ihre Haltung damit, dass deutsche Hilfsorganisationen seit Jahren auf dem Mittelmeer immer wieder Bootsflüchtlinge an Bord nehmen, um sie dann in italienische Häfen zu verschiffen. Angeblich kamen auf diese Weise allein seit Jahresbeginn 2200 Migranten ins Land. Rom verlangt nun, dass diese Zahl mit der Zahl der möglichen Rückkehrer aus Deutschland verrechnet wird und besteht auf einem Ausgleich aus Berlin. Aus Rom, Christoph Saturn.
1: Die Pflegeversicherung ist in Finanznöten, deshalb ist eine Reform geplant, die auch deutliche Einschnitte beinhalten soll. Doch ein Punkt könnte noch revidiert werden. Der neue Bundesgesundheitsminister Lindemann will die bisher geplanten Einsparungen bei Rentenansprüchen für pflegende Angehörige möglichst nicht umsetzen. Zum Sport. Die Fußball-Bundesligisten Borussia Mönchengladbach und Mainz 05 sind mit klaren Siegen in die zweite Runde des DFB-Pokals eingezogen. Mainz siegte mit 9:0 beim Fünftligisten VfB Grischow. Die Gladbacher gewannen mit 5:0 beim Oberligisten TSV Schott Mainz. Union bezwang den Zweitligisten Eintracht Braunschweig auswärts mit 4:2. Das waren die Nachrichten mit Dirk Zeitler.
0: Das Wetter an Rhein und Erft.
4: Morgen wird's richtig schön sonnig, bis zu 23 Grad und dazu so 12, 13 Sonnenstunden, also selten mal so ein kleines Wölkchen hier und da. Am Dienstag, da wird's wieder ein bisschen durchmischter. 22, 23 Grad um den Dreh, leichter Wind, der dann aufzieht. Morgens noch immer mal wieder Sonnenschein, aber später ziehen sich die Wolken dann deutlich mehr zu.

0: Dann kommt auch ein bisschen Regen runter.
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0: A3 Oberhausen Köln zwischen Dreieck Langenfeld und Kreuz Leverkusen. Vorsicht, eine Unfallstelle. Auch auf der A31 hat es gekracht. Kronau Richtung Oberhausen zwischen Gescher Coesfeld und Borken. Da ist eine Unfallstelle auf dem rechten Fahrstreifen. Bitte vorsichtig fahren. A59 Bonn Köln zwischen Köln Rath und Dreieck Köln Heumer. Auch da eine Unfallstelle. Bitte vorsichtig sein. Die längsten Staus A2 Hannover Dortmund zwischen Hamm Üntrop und Hamm 30 Minuten plus. Und die 44 Kassel Dortmund zwischen Kreuz Werl und Kreuz Dortmund Unna. Da kommen 20 Minuten oben drauf.
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0: Jetzt ein Song, bei dem muss ich persönlich immer an einen Bauernhof denken, weil da gab es eine sehr berühmte Parodie von. Das ist Snow mit nicht Ich bin der Farmer, sondern Informer.
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0: James Arthur, schwieriger Name, mit Impossible, gleich neue Musik von Kamrad. Wochenlang haben wir nach oben geschaut und uns gedacht, ja okay, Sonne schön und gut, aber so ein bisschen Regen, das wäre jetzt auch mal wirklich nötig. Und der kam auch in den letzten Tagen. Da haben wir uns nochmal gefreut, dass ein bisschen was runterkommt. Aber wir hatten ja auch Probleme mit extrem niedrigen Pegeln bei uns in Flüssen, im Rhein, ausgetrocknete Böden, die Waldbrände und so weiter und so fort. Jetzt ist ein bisschen Regen da, Kollegin Annabel Giesbert. Wie viel bringt denn das?
1: Also die Pflanzen und die oberste Erdschicht freuen sich auf jeden Fall. Für die extrem niedrigen Grundwasserstände reicht ein kurzer Regenschauer aber nicht aus. Eigentlich ist es ja so, die Grundwasservorräte leeren sich immer zum Sommer hin. Zwischen November und April füllen sie sich dann wieder auf. Dieses Jahr ist es aber anders, die Vorräte gehen weiter zurück und das ist dann ein Problem. Der Regen hilft also erst einmal vor allem an der Oberfläche. Damit sich aber auch tiefer im Boden etwas verändert, müsste es eigentlich mehrere Tage am Stück ordentlich regnen.
0: Jetzt hat es ja die letzten Tage geregnet, jetzt Ende dieser Woche, beziehungsweise dann ja eigentlich, wir haben ja Sonntag nächste Woche quasi, da soll es ab Donnerstag auch wieder öfter regnen. Sorgt das jetzt schon für ein bisschen Entspannung oder ist das eher so ein Tropfen auf den heißen Stein?
1: Nein, ganz und gar nicht. Wenn sich Bäche, Teiche und andere Gewässer wieder füllen, dann wird das Grundwasser zumindest geschont. Die Lage kann sich dadurch etwas entspannen und auch stabilisieren. Und auch für die Tierwelt ist der Regen eine echte Erleichterung. Rehe, Wildschweine und Füchse können sich bei feuchter Luft wieder besser orientieren. Für kleinere Tiere sind gefüllte Wasserstellen besonders wichtig. Auch für Gemüsearten, die erst später reifen, wie beispielsweise Kohl oder Kraut, kann der Regen noch entscheidend sein.
0: Also so langsam kommt ein bisschen Entspannung rein mit dem Regen. Das sind doch mal gute Nachrichten.
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0: Das Wetter an Rhein und Erft.
1: Mit einem Sonne-Wolken-Mix geht's heute meist trocken durch den Sonntag. Manchmal dann auch mehr Wolken als Sonne. Das sieht dann morgen schon ganz anders aus. Der Montag, der präsentiert sich oft sonnig und trocken und das morgen dann bei 24 Grad.
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2: Auf der A31 Gronau-Oberhausen zwischen Gescher-Coesfeld und Borken weiterhin Gefahr durch eine Unfallstelle. Die ist auf dem rechten Fahrstreifen. Bitte vorsichtig sein. Die längsten Staus A1 Münster-Osnabrück zwischen Lattbergen und Kreuz Lotte Osnabrück, 4 Kilometer, 10 Minuten plus. Und A2 Hannover-Dortmund, so zwischen Hamm-Üntrop und Hamm, nämlich 2 Kilometer Stau. Eine halbe Stunde kommt da oben drauf. Allen unterwegs, gute Fahrt.
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2: Das ist mal wieder eine Nachricht aus der Kategorie selten dämlich. Ein junger Mann in Baden-Württemberg wollte jetzt mit seinen Freunden ein bisschen durch die Gegend cruisen, aber blöd gelaufen, im Auto war kein Platz mehr, war schon voll. Was hat er also gemacht? Richtig, er hat sich aufs Dach gelegt. Natürlich sehen das die Leute und haben die Polizei gerufen. Ein Streifenwagen hat dann die Fahrt gestoppt und mal ein ernstes Wörtchen mit dem Typen gequatscht. Und das ist mal wieder, ich möchte jetzt hier niemanden anstiften und sonst irgendwas, Leute, macht es nicht, schnallt euch an, nur so viele wie ins Auto passen und so weiter und so fort. Aber wie blöd musst du denn sein, wenn du dich aufs Dach legst? Da sieht dich doch jeder. Junge, leg dich doch in den Koffer.

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0: Blue, sehr geiler Song, You Make Me Wanna. Gleich gibt's noch Nena mit Irgendwie, Irgendwo, Irgendwann. Das ist ja auch die Antwort auf die Frage, wann deine Kinder dir auf deine WhatsApp-Nachricht antworten. Man weiß es einfach nie. Die nehmen sich da auch gerne mal Zeit, aber wenn es wirklich dringend ist, dann denkt man sich so, ja, dann rufe ich die halt eben an. Können wir auch nicht, weil es geht ja keiner ran.
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3: Ja, nee, ist klar.
4: Die jungen Leute telefonieren ja gar nicht mehr, ne? Ich habe das doch beobachtet. Alles unter 40 geht gar nicht mehr ran, wenn du anrufst. Die haben zwar den ganzen Tag das Handy vor der Nase, aber wehe, das klingelt. Da kriegen die kalten Schweiß auf der Stirn. Woran liegt das? Studien sagen, die kleinen Hosenscheiße haben Angst zu telefonieren. Das direkte Gespräch bedeutet für die Kontrollverlust, fehlende Bedenkzeit und Druck, sofort reagieren zu müssen. Und das kann diese Generation nicht mehr. Aber wie man bei WhatsApp das blaue Häkchen ausschaltet, das haben die schon in der Grundschule gelernt. Aber wie ist das denn zu dieser Vermeidungsstrategie beim Telefonieren überhaupt gekommen? Weil eine Sprachnachricht, das schicken sie ja. Mit 3 Stunden Verzögerung natürlich, aber dann direkt ein ganzes Hörbuch. Ganz einfach, es liegt an den unbequemen Fragen, die zum Beispiel Eltern am Telefon stellen. Wo bist du denn gerade? Ja, auf diese Frage will man als junger Mensch einfach selten wahrheitsgemäß antworten. Und Sätze wie, Mama, ich bin in Holland und wir haben gerade richtig Stress mit den Bullen, tun ja auch nichts für den Familienfrieden.
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1: Ich bin David Riemer. Gesundheitsminister Linnemann hat sich gegen die geplanten Einsparungen bei den Rentenansprüchen pflegender Angehörige ausgesprochen. Das macht er bei der Bild am Sonntag deutlich. Unterstützung bekommt er dafür von den gesetzlichen Krankenkassen und der Stiftung Patientenschutz.
2: Wer seine Angehörigen pflegt, soll künftig weniger Rente als bisher bekommen. Das sehen die bisherigen Sparpläne vor. Diesen Punkt will Linnemann ändern. Er nennt die Pflegenden die Alltagshelden Deutschlands. Patientenschützer loben bereits das Ende eines politischen Irrwegs. Auch der Spitzenverband der gesetzlichen Kassen nennt die Kürzungen für Pflegende einen falschen Ansatz. Es brauche zur Finanzierung eine bessere Lösung, als weiter die Beitragszahler der Pflegeversicherung zur Kasse zu bitten, sagte Vorstandschef Blatt. Aus Berlin Ursula Winkler.
1: Mit den weiter ungelösten Spannungen im Nahen Osten liegen die Benzinpreise in Deutschland nur knapp unter ihrem Rekordhoch. Superbenzin der Sorte E10 kostete nach Angaben des ADAC am Samstag im bundesweiten Tagesdurchschnitt 2,17 Euro je Liter. Damit fehlen nur wenige Cent zum Allzeithoch von 2,20 Euro aus dem März 2022. Für Diesel mussten Autofahrer am Samstag im Schnitt 2,26 Euro je Liter zahlen, so der ADAC. Wie gefährlich ist die AfD? Braucht es eine Brandmauer oder gar ein Parteiverbot? Darüber sind sich die Deutschen laut einer aktuellen Umfrage des INSA-Instituts im Auftrag der Bild sehr uneins.
3: Haben Sie Angst vor der AfD? Auf diese Frage antworten in der Umfrage 49% mit Nein, 42% mit Ja. Überdurchschnittlich hoch ist die Angst bei Älteren. Dass die AfD rechtsextrem ist, bejaht dabei übrigens mehr als die Hälfte der Befragten. Es haben also offenbar auch Menschen keine Angst vor der AfD, obwohl sie glauben, dass sie rechtsextrem ist. Bei den Ostwahlen könnte es bei AfD-Erfolgen darum gehen, ob andere Parteien mit ihr zusammenarbeiten. 39% sind in der INSA-Umfrage dafür. Knapp 50% plädieren dagegen für eine Brandmauer. Aus Berlin Ronny Tochau.
1: Die Fußball-Bundesligisten Mönchengladbach, Mainz und Freiburg sind mit klaren Siegen in die zweite Runde des DFB-Pokals eingezogen. Der in die zweite Liga abgestiegene 1. FC Heidenheim und der FC St. Pauli erlebten Blamagen. Die Ergebnisse: Schott Mainz-Gladbach 0:5, Krischow Mainz 0:9, Düsseldorf-Freiburg 1:5, Braunschweig-Union Berlin 2:4, Lübeck-Paderborn 2:4, Essen-St. Pauli 2:0 und Jeddelo-Heidenheim 5:2.
0: Das Wetter an Rhein und Erft.
4: Es geht sehr frisch durch die Nacht, also so um die 10 Grad und dazu auch Nebel. Morgen wird es dann ja, bei 23 Grad immer noch recht frisch, auch tagsüber. Aber die Sonne kommt richtig schön raus und knallt uns auf den Kopf. Bis zu 12, 13 Sonnenstunden und sehr wenig Wolken. Der Dienstag wieder deutlich durchmischter mit ja, kräftigen Wolkendecken, die auch mal ein bisschen Regen mit dabei haben.
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4: Da wird es langsam etwas ruhiger. Wir haben zwar weiterhin eine Unfallstelle auf der A31 Gronau Oberhausen zwischen Gescher-Coesfeld und Borken, bitte vorsichtig sein. Aber mittlerweile auch nur noch einen längeren Stau. Und zwar auf der A2 Hannover-Dortmund zwischen Hamm-Üntrop und Hamm dauert es noch eine halbe Stunde länger.
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0: Erinnert ihr euch noch an euren ersten Freund oder eure erste Freundin? Und ich meine jetzt nicht den ersten richtigen Freund, sondern ich meine jetzt so damals noch am Anfang der Karriere als Mensch mit 5 im Kindergarten, wo man dann auch vielleicht irgendwie oder dann später in der Grundschule, wo man dann die Namen aufgeschrieben hat und dann miteinander verrechnet hat. Und dann kam irgendwie raus, wir passen zu 84% zusammen. Ah ja, geil, dann lass mal heiraten. Die Formel hat ja jetzt nicht immer so richtig getippt, sagen wir mal so. Es soll jetzt aber eine geben, die die Liebe beschreibt. Das sagt zumindest der französische Mathematikprofessor Loré Pujol-Monjouet. Ob die auch wirklich funktioniert, diese Formel aus seinem neuen Buch, weiß ich nicht. Und Kollege Kevin Zimmer, der zweifelt auch so ein bisschen daran.
1: Ein Mathematikprofessor als Liebesexperte, in etwa so plausibel, wie wenn ein Metzger dir sagt, ich kann in der Theorie auch Schönheits-OP, hat ja auch irgendwie mit Wegschneiden zu tun. Ne? Manchmal braucht man für die Beziehung keine mathematische Formel, denke ich. Ja, eigentlich haben wir doch eigene Formeln tief in uns. Wir wissen, Frauen wollen keinen Sex, weil sie Kopfschmerzen haben, und Männer wollen Sex, weil sie Kopfschmerzen haben. Gleich Problem, ja? Und das Problem hat bisher noch keine mathematische Formel gelöst bekommen.
2: Also ich schaue mir das nicht länger an.
1: Und überhaupt, so eine Formel setzt einen doch unnötig unter Druck. Und Mathe war jetzt eh nicht so die Stärke von mir. Die Gefahr, dass ich mich bei der Liebesformel verrechne, ist 50-50. Mein Mathelehrer hätte gesagt, das ist jetzt schon sehr optimistisch gerechnet.
3: 1 und 1 ist 1 und nicht 3.
1: So in etwa. Bisher war die mathematische Formel, an die wir Männer uns gehalten haben, Packung Milka-Herzen plus eine Rose plus Romantik-Wellness-Weekend gebucht, gleich. Wie dann aber diese Ergebnisse zustande kommen, dass die Frau bei dem Wellnessurlaub wirklich Wellness machen will und zweimal am Tag einen Behandlungstermin im Wellnessbereich gebucht hat bei einem gewissen Ricardo, das weiß ich auch nicht. Wo war die Rechnung falsch, dass am Ende nicht ich, sondern Ricardo dabei rauskam?
4: Eine Frechheit!
1: Da kann ein Mathematikprofessor noch so lange rumrechnen und eine Formel zusammenklöppeln, die angeblich voraussagt, wie lange eine Beziehung hält oder nicht. Aber eine Beziehung hält doch vor allen Dingen, wenn man sie jeden Tag frisch hält, sich liebe Sachen sagt, Komplimente ausspricht.
5: Zum Beispiel, du bist sehr süß, hast ein super süßes Lächeln.
1: Geht doch, jetzt nur nichts mehr sagen, dann haben wir's.
5: Besonders durch dein rundes Gesicht kommt das Lächeln sehr im Vorschein.
1: Falscher Lösungsweg.

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0: Das Wetter an Rhein und Erft.
1: Fast wolkenlos geht es durch die Nacht und fast wolkenlos geht es morgen auch weiter. Der Montag mit sehr, sehr viel Sonnenschein, bis zu 12, 13 Sonnenstunden, sprich den ganzen Tag über. Maximal 23 Grad. Morgen früh starten wir noch bei so sehr frischen 8 bis 10 Grad. Vorsicht, es kann auch neblig sein. Der Dienstag geht dann deutlich durchmischter weiter mit Sonne und Wolken im Wechsel, auch mal ein paar Regenschauer.
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1: Achtung auf der 61 Koblenz-Mönchengladbach in Höhe Kreuz-Jackerath, Gefahr durch eine Unfallstelle. Die A2 Hannover-Dortmund zwischen Hamm-Üntrop und Hamm, 2 Kilometer Stau, aktuell dauert es eine halbe Stunde länger. Und die A4 Aachen-Köln zwischen Kreuz-Köln-West und Köln-Klettenberg, da ist der Fahrstreifen aktuell vor der Schrankenanlage gesperrt, und zwar sowohl der linke als auch der mittlere. Deswegen aktuell auch 2 Kilometer Stau, dauert 20 Minuten länger.
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1: Ich wünsche euch einen schönen, entspannten Sonntagabend, und damit der schön entspannt wird, jetzt schöne, entspannte Musik. Das ist Over the Rainbow von Israel Kamakaviwoole. Und ja, den Namen habe ich geübt.
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0: Yeah, Lenny Kravitz mit Fly Away und das ist das perfekte Stichwort, denn fliegen können die Lanterns auch. Nein, ich meine nicht die Laterne, mit denen wir gehen immer an St. Martin, sondern ich meine die Lanterns aus dem Superhelden-Universum, dem DC-Universum. Da gibt es jetzt eine neue Serie auf HBO Max und den Green Lantern hat ja auch schon mal Ryan Reynolds gespielt. Stimmt's, Filmexperte Jörg Albrecht?
1: Das war ein paar Jährchen vor Deadpool, da hat es Ryan Reynolds schon als Green Lantern versucht, eine Figur aus den DC-Comics. Der Film war gar nicht gut. Kann man jetzt als Serie eigentlich nur besser machen. Titel dieser Serie ist Lanterns, denn von den Laternen gibt's hier mindestens schon zwei.
2: Kommen wir zu einer neuen Lektion. Nimm den Ring. Und flieg?
3: Nur flieg?
2: Es tut mir leid. Flieg bitte!
1: Die alte Laterne, die ihren Job als Friedenswächter auf der Erde seit 30 Jahren macht, die soll jetzt einen jungen Nachfolger ausbilden. Kyle Chandler und Aaron Pierre als Lanterns zuzugucken. Das macht Spaß in einer Serie, die eher an Krimis wie die True Detective-Reihe erinnert, als an typische Superhelden-Action, was echt erfrischend ist.
0: Also kann man sich auf jeden Fall sehr gut geben, die HBO Max-Serie Lanterns. Falls ihr die Woche mal Langeweile habt, dann schaltet gerne mal ein und flätzt euch bis auf die Couch.
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1: Ich bin David Riemer. Außenminister Wadefuhl hat bei seiner Ukraine-Reise die Millionenstadt Charkiw nur etwa 30 Kilometer von der Frontlinie mit den russischen Angreifern besucht. Unter anderem sprach er an der Universität mit Studentinnen und Studenten und sah sich ein mehrfach mit russischen Raketen attackiertes Kraftwerk an.
2: Es ist schon die vierte Ukraine-Reise für Außenminister Wadefuhl, aber seine erste in Frontnähe. Die Millionenstadt wird regelmäßig angegriffen. Allein das Kraftwerk wurde bereits 6-mal mit russischen Raketen attackiert. Auch während des Besuchs von Wadefuhl gab es mehrfach Luftalarm in der Stadt. Er würdigte den unheimlichen Widerstandswillen der Bewohner. An der Uni sprach er unter anderem mit einer jungen Studentin, die nach Semestern in Essen und Berlin freiwillig in ihre Heimat zurückgekehrt ist. Sie habe sich an die ständigen Luftalarme gewöhnt. Sie räumte aber auch ein, als sie kürzlich einen Drohnenangriff sah, habe sie Angst gehabt wie noch nie. Ursula Winkler, Nachrichtenredaktion.
1: Zwei Bergdramen in Tirol haben Deutsche das Leben gekostet. Dort ist ein 19-Jähriger aus Hamburg in den Tod gestürzt und bei einer Bergtour verunglückte ein Mann aus Oberursel tödlich.
3: Gleich zwei Deutsche sind in Tirol vor den Augen ihrer Freunde und Verwandten in den Tod gestürzt. Ein 19-Jähriger aus Hamburg fällt in einem Klettergarten am Großglockner, da wo man eigentlich gesichert ist, aus 40 Metern höher in die Tiefe. Die Freunde können nichts mehr machen. In den Zillertaler Alpen stürzt ein 64-Jähriger aus Oberursel beim Gipfelabstieg vor den Augen seines Sohnes und seines Neffen 80 Meter tief. Der Notarzt kann nur noch den Tod feststellen. Aus Genf, Christiane Ulrich.
1: Wegen schwerer Brände im US-Bundesstaat Nevada sind 42.000 Menschen zur Evakuierung aufgefordert worden. Weitere 45.000 sollten sich darauf vorbereiten oder ihre Häuser verlassen. Inzwischen stehen mehr als 5.200 Hektar in Flammen. Das entspricht einer Fläche von fast 7.300 Fußballplätzen. 6 Menschen wurden verletzt. Laut der Einsatzkräfte wurde das Feuer von Menschen verursacht. Die Fußball-Bundesligisten Mönchengladbach, Mainz und Freiburg sind mit klaren Siegen in die zweite Runde des DFB-Pokals eingezogen. Der in die zweite Liga abgestiegene 1. FC Heidenheim und der FC St. Pauli erlebten Blamagen. Die Ergebnisse: Schott Mainz, Gladbach 0:5, Krischow Mainz 0:9, Düsseldorf-Freiburg 1:5, Braunschweig Union Berlin 2:4, Lübeck-Paderborn 2:4, Essen-St. Pauli 2:0 und Jeddelo-Heidenheim 5:2. Das waren die Nachrichten mit David Riemer.
0: Das Wetter an Rhein und Erft.
4: Dunkel und frisch, so sieht die Nacht aus, bei um die 10 Grad und neblig ist es auch noch. Morgen sehr viel Sonnenschein, kaum mal eine Wolke hier und da, das Ganze bei maximal 23 Grad. Der Dienstag wieder ein bisschen durchwachsener, immer mal wieder Regenschauer, immer mal wieder Sonne, immer mal wieder Wolken. Am Mittwoch noch relativ trocken und dann ab Donnerstag die ganze Zeit Regen.
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4: Einmal die A4 Aachen-Köln zwischen Kreuzköln-West und Köln-Klettenberg. Da sind 2 Fahrstreifen gesperrt vor der Schrankenanlage in Köln-Eiffeltor. Deswegen da auch aktuell 10 Minuten Zeitverlust. Und die A2 haben wir noch Hannover-Dortmund. Zwischen Hamm-Üntrop und Hamm immer noch 2 Kilometer Stau, knapp eine halbe Stunde plus.
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4: Und um die Musik kümmern sich jetzt die drehenden Doktoren. Das sind die Spin Doctors mit Two Princes. Ich bin der

0: Wenn ich irgendwann mal meinen Kindern erzähle, wie wir früher eingekauft haben, die zeigen mir einen Vogel. Ja, also wie? Ihr musstet euch noch an. Es gab gar keine Selbstbedienungskassen. Und was meinst du mit, es gibt kein Backautomat? Wo habt ihr denn dann euer Essen für die Mittagspause herbekommen? Ja, das war noch schwierig damals. Ja, mittlerweile hat sich ja in Sachen Einkaufen tatsächlich einiges getan, so mit Innovationen und so weiter. Und vielleicht wird das ja immer mehr. Ja, dann fragen mich meine Enkelkinder irgendwann nur noch, was war denn mal eine Kasse? Ja, Stefan Rejek aus der Redaktion. Es gibt ja mittlerweile sogar Filialen, da gehst du einfach nur rein, nimmst dir die Sachen und gehst wieder. Also quasi, früher hat man gesagt, klauen.
1: Ja, nur eben legal. Da sehen nämlich die Kameras, welche Produkte du nimmst und dadurch werden die auch ganz automatisch gescannt und am Ende zahlst du einfach über die App. Heißt, du musst nicht nochmal zur Kasse gehen. Pick and Go heißt das Ganze, ist aber noch gar nicht so etabliert hier in NRW. Es gibt nämlich nur 2 Filialen, die das bisher anbieten. Was ich auch noch ziemlich genial finde, ist Drive and Go. Da bestellst du einfach vorher und holst dann deinen Einkauf mit dem Auto ab.
0: Und du hast mir noch was Geiles gesagt, nämlich er heißt so Tomra R2 Multifeed. Das klingt irgendwie wie so eine fancy R2-D2-Variante.
1: Ja, nee, nicht ganz. Das ist der neueste Pfandautomat. Den gibt's jetzt auch in immer mehr Supermärkten. Und das Besondere daran ist, dass du da bis zu 100 Flaschen einfach in so eine Wanne reinkippen kannst. Und dann zählt und sortiert der Automat alles für dich. Es geht alles in ein paar Sekunden. Ja, und dann bekommst du schon deinen Pfandbon.
0: Geil, das habe ich für meine Kinder mir immer gewünscht. Eine Welt, in der die nicht vor dem Pfandautomaten stehen, da eine Flasche gerade reinlaufen lassen und dann ein Windhauch aus diesem Loch kommt und dir die klebrigen Überreste von 300 Flaschen in die Nase haucht. Geil.
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0: Das Wetter an Rhein und Erft.
1: Da schauen wir auf die nächste Woche. Die startet erst noch mit richtig viel Sonnenschein. So 12 bis 13 Sonnenstunden morgen und 23 Grad in der Spitze. Der Dienstag deutlich durchwachsener, auch mit kleineren Regenschauern. Mittwoch noch relativ trocken. Und ab Donnerstag, da wird es dann ungemütlicher. Da zieht auch kräftigerer Wind auf. Die Temperaturen erst bei so um die 25, 27 Grad. Das geht dann aber zum Ende der Woche weiter runter. Und dann auch immer wieder Regenschauer dabei.
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1: Da hat es sich ordentlich entspannt. Zum Beispiel auf der A2 Hannover-Dortmund zwischen Hamm, Introp und Hamm. Da war lange eine Stunde Stau oder eine halbe Stunde. Jetzt sind es plötzlich nur noch 5 Minuten. Und auf der 3 Köln-Frankfurt zwischen Kreuzborn, Siegburg und Siebengebirge. Auch da 5 Minuten länger. Allen unterwegs. Gute Fahrt, kommt gut durch.
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1: Wir alle schlafen zu wenig, das ist ja eigentlich uns klar, ne? Jetzt hat das RKI auch mal Zahlen rausgehauen. 4 von 10 Menschen schlafen zu wenig. 6 von 10 sind wohl Babys anscheinend, ja, weil wer kriegt schon genug Schlaf? Es muss auf jeden Fall genug sein und ich hoffe, ihr kriegt den auch ab. Michael Schulte muss morgen um 5 Uhr aufstehen, 5 a.m. jetzt für euch. Ich hoffe, ihr nicht, weil dann wird es langsam eng, ne? Dann solltet ihr langsam ins Bett.

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0: Pink ist das mit Try. Ich bin Niklas Lünebach und raus. Wir hören uns morgen Abend wieder. Ich gehe jetzt ins Fitnessstudio. Ohne Toni Bauer, der wollte eigentlich mit, aber beim letzten Mal lief das nicht so gut.
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3: Ich war noch nie im Fitnessstudio. Ich bin das erste Mal mit denen ins Fitnessstudio gegangen, Alter. Wir gehen da rein, wir sahen aus wie Chip und Chap. Ist das denn? Ehrlich, da waren Leute, warte schon mal im Fitnessstudio, da waren Menschen, die stehen irgendwo in der Ecke, haben keinen Hals, nur Nacken. Die stehen da, fressen rohen Brokkoli. Am, am, am, am. Ich bin zu einem hingegangen, ich sag, Junge, was machst du hier? Du hast gewonnen, Alter. Bist du doof? Geh mal nach Hause. Ist das? Der hatte schöne, breite Oberkörper, aber nicht so viel an den Beinen gearbeitet. Wisst ihr, was ich meine? Ehrlich. Die Beine konnten Oberkörper nicht halten. Als er losgelaufen ist, hat er angefangen zu zittern. Ich schwöre, was sag denn, Junge? Hätte er kurze Hose angezogen, hätte er ausgesehen, als würde er schweben.
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1: Ich bin David Riemer. Gesundheitsminister Linnemann hat sich gegen die geplanten Einsparungen bei den Rentenansprüchen pflegender Angehörige ausgesprochen. Das macht er bei der Bild am Sonntag deutlich. Unterstützung bekommt er dafür von den gesetzlichen Krankenkassen und der Stiftung Patientenschutz.
2: Wer seine Angehörigen pflegt, soll künftig weniger Rente als bisher bekommen. Das sehen die bisherigen Sparpläne vor. Diesen Punkt will Linnemann ändern. Er nennt die Pflegenden die Alltagshelden Deutschlands. Patientenschützer loben bereits das Ende eines politischen Irrwegs. Auch der Spitzenverband der gesetzlichen Kassen nennt die Kürzungen für Pflegende einen falschen Ansatz. Es brauche zur Finanzierung eine bessere Lösung, als weiter die Beitragszahler der Pflegeversicherung zur Kasse zu bitten, sagte Vorstandschef Blatt. Aus Berlin Ursula Winkler.
1: Mit den weiter ungelösten Spannungen im Nahen Osten liegen die Benzinpreise in Deutschland nur knapp unter ihrem Rekordhoch. Superbenzin der Sorte E10 kostete nach Angaben des ADAC am Samstag im bundesweiten Tagesdurchschnitt 2,17 Euro je Liter. Damit fehlen nur wenige Cent zum Allzeithoch von 2,20 Euro aus dem März 2022. Für Diesel mussten Autofahrer am Samstag im Schnitt 2,26 Euro je Liter zahlen, so der ADAC. Wie gefährlich ist die AfD? Braucht es eine Brandmauer oder gar ein Parteiverbot? Darüber sind sich die Deutschen laut einer aktuellen Umfrage des INSA-Instituts im Auftrag der Bild sehr uneins.
3: Haben Sie Angst vor der AfD? Auf diese Frage antworten in der Umfrage 49% mit Nein, 42% mit Ja. Überdurchschnittlich hoch ist die Angst bei Älteren. Dass die AfD rechtsextrem ist, bejaht dabei übrigens mehr als die Hälfte der Befragten. Es haben also offenbar auch Menschen keine Angst vor der AfD, obwohl sie glauben, dass sie rechtsextrem ist. Bei den Ostwahlen könnte es bei AfD-Erfolgen darum gehen, ob andere Parteien mit ihr zusammenarbeiten. 39% sind in der INSA-Umfrage dafür. Knapp 50% plädieren dagegen für eine Brandmauer. Aus Berlin Ronny Tochau.
1: Die Fußball-Bundesligisten Mönchengladbach, Mainz und Freiburg sind mit klaren Siegen in die zweite Runde des DFB-Pokals eingezogen. Der in die zweite Liga abgestiegene 1. FC Heidenheim und der FC St. Pauli erlebten Blamagen. Die Ergebnisse: Schott Mainz-Gladbach 0:5, Krischow Mainz 0:9, Düsseldorf-Freiburg 1:5, Braunschweig-Union Berlin 2:4, Lübeck-Paderborn 2:4, Essen-St. Pauli 2:0 und Jeddelo-Heidenheim 5:2.
0: Das Wetter an Rhein und Erft.
4: Heute Nacht sind bei 10 bis 7 Grad nur wenige Wolken unterwegs. Das ist dann auch gut für den Montag. Der wird nämlich sehr sonnig bei 24 Grad maximal. Nur im Norden von NRW, da sind anfangs noch so ein paar Wolken unterwegs.
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5: A40, Dortmund-Essen zwischen Dortmund-Hombruch und Dortmund-Barob. 1 Kilometer Stau. Wir wünschen allen unterwegs gute Fahrt.
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4: Da ist es schon wieder vorbei, das Wochenende. Und dabei war es doch so schön, aber wieder mal viel zu kurz. Rein in die neue Woche. Willkommen im Montag. Und das gleich mit 90er-Musik von Ace of Base für euch. Jetzt aber erstmal Kato und Jon. Das ist sozusagen das Kommando zum Einschlafen. Turn the lights off. Ich bin Sven Sandbrot und bringe euch durch die Nacht.

0: Das ist schon verrückt. Da sprechen wir in diesem Sommer über extreme Hitze, über extreme Trockenheit und viele denken darüber nach, sich zu Hause eine Klimaanlage zu installieren. Naja, und dann kommt die Bahn mit ihrem Wahnsinnsbauprojekt Stuttgart 21 um die Ecke. Wir wissen ja mittlerweile, die Fertigstellung hat sich wieder mal verzögert ins Jahr 2031. Ich nehme gerne Wetten an, dass es noch länger dauern wird. Naja, und dann kommt jetzt auch raus, wir haben da gar keine Klimaanlagen geplant. Und die Bahn sagt auch, nö, braucht's gar nicht. Hat dafür sogar extra Erklärvideos erstellt. Und Laura Potting glaubt wirklich jedes Wort.
1: Absolut. Ich meine, wie oft, ja, konnten wir uns schon drauf verlassen, wenn die Bahn zum Beispiel gesagt hat, hier, ne, dein Zug kommt um 12 Uhr an. Gut, noch nie, aber trotzdem, ich bleibe positiv. Wenn die Bahn sagt, wir brauchen keine Klimaanlage, dann werden wir vermutlich eine brauchen, aber ganz im Ernst, das ist alles viel zu teuer. Und außerdem dauert das doch alles eh schon viel zu lang. Ich sag dir, die saßen da in so einem Meeting via Zoom, einer hat Rotwein aus einer Kaffeetasse getrunken, ein anderer hat den Katzenfilter nicht ausbekommen und so ein dritter hat parallel YouTube geschaut. Und dann haben die sich so überlegt, woran könnten wir denn so sparen? Komm, wir lassen die Klimaanlage weg. Genial! Der Typ mit dem Katzenfilter hat dann noch ganz kurz angemerkt, dass es aber doch in Zukunft immer mehr Hitzewellen geben wird. Aber da der Schnurrhaare hatte, hat den eh keiner ernst genommen. Piff, paff, jetzt packst du da noch so ein Erklärvideo online mit so einem Typen in Bauarbeiterkostüm, der uns sagt, dass alles gut wird und fertig. Grandios! Also hört mal auf, euch zu beschweren, ja? Wir haben alles im Griff! Alles. Ja, ja, ihr zu teuer, dauert zu lange, Laberschwart, Kartoffelsalat. Ey, wir hier in NRW, ja, wir wissen, gut Ding will Weile haben. Guck dir den Kölner Dom an. Die haben über 600 Jahre gebraucht, um das Teil fertig zu bauen. Und hat der Kölner Dom eine Klimaanlage? Nein. So, zurück zu Stuttgart 21. Ich sag's euch, in 300 bis 400 Jahren, da wird dieser Tiefbahnhof ein Besuchermagnet, eine Kathedrale aus Schienen. Menschen werden aus aller Welt dahin pilgern, um dieses Bauwerk zu bestaunen und was? Ach, die haben die Treppen vergessen. Ja, irgendwas ist ja immer, ne?
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0: Das Wetter an Rhein und Erft.
1: Da sind aktuell nur wenige oder kaum Wolken am Himmel zu sehen. Dementsprechend kühlt sich's heute Nacht auch ab. Auf 10 bis 7 Grad gehen die Werte zurück. Der Tag startet im Norden des Landes noch mit so ein paar Wolken. Ansonsten ist viel Platz für die Sonne. Und bei den Temperaturen sind wir so zwischen 21 und 24 Grad unterwegs.
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2: A40 Dortmund-Essen zwischen Dortmund-Hombruch und Dortmund-Barob. 1 Kilometer Stau. Wir wünschen allen unterwegs gute Fahrt.
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1: Gleich für euch im besten Mix diese wunderbare Nummer von Somba. Homewrecker spiele ich euch, das Beste von heute. Und jetzt gibt's erstmal Aura Dione mit einem Song, der passt sowas von gut für die Nacht und auch für den ganzen Montag. I Will Love You Monday. Ich bin Sven Sandbote und bringe euch durch die Nacht.

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1: Ich bin David Riemer. Das politische Berlin erwacht, die Sommerpause ist zu Ende. Unter anderem steht das erste Treffen der CDU-Spitze auf dem Programm. Bundeskanzler und Parteichef Merz ist aus seinem Urlaub zurück und leitet heute die Sitzung des CDU-Präsidiums.
2: Man kann im Sinne von Merz nur hoffen, dass er sich gut erholt hat in den letzten 3 Wochen, denn es dürfte direkt anstrengend werden. Da ist die Unzufriedenheit in den eigenen Reihen mit Merz' Führungsstil. Da sind seine katastrophalen persönlichen Umfragewerte. Und da sind die schwachen Umfragen aus CDU-Sicht vor den Landtagswahlen im Herbst. Und da ist auch noch der Koalitionspartner SPD, mit dem es auch nicht rund läuft. Morgen trifft sich die schwarz-rote Bundesregierung im Schloss Neu-Hardenberg in Brandenburg. Eine Arbeitsklausur, wie es heißt, ausdrücklich kein Krisentreffen. Aus Berlin, Uli Reitinger.
1: Mit den weiter ungelösten Spannungen im Nahen Osten liegen die Benzinpreise in Deutschland nur knapp unter ihrem Rekordhoch. Superbenzin der Sorte E10 kostete nach Angaben des ADAC zuletzt im bundesweiten Tagesdurchschnitt 2,17 Euro je Liter. Damit fehlen nur wenige Cent zum Allzeithoch von 2,20 Euro aus dem März 2022.
3: Diesel ist zwar noch etwas weiter vom Allzeitrekord entfernt, hat aber zuletzt ebenfalls preislich ordentlich zugelegt. Laut ADAC zeichnet sich schon ab, 2026 könnte das bisher teuerste Tankjahr überhaupt werden. Nicht nur der Iran-Krieg treibt die Preise hoch, auch das aktuelle Niedrigwasser am Rhein erhöht die Transportkosten. Staatliche Entlastungsmaßnahmen wie zuletzt der Tankrabatt sind aktuell nicht geplant. Ursula Winkler, Nachrichtenredaktion.
1: Mit internationalen Gästen begeht die Ukraine heute den 35. Jahrestag ihrer Unabhängigkeit. In Kiew wird auch EU-Ratspräsident Costa erwartet. Die Ukraine erlangte ihre Unabhängigkeit am 24. August 1991 von der Sowjetunion. Im Mittelpunkt steht auch die weitere Unterstützung der westlichen Verbündeten im Kampf gegen Russlands Angriffskrieg. Im Osten der türkischen Hauptstadt Ankara bekämpfen Einsatzkräfte einen großflächigen Waldbrand. Das Feuer brach im Bezirk Mamak aus, eine Person wurde festgenommen. Die genaue Brandursache wird noch untersucht. Ob Wohngegenden gefährdet sind, ist noch unklar.
0: Das Wetter an Rhein und Erft.
4: Die Nacht ist eine trockene, denn großartig Wolken sind nicht unterwegs. Bei dann doch relativ frischen 10 bis 7 Grad. Ansonsten startet die Woche wieder sommerlich durch. Viel Sonne, 21 bis 24 Grad. Mit einer Ausnahme im Norden des Landes. Da gibt's erst noch so ein paar Wolken zum Start in diesem Montag.
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5: Zurzeit liegen uns keine Meldungen vor. Wir wünschen allen unterwegs gute Fahrt.
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4: Und durch diese Nacht geht's natürlich mit dem Best Mix gleich aus den 90ern, Natalie Imbruglia. Dann kommt Katy Perry, die weckt heute Nacht den Tiger in euch mit Rawr. Und hier ist das Beste von heute, Hertz und Purple Disco Machine mit Wonderful Life. Euch eine wunderbare Nacht. Ich bin Sven Sandbote.

0: Für eure Nacht gibt's gleich neue Musik. Es ist eine deutsch-französische Zusammenarbeit entstanden, nämlich zwischen DJ Robin Schulz und dem französischen Musikproduzenten Watermat. Take It Slow, Bullet heißt der Song. Bekommt ihr gleich. Vorher kümmern wir uns erstmal um ein Problem der jungen Menschen. Denn die haben mittlerweile ein echtes Telefonproblem.
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3: Ja, nee, ist klar.
4: Die jungen Leute telefonieren ja gar nicht mehr, ne? Ich habe das doch beobachtet. Alles unter 40 geht gar nicht mehr ran, wenn du anrufst. Die haben zwar den ganzen Tag das Handy vor der Nase, aber wehe, das klingelt. Da kriegen die kalten Schweiß auf der Stirn. Woran liegt das? Studien sagen, die kleinen Hosenscheiße haben Angst zu telefonieren. Das direkte Gespräch bedeutet für die Kontrollverlust, fehlende Bedenkzeit und Druck, sofort reagieren zu müssen. Und das kann diese Generation nicht mehr. Aber wie man bei WhatsApp das blaue Häkchen ausschaltet, das haben die schon in der Grundschule gelernt. Aber wie ist das denn zu dieser Vermeidungsstrategie beim Telefonieren überhaupt gekommen? Weil eine Sprachnachricht, das schicken sie ja. Mit 3 Stunden Verzögerung natürlich, aber dann direkt ein ganzes Hörbuch. Ganz einfach, es liegt an den unbequemen Fragen, die zum Beispiel Eltern am Telefon stellen. Wo bist du denn gerade? Ja, auf diese Frage will man als junger Mensch einfach selten wahrheitsgemäß antworten. Und Sätze wie, Mama, ich bin in Holland und wir haben gerade richtig Stress mit den Bullen, tun ja auch nichts für den Familienfrieden.
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0: Das Wetter an Rhein und Erft.
1: Heute Nacht sind bei 10 bis 7 Grad nur wenige Wolken unterwegs. Das ist dann auch gut für den Montag. Der wird nämlich sehr sonnig bei 24 Grad maximal. Nur im Norden von NRW, da sind anfangs noch so ein paar Wolken unterwegs.
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2: Zurzeit liegen uns keine Meldungen vor. Wir wünschen allen unterwegs gute Fahrt.
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1: Im Best Mix gibt's die nächsten drei Hits am Stück gleich in die 90er mit den Goo Goo Dolls. The Weeknd ist mit dem Besten von heute am Start. Jetzt wird's aber erstmal toxisch mit Britney Spears. Hier ist Toxic für eure Nacht rein in den Montag. Ich bin Sven Sandbote. Haltet durch bei der Nachtschicht.

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